0: Alternativroute nötig. Passt auf euch auf. Gute Fahrt.
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1: In Südbaden bleibt es in der Nacht weitgehend trocken. Einige Wolken ziehen durch, aber größtenteils ist der Himmel klar. Regen ist weiterhin nicht in Sicht. Der Wind weht schwach aus westlichen Richtungen. Die Temperaturen bleiben dabei mild. 16 Grad in March, 21 Grad in Zell im Wiesental und 18 Grad in Kenzingen. Zum Morgen hin bleibt es trocken und sommerlich. Während zeitweise Wolken aufziehen könnten, ist Regen dennoch nicht zu erwarten.
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2: Ich bin Tanja Wagner. Mehr Lkw auf die Straße, mehr Güter auf die Schiene. Die Bundesregierung sucht nach Wegen, mit dem extremen Niedrigwasser umzugehen. Doch Grüne und Linke kritisieren Teile dieser Pläne. Dem Tagesspiegel sagten sie, vor allem zusätzliche Lkw seien der falsche Weg.
3: In mehreren Bundesländern dürfen bestimmte Lkw jetzt auch sonntags und an Feiertagen fahren, damit Waren trotz Niedrigwasser ans Ziel kommen. Der Linken reicht das alles aber nicht. Sie will Binnenschiffer stärker unterstützen und kurzfristig mehr Platz für Güterzüge schaffen. Die Grünen sind sich uneinig, wie sie die Maßnahmen finden sollen. Ein Teil hält die Lkw-Ausnahmen für nötig, ein anderer lehnt sie ab. Zoe Tessovali, Redaktion.
2: Führende SPD-Politiker pochen angesichts der weiter hohen Benzinkosten auf eine Spritpreisbremse. Die hohen Spritpreise sind weiterhin eine echte Belastung für unser Land, sagte Generalsekretär Klüssendorf der Deutschen Presseagentur. Nötig seien Preisobergrenzen. Wirtschaftsministerin Reiche müsse zügig ein Gesetz dafür vorlegen. Die Ministerpräsidentin von Mecklenburg-Vorpommern, Schwesig, betonte, in ländlichen Regionen sei das Auto kein Luxus, sondern notwendig für den Alltag. Das Finanzministerium treibt die von Union und SPD vereinbarte Reform der Einkommenssteuer voran. Wie aus einem ersten Entwurf für die regierungsinterne Abstimmung hervorgeht, soll bis 2028 unter anderem der Grundfreibetrag steigen, also der Betrag, ab dem Einkommen überhaupt versteuert werden muss.
4: Der Gesetzentwurf sieht auch vor, dass der Spitzensteuersatz erst bei höheren Einkommen greift. Im Gegenzug soll dafür bei der sogenannten Reichensteuer mehr eingenommen werden. Sollten die Pläne so kommen, geht Finanzminister Klingbeil von rund 10 Milliarden Euro Entlastungen für die Bürger aus. 3 Milliarden im kommenden Jahr und 7 im Jahr darauf. Thomas Brock, Berlin.
2: Wegen eines großen Waldbrands am Gardasee in Oberitalien sind mehr als 200 Menschen evakuiert worden, darunter zahlreiche Urlauber. Sie durften Stunden später zurückkehren. Das Feuer wütete auf dem Gebiet der Gemeinde Tignale am Westufer von Italiens größtem See. Vorsichtshalber mussten sich auch mehrere Dutzend Urlauber, die in einer Ferienanlage untergebracht waren, in Sicherheit bringen.
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1: Auf der A6 von Mannheim Richtung Kaiserslautern bleibt es aufregend. Zwischen Wattenheim und der Raststätte Türkberg ist die Strecke nach einem Unfall gesperrt. Die Rastanlage ist jedoch passierbar. Weiter geht's auf der B45 Richtung Michelstadt, wo zwischen Igelsbach und Gammelsbach ein defektes Fahrzeug im Kurvenbereich steht und eine Ölspur die Fahrt erschwert. Schließlich ist die Kreisstraße zwischen Oberjettingen und Nagold wegen einer Unfallaufnahme im Kreisverkehr gesperrt. Fahrt aufmerksam und sicher. Gute Fahrt.
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6: In Freiburg und ganz Südbaden bleibt es in der Nacht trocken und überwiegend klar. Vereinzelt ziehen leichte Wolkenfelder durch. Der Wind weht schwach mit leicht auffrischenden Böen gegen Morgen. Neue Niederschläge sind nicht zu erwarten. Die Temperaturen sinken weiter. In Kirchzarten sind es 20 Grad, in Waldshut-Teeingen 19 und in Lahr 21 Grad. Im Lauf des frühen Morgens gibt es kaum Änderungen. Es bleibt vorerst ruhig und trocken.
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7: Ich bin Tanja Wagner. Heute dürfen Lkw trotz des Sonntagsfahrverbots erstmals auf die Straße. Mehrere Bundesländer haben das Fahrverbot für Lastwagen teilweise aufgehoben. Grund ist die Dürre und das damit verbundene Niedrigwasser der Flüsse.
8: Die Wirtschaft ist im absoluten Krisenmodus. Viele Frachtschiffe können wegen des Niedrigwassers gar nicht oder nur mit einem Bruchteil der üblichen Ladung fahren. Nordrhein-Westfalen, Niedersachsen, Rheinland-Pfalz und das Saarland wollen jetzt zumindest absolut notwendige Ersatztransporte auf der Straße erleichtern. Dafür können vorübergehend Gütertransporte vom Wasserweg auf die Straße verlegt werden. Damit sollen Lieferketten aufrechterhalten und Versorgungsengpässe vermieden werden. Die Regelung gilt vorerst bis Ende des Monats. Zoe Tassovali, Redaktion.
7: Nach dem Fund der Sprengstoffdrohne am Flughafen Leipzig-Halle verstärkt die Polizei dort den Schutz. Auf dem Gelände steht jetzt ein spezielles Radar, das anfliegende Drohnen schon aus größerer Entfernung erkennen soll.
8: Die neue Technik steht auf der Besucherplattform des alten Towers. Von dort soll sie den Luftraum überwachen und auch verfolgen, welchen Weg eine Drohne nimmt. Dieses Radar nennt sich Echo Shield. Viel mehr Infos dazu gibt's von der Bundespolizei bisher nicht. Parallel läuft die Suche nach Antworten zum Vorfall weiter. Neben der Sprengstoffdrohne gab's möglicherweise noch eine zweite. Mit einem kleinen unbekannten Flugobjekt war ein Frachtflugzeug zusammengestoßen. In dem Fall ermittelt inzwischen die Bundesanwaltschaft. Zoe Tassovali, Redaktion.
7: Eine deutliche Mehrheit der Menschen in Deutschland spricht sich gegen die Abschaffung der sogenannten Rente mit 63 aus. Das geht aus einer Umfrage für die Bild am Sonntag hervor. Demnach lehnen 68% der Befragten eine Abschaffung der abschlagsfreien Rente nach 45 Beitragsjahren ab. 56% der Befragten gaben an, selbst von der Rente mit 63 Gebrauch machen zu wollen. Das Unternehmen Wiederaufstieg hat einen Dämpfer erhalten. Der VfL Wolfsburg hat sich zum Zweitliga-Auftakt mit einem Remis begnügen müssen. Gegen den ersten FC Kaiserslautern kam der Erstliga-Absteiger in der Volkswagen Arena nicht über ein 0:0 hinaus.
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6: Bitte auf der A6 von Mannheim nach Kaiserslautern aufpassen. Zwischen Wattenheim und Rastplatz Türkberg ist die Straße nach einem Unfall komplett gesperrt. Alles über die Rastanlage umleiten. Weiter geht's auf der A81 von Stuttgart nach Heilbronn. Bei Pleidelsheim blockiert ein defektes Fahrzeug den rechten sowie den Standstreifen. Und schließlich zur Kreisstraße. Zwischen den Abzweigen nach Oberjettingen und Nagold läuft die Unfallaufnahme, daher ist sie gesperrt. Fahrt bitte vorsichtig. Gute Fahrt!
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2: Es ist früher Morgen in Freiburg und ganz Südbaden. Die Nacht bleibt überwiegend trocken mit wechselnder Bewölkung. Im Verlauf kann es örtlich zu leichten Schauern kommen, die rasch abziehen. Der Wind weht schwach, sodass es insgesamt ruhig bleibt. Gegen Morgen verdichtet sich die Wolkendecke etwas. In Iringen an der Kaiserstühler Winzergenossenschaft und in Kandern am Golfplatz sind es jeweils 19 Grad, in St. Georgen im Schwarzwald 16 Grad.
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3: Ich bin Tanja Wagner. Grüne und Linke kritisieren den Umgang der Bundesregierung mit dem extrem Niedrigwasser auf Deutschlands Flüssen. Während die Grünen die geplante Lockerung des Sonn- und Feiertagsverbots für Lastwagen unterschiedlich bewerten, lehnt die Linke die Maßnahme ab. Sie fordert stattdessen mehr Unterstützung für die Binnenschifffahrt und zusätzliche Kapazitäten auf der Schiene. Bisher haben Nordrhein-Westfalen, Niedersachsen, Rheinland-Pfalz und das Saarland das Fahrverbot für bestimmte Lkw an Sonn- und Feiertagen vorübergehend aufgehoben. Der Industrieverband BDI begrüßte das. Familienministerin Prien will Kinder und Jugendliche stärker vor Risiken sozialer Medien schützen. Im Hamburger Abendblatt spricht sie sich für strengere Regeln aus, auch für Jugendliche bis 18 Jahren.
4: Mal eben TikTok oder Instagram öffnen und losswipen. Für Kinder könnte das künftig schwieriger werden. Prien will vor allem die Plattformen stärker in die Pflicht nehmen. Sie sollen darauf achten, was sie jungen Nutzern überhaupt zeigen. Ihr Wunsch wäre es, wenn Jugendlichen nur das gezeigt wird, was zu ihrem Alter passt. Für Kinder unter 13 könnte es sogar ein Social-Media-Verbot geben. Deutschland will bis Ende des Sommers erste Regeln vorlegen. Langfristig sollen aber in der ganzen EU dieselben Vorgaben gelten. Zoe Tassovali, Redaktion.
3: Führende SPD-Politiker pochen angesichts der weiter hohen Benzinkosten auf eine Spritpreisbremse. Die hohen Spritpreise seien weiterhin eine echte Belastung für unser Land, sagte Generalsekretär Klüssendorf der Deutschen Presseagentur. Nötig seien Preisobergrenzen.
5: Die SPD fordert schon länger, dass der Staat nochmal eingreift. Doch Wirtschaftsministerin Reiche von der CDU lehnt das ab. Sie plane aktuell keine weiteren Hilfen. Aus Sicht des ADAC sind die Spritpreise seit mehreren Wochen zu hoch. Man dürfe nicht länger tatenlos zusehen, wie Konzerngewinne immer neue Rekorde erreichen, sagt SPD-Generalsekretär Klüssendorf. Die Ministerpräsidentin von Mecklenburg-Vorpommern, Schwesig, fordert eine Übergewinnsteuer für Mineralölkonzerne. Thomas Bremser, Redaktion.
3: Der VfL Wolfsburg hat sich zum Zweitliga-Auftakt mit einem Remis begnügen müssen. Gegen den 1. FC Kaiserslautern kam der Erstliga-Absteiger in der Volkswagen Arena nicht über ein 0:0 hinaus.
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2: Auf der A6 Richtung Kaiserslautern gibt es zwischen Wattenheim und der Rastanlage Türkberg eine Komplettsperrung wegen eines Unfalls mit mehreren Fahrzeugen. Über die Rastanlage ist aber eine Umfahrung möglich. Außerdem Achtung auf der A8 Richtung Karlsruhe. Zwischen Pforzheim Ost und Pforzheim Nord liegt ein totes Tier auf der Fahrbahn. Auf der A81 Richtung Heilbronn in Höhe Pleidelsheim blockiert ein liegengebliebenes Fahrzeug den rechten Fahrstreifen. Hier müsst ihr mit Verzögerungen rechnen. Gute Fahrt!
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1: In Freiburg und Südbaden startet ihr mit milden 19 Grad. Unter anderem in Ehrenkirchen und Efringenkirchen. In Emmendingen sind es frische 14 Grad. Die Nacht ist wechselhaft bewölkt, bleibt aber meist trocken. Am Vormittag ziehen aus Westen dichtere Wolken heran. Örtlich kann es Schauer geben. Auch Gewitter sind möglich. Gegen Abend lassen die Niederschläge nach. Die Bewölkung bleibt aber dicht. Die Sonne zeigt sich tagsüber nur selten.
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3: Ich bin Katrin Müller. Mehrere Bundesländer haben das Sonntagsfahrverbot für Lastwagen teilweise aufgehoben. Grund ist die Dürre und das damit verbundene Niedrigwasser der Flüsse. Die Regelung gilt ab heute. Betroffen sind Nordrhein-Westfalen, Niedersachsen, Rheinland-Pfalz und das Saarland.
4: Der Grund ist simpel. Auf den Flüssen fehlt das Wasser. Viele Frachtschiffe können deshalb nur einen Bruchteil ihrer üblichen Ladung mitnehmen oder gar nicht mehr fahren. Was nicht übers Wasser kommt, soll deshalb verstärkt auf Lkw umgeladen werden. Kritik kommt vom BUND. Wenn der Schiffstransport durch hunderte oder tausende Lkw-Fahrten ersetzt werde, belaste das sowohl die Menschen als auch das Klima. Auch die Gewerkschaft Verdi ist dagegen und warnt, die zusätzlichen Fahrten gehen vor allem zulasten der Berufskraftfahrer. Zoe Tassovali, Nachrichtenredaktion.
3: Wer steckt hinter dem Vorfall mit der Sprengstoffdrohne auf dem Flughafen Leipzig-Halle? Mehrere US-Medien haben Infos zu einer möglichen Verbindung nach Russland. Die Drohne war diese Woche in der Nähe ukrainischer Transportflugzeuge entdeckt und von einem Mitarbeiter zum Absturz gebracht worden.
5: Viele Infos sind es nicht, die es in US-Medien aktuell zu dem Vorfall gibt, aber sie weisen in dieselbe Richtung, nach Russland. Das Wall Street Journal berichtet, dass die Drohne mit Sprengstoff wahrscheinlich der russischen Regierung gehört. Die Quelle dafür? US-Beamte, die mit Geheimdienstberichten vertraut sind. Der Sender CNN zitiert einen US-Verteidigungsbeamten in Europa mit einer noch eindeutigeren Aussage. Demnach sind die USA zu dem Schluss gekommen, dass die Drohne einem russischen Geheimdienst gehört. Aus Washington, Franziska Spieker.
3: Eine deutliche Mehrheit der Menschen in Deutschland spricht sich gegen die Abschaffung der sogenannten Rente mit 63 aus. Laut einer Umfrage für die Bild am Sonntag sind 68% dagegen. Gleichzeitig will mehr als die Hälfte der Befragten selbst von der Rente mit 63 Gebrauch machen. Die Union will das Rentenpaket aber nicht aufschnüren. Zum Fußball. Das Unternehmen Wiederaufstieg hat einen Dämpfer erhalten. Der VfL Wolfsburg hat sich zum Zweitliga-Auftakt mit einem Remis begnügen müssen. Gegen den ersten FC Kaiserslautern kam der Erstliga-Absteiger nicht über ein 0:0 hinaus. Zuvor hatte sich Heidenheim gegen Aufsteiger Osnabrück mit 4:3 durchgesetzt. Eintracht Braunschweig gewann 6:1 beim ersten FC Magdeburg. Karlsruhe siegte gegen Bielefeld mit 2:1. Darmstadt und Kiel trennten sich 2:2.
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1: Auf der A6 von Mannheim Richtung Kaiserslautern solltest du zwischen Wattenheim und dem Rastplatz Türkberg aufpassen. Ein Unfall blockiert hier die gesamte Fahrbahn. Der Umweg über die Rastanlage ist möglich. Zusätzlich haben wir noch eine Sperrung in Mannheim. Auf der B36 ist der Fahrlachtunnel in beiden Richtungen dicht. Dort werden Wartungsarbeiten durchgeführt. Und noch eine Info zur Kreisstraße. Zwischen dem Abzweig nach Oberjettingen und dem Abzweig nach Nagold ist wegen einer Unfallaufnahme alles gesperrt. Gute Fahrt!
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One Republic. 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
5: In den frühen Morgenstunden bleibt es in Freiburg und ganz Südbaden weiterhin klar. Überwiegend bleibt es trocken. Jedoch ziehen ab dem Nachmittag aus dem Westen vermehrt Wolken auf, die vereinzelt Schauer bringen können, wobei im Schwarzwald auch Gewitter nicht ausgeschlossen sind. Der Wind weht schwach bis mäßig und frischt in Schauernähe spürbar auf. In Staufen im Breisgau sind es 18 Grad, in Grenzach-Wielen 20 Grad und in Waldkirch 17 Grad.
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6: Ich bin Katrin Müller. In Nordrhein-Westfalen, Rheinland-Pfalz, Niedersachsen und im Saarland gilt heute erstmals die Lockerung des Sonn- und Feiertagsfahrverbots für Lastwagen. Wegen des anhaltenden Niedrigwassers in Flüssen wie dem Rhein können viele Frachtschiffe derzeit nur mit einem Bruchteil der üblichen Ladung fahren. Durch die Lockerung des Fahrverbots sollen vorübergehend mehr Gütertransporte vom Wasserweg auf die Straße verlegt werden können. 8 Stunden am Tag. Diese Grenze im Arbeitszeitgesetz will die Koalition schon länger flexibler machen. Arbeitgeberpräsident Rainer Dulger drückt jetzt aufs Tempo. Der DPA sagte er, Deutschland solle stärker auf eine wöchentliche Höchstarbeitszeit setzen, wie sie auch die EU-Regeln ermöglichen.
7: Dulger findet, die heutigen Regeln passen nicht mehr zum Arbeitsalltag. Mal länger arbeiten, dafür an einem anderen Tag früher Schluss, dafür soll es mehr Spielraum geben. Die EU erlaubt bis zu 48 Stunden pro Woche. In Deutschland gilt dagegen grundsätzlich der 8-Stunden-Tag. Mit Ausnahmen sind bis zu 10 Stunden möglich. Bundeskanzler Merz erwartete im Herbst einen Gesetzentwurf von Arbeitsministerin Baas. Die Gewerkschaften warnen allerdings davor, den 8-Stunden-Tag damit faktisch abzuschaffen. Tanja Wagner, Nachrichtenredaktion.
6: Wegen eines großen Waldbrands am Gardasee in Oberitalien sind mehr als 200 Menschen in Sicherheit gebracht worden, darunter zahlreiche Urlauber. Das Feuer wütete nach Angaben der Feuerwehr auf dem Gebiet der Gemeinde Tignale am Westufer von Italiens größtem See.
8: Das Schlimmste, das scheint vorbei, sagte mir ein Feuerwehrsprecher, aber das Gelände sei schwierig und der Wind ein Risiko. Aufatmen können aber immerhin nun viele Touristen. Die mussten nämlich vorübergehend aus ihren Ferienunterkünften flüchten, weil die Flammen immer näher rückten. Auch Löschflugzeuge waren nonstop im Einsatz. Am Gardasee machen im Moment auch gerade viele Deutsche Urlaub. Und auch dort ist es, wie überall hier seit Wochen, heiß und trocken. Aus Italien, Claudia Wächter.
6: Zum Fußball. Das Unternehmen Wiederaufstieg hat einen Dämpfer erhalten. Der VfL Wolfsburg hat sich zum Zweitliga-Auftakt mit einem Remis begnügen müssen. Gegen den ersten FC Kaiserslautern kam der Erstliga-Absteiger nicht über ein 0:0 hinaus. Zuvor hatte sich Heidenheim gegen Aufsteiger Osnabrück mit 4:3 durchgesetzt. Eintracht Braunschweig gewann 6:1 beim ersten FC Magdeburg. Karlsruhe siegte gegen Bielefeld mit 2:1. Darmstadt und Kiel trennten sich 2:2.
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5: Auf der A6 von Mannheim Richtung Kaiserslautern ist zwischen Wattenheim und Rastplatz Türkberg nach einem Unfall alles dicht. Über die Rastanlage kannst du ausweichen. Weiter geht es auf die A8 Richtung Karlsruhe. Zwischen Pforzheim West und Karlsbad blockiert ein Unfall den rechten und mittleren Fahrstreifen. Hier staust du dich auf 1 Kilometer. Noch eine Meldung. Auf der Kreisstraße zwischen Abzweig Oberjettingen und Nagold ist wegen eines Unfalls die Strecke dicht. Nichts geht mehr. Gute Fahrt.
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Malik Harris, Lie to Me. 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

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Topic und Becky G. Sorry, Papi.

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10: Warum haben gerissene oder schlaue Menschen es auch mal faustdick hinter den Ohren? Diese Redewendung kommt von einem alten Volksglauben, der besagt, dass Schalk und List in Gestalt von kleinen Dämonen hinter den Ohren sitzen. Besitzt jemand besonders viel davon, hat er dicke Wülste hinter den Ohren. Und wenn diese auch noch so dick wie eine Faust sind, ist dieser jemand ganz besonders gerissen.
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12: Am frühen Morgen in Freiburg und ganz Südbaden heiter und trocken. Im Laufe des Tages zieht aus Westen zunehmend Bewölkung auf. Gegen Nachmittag muss mit einzelnen Schauern gerechnet werden. Der Wind bleibt überwiegend schwach, frischt jedoch in der Nähe von Schauern kräftig auf. In der Nacht ziehen die Wolken nach Osten ab und es klart auf. Es bleibt meist trocken. In Vogtsburg sind es 20 Grad. In Bad Säckingen 19 und in Schramberg 15.
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13: Ich bin Katrin Müller. Mehrere Bundesländer haben das Sonntagsfahrverbot für Lastwagen teilweise aufgehoben. Grund ist die Dürre und das damit verbundene Niedrigwasser der Flüsse. Die Regelung gilt ab heute. Betroffen sind Nordrhein-Westfalen, Niedersachsen, Rheinland-Pfalz und das Saarland.
14: Der Grund ist simpel. Auf den Flüssen fehlt das Wasser. Viele Frachtschiffe können deshalb nur einen Bruchteil ihrer üblichen Ladung mitnehmen oder gar nicht mehr fahren. Was nicht übers Wasser kommt, soll deshalb verstärkt auf Lkw umgeladen werden. Kritik kommt vom BUND. Wenn der Schiffstransport durch hunderte oder tausende Lkw-Fahrten ersetzt werde, belaste das sowohl die Menschen als auch das Klima. Auch die Gewerkschaft Verdi ist dagegen und warnt, die zusätzlichen Fahrten gehen vor allem zulasten der Berufskraftfahrer. Zoe Tassovali, Nachrichtenredaktion.
13: Wer steckt hinter dem Vorfall mit der Sprengstoffdrohne auf dem Flughafen Leipzig-Halle? Mehrere US-Medien haben Infos zu einer möglichen Verbindung nach Russland. Die Drohne war diese Woche in der Nähe ukrainischer Transportflugzeuge entdeckt und von einem Mitarbeiter zum Absturz gebracht worden.
15: Viele Infos sind es nicht, die es in US-Medien aktuell zu dem Vorfall gibt, aber sie weisen in dieselbe Richtung, nach Russland. Das Wall Street Journal berichtet, dass die Drohne mit Sprengstoff wahrscheinlich der russischen Regierung gehört. Die Quelle dafür? US-Beamte, die mit Geheimdienstberichten vertraut sind. Der Sender CNN zitiert einen US-Verteidigungsbeamten in Europa mit einer noch eindeutigeren Aussage. Demnach sind die USA zu dem Schluss gekommen, dass die Drohne einem russischen Geheimdienst gehört. Aus Washington, Franziska Spieker.
13: Eine deutliche Mehrheit der Menschen in Deutschland spricht sich gegen die Abschaffung der sogenannten Rente mit 63 aus. Laut einer Umfrage für die Bild am Sonntag sind 68% dagegen. Gleichzeitig will mehr als die Hälfte der Befragten selbst von der Rente mit 63 Gebrauch machen. Die Union will das Rentenpaket aber nicht aufschnüren. Zum Fußball. Das Unternehmen Wiederaufstieg hat einen Dämpfer erhalten. Der VfL Wolfsburg hat sich zum Zweitliga-Auftakt mit einem Remis begnügen müssen. Gegen den ersten FC Kaiserslautern kam der Erstliga-Absteiger nicht über ein 0:0 hinaus. Zuvor hatte sich Heidenheim gegen Aufsteiger Osnabrück mit 4:3 durchgesetzt. Eintracht Braunschweig gewann 6:1 beim ersten FC Magdeburg. Karlsruhe siegte gegen Bielefeld mit 2:1. Darmstadt und Kiel trennten sich 2:2.
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12: Achtung auf der A6. Mannheim Richtung Kaiserslautern zwischen Wattenheim und Rastplatz Türkberg blockiert ein Unfall die Fahrbahn. bitte nur über die Rastanlage fahren. Weiter zur A8, Stuttgart Richtung Karlsruhe, Stau über 1 Kilo Mummihöhe, wie 1 Kilometer zwischen Pforzheim West und Karlsbad, rechte und mittlere Spur blockiert. A81, Richtung Stuttgart zwischen Schönbuchtunnel und Gärtring. Ungesicherte Unfallstelle, vorsichtig fahren, gute Fahrt!
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16: Raus in die Welt und mittendrin statt nur dabei. Ein internationaler Freiwilligendienst macht genau das möglich. Was dahinter steckt, gleich mehr, das ist eins unserer Themen heute. Ich bin Claudia Baderlin, bis gleich.

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1: Nicht nur reisen, sondern mitgestalten. Ein internationaler Freiwilligendienst verbindet andere Kulturen mit sozialem Engagement. Mein Kollege Nils Naumann von der katholischen Kirche berichtet.
2: Mathis Lamprecht kann zufrieden sein. Der 19-Jährige aus Königsbachstein hat in seinem Abitur 890 von 900 Punkten erreicht. Das schaffen nur ganz wenige. Jede Uni würde ihn mit Kusshand nehmen. Mathis aber will erstmal weg. Am Dienstag fliegt er für ein Jahr nach Südafrika.
3: Ich werde in Durban sein. Durban hat auch so 3 bis 4 Millionen Einwohner, also schon auch relativ groß. Und ich werde dort bei den Peace Players sein. Die haben sich zum Ziel gesetzt, Kinder und Jugendliche zusammenzubringen und machen das über Basketballturniere.
2: Als internationaler Freiwilliger wird Mathis das Team des Sport- und Friedensprojekts bei der Jugendarbeit unterstützen.
3: Also für mich war eigentlich schon immer mehr oder weniger klar, dass ich mal ins Ausland will, erstmal nach dem Abitur. Weil es, glaube ich, somit die beste Zeit ist, wo man wirklich sowas machen kann, wo man auch mal über einen längeren Zeitraum ins Ausland kann.
2: Mathis möchte sich weiterentwickeln.
3: Ich will ja auch nicht mein ganzes Leben lang nur in Deutschland verbringen, in derselben Blase. Und da geht es ja auch ein bisschen darum, seine Komfortzone zu verlassen, neue Dinge zu erleben. Und ich glaube, da ist so ein Freiwilligendienst eine sehr, sehr gute Möglichkeit. Auch weil man eben das Land, in dem man lebt, viel besser kennenlernen kann.
2: Nach seiner Rückkehr will Mathis Luft- und Raumfahrttechnik studieren. Das Erzbistum Freiburg sucht übrigens noch Freiwillige für nächstes Jahr. Es gibt Plätze in Südafrika und Peru. Die nächste digitale Infoveranstaltung ist am 15. September. Anmeldung auf der Webseite der Fachstelle Internationale Freiwilligendienste des Erzbistums.

Eigentlich ist der Schwarzwald immer ein guter Ausflugstipp. Abschalten und Akku aufladen geht dort nicht nur am Sonntag, sondern auch unter der Woche, am Feierabend zum Beispiel. Herrliche Sonnenuntergänge inklusive. Dazu gleich mehr. Schön, dass wir gemeinsam in diesen Sonntag starten. Bis gleich.

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1: Manchmal wird alles zu viel im Leben. Gut, dass es bei uns Hilfe gibt, zum Beispiel, wenn das jungen Menschen passiert. Die Online-Beratung U25 hilft anonym, von Gleichaltrigen begleitet. Ein Angebot der Caritas. Mehr dazu von meinem Kollegen Philipp Rüschen von der Katholischen Kirche.
2: Es gibt bereits zahlreiche Angebote, die Menschen in schweren Phasen ihres Lebens Unterstützung und Hilfe anbieten. Die Telefonseelsorge ist das wohl bekannteste. Doch junge Menschen nutzen diese Hilfe kaum, weiß Jana Kleine-Huster. Sie ist bei der Caritas für U25 verantwortlich.
3: Das Besondere ist, dass das Gespräch nicht per Telefon stattfindet, weil das ein Medium ist, was viele junge Menschen nicht mehr so viel nutzen. Also telefonieren ist nicht unbedingt das Kommunikationsmedium von jungen Menschen, sondern die Beratung findet über eine geschützte Online-Beratungsplattform statt und kann vertraulich stattfinden.
2: Dabei werden die Ratsuchenden von Gleichaltrigen betreut. Zudem ist die Idee von U25, die Menschen längerfristig zu begleiten und das immer bei der gleichen beratenden Person.
3: Weil wir wissen, dass Menschen, die in Krisen sind, oft keinen Zugang zum Hilfesystem haben und dass der Zugang zum Hilfesystem sehr lange weg ist. Ein Platz in der Psychotherapie, ungefähr 6 Monate Wartezeit. Und in der Zeit dazwischen haben die Menschen natürlich trotzdem auch Gesprächsbedarfe.
2: Wie lange und wie oft sich die Jugendlichen dann melden, haben sie selbst in der Hand.
3: Das geht manchmal über Wochen, manchmal über Monate, manchmal auch tatsächlich über Jahre. Die längste Beratung, von der ich weiß, sind 8 Jahre gewesen. Die ratsuchenden Personen entscheiden das Tempo der Beratung, die entscheiden die Dauer der Beratung und können sich jederzeit auch wieder zurückziehen. Auch unter dem Mantel der Anonymität sicherlich einfacher, sich aus einem Gespräch wieder zurückzuziehen, als wenn ich irgendwo bekannt bin.
2: Für die Standorte in Worms und Freiburg sucht die Caritas ehrenamtlich Engagierte im Alter von 16 bis 25 Jahren. Weitere Infos dazu und zum Präventionsangebot gibt es unter u25-deutschland.de.

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1: Sundowner mal anders. Im Nationalpark Schwarzwald laden die Kirchen zu besonderen Abendmomenten ein. Meine Kollegin Caroline Scheidel von der katholischen Kirche weiß mehr.
2: Auf der Hornisgrinde, dem höchsten Berg im Nordschwarzwald, treffen sich jährlich Menschen zu einem Abendgebet. Dabei geht es um Ruhe, Gemeinschaft und einen Moment der Besinnung. Dominik Frey von der katholischen Kirche.
3: Beim Abendgebet geht es ja darum, in Ruhe diesem kleinen täglichen Wunder des Sonnenuntergangs zuzuschauen. Ein großer Teil ist also wirklich Stille und gemeinsames Schauen. Wir bieten dazu meditative Texte an und vor allem wunderschöne Akkordeonmusik. Es spielt nämlich das Akkordeonorchester Oberkirch-Lautenbach und die machen wirklich den Sonnenuntergang zu einem spirituellen Erlebnis.
2: Vom Mummelsee bis auf den Berg sind es rund 30 Minuten zu Fuß. Das Angebot sollen aber alle nutzen können.
3: Wir konnten bei der Gemeinde Seebach eine Sondergenehmigung erwirken, dass Menschen, die nicht gut gehen können oder an einen Rollator oder gar Rollstuhl gebunden sind, hochfahren dürfen oder sich hochfahren lassen können. Sie müssen sich lediglich zuvor telefonisch bei uns melden, um auf die Liste zu kommen. Ich glaube, gerade für solche Menschen ist so ein gemeinsames Abendgebet oft ein ganz unvergessliches Erlebnis.
2: Wenn die Sonne langsam hinter den Schwarzwaldhöhen verschwindet, endet dann auch das Abendgebet. Zurück bleibt für viele die Erinnerung an einen ruhigen Moment. Wer mit dabei sein möchte, nächsten Dienstag um 19 Uhr ist der Treffpunkt an der Bushaltestelle Mummelsee. Von dort geht die Wanderung los.
1: Soweit Caroline Scheidel von der katholischen Kirche. Und in der nächsten Stunde wartet hier der Radio Regenbogen Heaven Frühstücksgast. Ich bin Claudia Baderlin und sage Tschüss bis zum nächsten Mal.

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4: 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Für Südbaden und den Schwarzwald.
5: In Freiburg und Südbaden bleibt es überwiegend sonnig, bevor später Wolken aus Westen aufziehen. Zum Nachmittag hin können örtlich Schauer auftreten, dabei sind vor allem im Schwarzwald auch Gewitter möglich. Der Wind weht überwiegend schwach bis mäßig aus Westen, frischt aber in Schauernähe stark auf. Abends wird es wieder trocken. In Heitersheim erreicht das Thermometer 20 Grad, während in Wehr und Denzlingen 21 Grad gemessen werden.
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6: Ich bin Katrin Müller. In Nordrhein-Westfalen, Rheinland-Pfalz, Niedersachsen und im Saarland gilt heute erstmals die Lockerung des Sonn- und Feiertagsfahrverbots für Lastwagen. Wegen des anhaltenden Niedrigwassers in Flüssen wie dem Rhein können viele Frachtschiffe derzeit nur mit einem Bruchteil der üblichen Ladung fahren. Durch die Lockerung des Fahrverbots sollen vorübergehend mehr Gütertransporte vom Wasserweg auf die Straße verlegt werden können. 8 Stunden am Tag. Diese Grenze im Arbeitszeitgesetz will die Koalition schon länger flexibler machen. Arbeitgeberpräsident Rainer Dröger drückt jetzt aufs Tempo. Der DPA sagte er, Deutschland solle stärker auf eine wöchentliche Höchstarbeitszeit setzen, wie sie auch die EU-Regeln ermöglichen.
7: Dröger findet, die heutigen Regeln passen nicht mehr zum Arbeitsalltag. Mal länger arbeiten, dafür an einem anderen Tag früher Schluss, dafür soll es mehr Spielraum geben. Die EU erlaubt bis zu 48 Stunden pro Woche. In Deutschland gilt dagegen grundsätzlich der 8-Stunden-Tag. Mit Ausnahmen sind bis zu 10 Stunden möglich. Bundeskanzler Merz erwartete im Herbst einen Gesetzentwurf von Arbeitsministerin Baas. Die Gewerkschaften warnen allerdings davor, den 8-Stunden-Tag damit faktisch abzuschaffen. Tanja Wagner, Nachrichtenredaktion.
6: Wegen eines großen Waldbrands am Gardasee in Oberitalien sind mehr als 200 Menschen in Sicherheit gebracht worden, darunter zahlreiche Urlauber. Das Feuer wütete nach Angaben der Feuerwehr auf dem Gebiet der Gemeinde Tignale am Westufer von Italiens größtem See.
8: Das Schlimmste, das scheint vorbei, sagte mir ein Feuerwehrsprecher, aber das Gelände sei schwierig und der Wind ein Risiko. Aufatmen können aber immerhin nun viele Touristen. Die mussten nämlich vorübergehend aus ihren Ferienunterkünften flüchten, weil die Flammen immer näher rückten. Auch Löschflugzeuge waren nonstop im Einsatz. Am Gardasee machen im Moment auch gerade viele Deutsche Urlaub. Und auch dort ist es, wie überall hier seit Wochen, heiß und trocken. Aus Italien, Claudia Wächter.
6: Nach dem Fund einer Drohne mit Sprengstoff auf dem Flughafen Leipzig-Halle will Bundesinnenminister Dobrindt die Forschung zur Drohnensicherheit ausbauen. Das Wettrüsten der Drohnentechnologie erfordere eigene Forschungseinheiten, um Schritt halten zu können, sagte er der Bild am Sonntag. Demnach soll am 18. August am Testflughafen des Deutschen Zentrums für Luft- und Raumfahrt in Kochstedt in Sachsen-Anhalt eine Forschungseinrichtung für Drohnensicherheit errichtet werden.
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5: Auf der A6 von Mannheim Richtung Kaiserslautern gibt es zwischen Wattenheim und dem Rastplatz Türkberg eine Vollsperrung. Hier hat ein Unfall mit mehreren Fahrzeugen für Chaos gesorgt. Alle Fahrspuren sind dicht, aber die Strecke ist über die Rastanlage umfahrbar. Also ruhig bleiben und lieber mehr Geduld einplanen. In Mannheim haben wir den Fahrlachtunnel im Fokus. Sowohl in Richtung Karlsruhe als auch Richtung Mannheim ist er wegen Tunnelwartungsarbeiten gesperrt. Wer sich hier auskennt, fährt besser anders. Gute Fahrt!
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9: Wow, in dieser Stunde gibt's Gänsehautalarm, versprochen. Ein erfolgreicher Film- und Fernsehmann schaut gleich vorbei. Horst Kummet, ja, viele Drehbücher hat er geschrieben, Regie geführt bei Schloss am Wörthersee. Als Schauspieler haben wir ihn erlebt, zum Beispiel bei Der Horn, Mr. Horn. Und in seinem aktuellen Buch, da steht's drin, schwarz auf weiß. Es gibt Wunder, ja, behauptet Horst Kummet. Hat er so erlebt, wie er selbst sagt. Da hake ich natürlich nach. Ich bin Christian Weser und freue mich auf eine spannende Stunde.

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1: Darauf habe ich mich gefreut. Daheim ist daheim. Da haben wir ihn gesehen. Regie geführt bei Schloss am Wörthersee, Wildbach. Oh. Und noch vieles mehr natürlich. Horst Kummelt, ganz herzlich willkommen.
2: Herr Besau, hallo. Danke für die Einladung.
1: Ist das schön, dass wir miteinander plaudern können heute? Ich meine, Sie haben uns auch eine echte Steilvorlage geliefert. Deutschland kennt Sie aus vielen Serien und jetzt packen Sie aus. Im aktuellen Buch schreiben Sie das Drehbuch Ihres eigenen Lebens. Heißt auch so. Worüber ist es Ihnen nach Ihrer langen Schauspiel- und Film- und Regiekarriere am schwersten gefallen zu schreiben?
2: Ich habe einen Schauspielertraum. Den haben fast alle Schauspieler, dass sie auf eine Bühne müssen. Und sie wissen, es geht jetzt gleich los. Und es waren Proben, aber man war nicht da, man hat das Buch nicht bekommen. Und ich bin umgezogen in einem klassischen Kostüm. Der Vorhang geht auf und ich habe keine Ahnung, worum es geht. Ich wache dann schweißgebadet auf und das ist eigentlich so ein klassischer Schauspielertraum.
1: Ist aber nie passiert, oder?
2: Es ist Gott sei Dank nie passiert. Also man hat natürlich mal so einen sogenannten Hänger, wo man einen Moment nicht weiter weiß. Aber das ist mir in meinem Leben sehr wenig passiert.

Rika, Schloss am Wörthersee, Forsthaus Falkenau, Wildbach, der Horm ist der Horm. Horst Kummit, der schaut auf eine erfolgreiche Filmkarriere. Ja. Und jetzt hat er das Drehbuch seines Lebens veröffentlicht. Ja. Seine Lebensgeschichte selbst aufgeschrieben. Und darin steht, es gibt Wunder. Und mehrere davon, so sagt es Horst Kummit, hat er selbst erlebt. Ja. Unter anderem bei der Geburt seiner Tochter. Das ist eine spannende Stunde. Ich bin Christian Weser und ich freue mich auf Horst Kummit.

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1: Wie schön ist das denn? Meinen heutigen Gast kennen wir aus so vielen Serien. Dahor, Mr. Horm, Wildbach, Forsthaus Falkenau früher. Ja? Und Premiere in dieser Sendung, er hat gerade jemand auf dem Schoß. Sie heißt Elli und ist seine Hündin. Horst Kummelt, ganz herzlich willkommen.
2: Hallo, grüß Gott, servus.
1: Wie ist das mit Elli? Ist die immer ganz leise so in so Situationen?
2: Die Elli ist ja schon sehr erfahren und sehr erprobt, aber sie ist natürlich unsere Prinzessin. Und wenn jemand den Tag bestimmt, dann ist es die Elli und dann kommt meine Frau und dann käme ich.
1: Ach so, ja, so läuft das. Sehr schön. Wir haben über Ihr Buch geplaudert, in dem Sie jetzt ganz neu mal das Drehbuch Ihres Lebens geschrieben haben, nachdem Sie so viele andere erfolgreiche Drehbücher ja auch verfasst haben. Ja. Sie haben in diesem Buch eine Aussage gemacht, die finde ich absolut bewegend. Nämlich, Sie haben gesagt, es gibt Wunder und Sie haben mindestens eins erlebt. Wollen wir das mal spoilern? Was ist das Wunder Ihres Lebens, auch nach einer Krise, die Sie ja dann hatten?
2: Das Wunder meines Lebens war, dass ich wirklich eine Zeit lang ein ziemlicher Dreckskerl war.
1: Na.
2: Und das war auch ausgerechnet in der Schwangerschaft meiner Frau. Und die Schwangerschaft war eine Katastrophe, ich war eine Katastrophe. Und wir haben ein Kind bekommen, das nicht atmen konnte und eine Meconiumvergiftung hatte. Und wir haben 2 Monate gebangt, ob dieses Kind überlebt. Und es war immer wieder so, wenn das Kind dann, die Sarah, abgestöpselt wurde, weil man versucht hat, vielleicht geht es doch, dann wäre es gestorben ohne Überwachung. Und ich habe dann irgendwann gebetet. Ich bin in einen Park gegangen und habe geschrien zu Gott. Ich habe nie verstanden diesen Ausdruck. Er schrie zu Gott, steht in der Bibel. Das habe ich gemacht. Ich habe gesagt, lieber Gott, verflucht nochmal. Ich bin der Scheißkerl. Das Kind kann doch nichts dafür. Und ich habe ein Gebet gesprochen wie noch nie. Und als wir dann wieder in der Klinik waren, meine Frau und ich, kam diese Ärztin, die gesagt hat, wir wissen auch nicht, wie es geht, aber ihre Tochter ist vollkommen gesund. Diese kleine Lunge hat keine Narben mehr, keine Blasen mehr, die sich da gebildet hatten. Wir wissen nicht, was passiert ist.

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0: Zusammenfassung von Horst Kummelt. Herzlich willkommen.
1: Dankeschön für die Einladung.
0: Vielen Menschen geht es ja so, dass sie sagen, glauben, ja, aber mit der Kirche habe ich Schwierigkeiten. Sie haben mal gesagt, die Kirche hat ihre größten Feinde nicht außen, sondern innen. Wie haben Sie denn das gemeint?
1: Ich bin fast jeden Tag in der Kirche. Wenn ich es irgendwie schaffe, gehe ich in die Kirche, weil das bedeutet mir viel. Mir hat ein Freund mal gesagt, diese oft sehr klugen Leute, die haben sich ihren Glauben wegstudiert. Da hat ein Priester, der hat Theologie studiert, der hat Philosophie studiert, der hat 2 Doktortitel. Aber wo ist denn der Glaube? Ich habe in einer Münchner Kirche im alten Peter gehört, dass ein Pfarrer gesagt hat, also mit dem ewigen Leben ist das so, das ist wie ein großes Glücksgefühl und das war's dann.
0: Und wie ist es für Sie, Horst Kummelt?
1: Für mich ist einfach bindend, was Jesus gesagt hat. Das Haus meines Vaters hat viele Wohnungen und wir werden zu Tisch sitzen im Reich meines Vaters. Und es ist nicht ein großes, ein letztes Gefühl und das war's.
0: Horst Kummelt, wenn Sie die Anfrage hätten, mal zu predigen, die würden Sie annehmen, oder?
1: Die würde ich annehmen. Ich habe auch schon mal gepredigt mit einem Kollegen zusammen. Da ging es um die 7 klugen Jungfrauen.
0: Oh.
1: Und das, glaube ich, war ganz nett. Aber ich würde heute auch viel schärfere Predigten halten, aufgrund meiner Kritik an den Leuten in der Kirche.
0: Ein Thema jagt das andere bei Ihnen. Trotzdem an dieser Stelle erstmal ganz, ganz herzlichen Dank fürs Plaudern. Ihr tolles neues Buch, Drehbuch meines Lebens, da steht all das und noch viel mehr drin. Alles Gute weiterhin, Horst Kummelt.
1: Dankeschön, vielen Dank.
0: Mehr Infos und Promis gibt's auch online unter erb-mediathek.de. Ich bin Christian Besau. Bis dann.

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0: Das Radio Regenbogenwetter aus der Kachelmann-Redaktion.
1: Richtet euch mal auf so einen richtig heißen Tag ein. Dieser Sonntag, der kracht und wir können uns grillen lassen bei etwa 35 bis 37 Grad. Gegen Nachmittag kann es ein paar Hitzegewitter geben. Morgen am Montag ganz schön freundlich, ein paar Wolken sind unterwegs. Gegen Nachmittag einzelne Schauer, kalt ist es aber trotzdem nicht, so um die 35 Grad. Und mit 30 Grad plus geht's dann auch die ganze kommende Woche weiter.
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6: Ich bin Katrin Müller. Eine deutliche Mehrheit der Menschen in Deutschland spricht sich gegen die Abschaffung der sogenannten Rente mit 63 aus. Laut einer Umfrage für die Bild am Sonntag sind 68% dagegen. Gleichzeitig will mehr als die Hälfte der Befragten selbst von der Rente mit 63 Gebrauch machen. Die Union will das Rentenpaket dabei nicht aufschnüren. Mehrere Bundesländer haben das Sonntagsfahrverbot für Lastwagen teilweise aufgehoben. Grund ist die Dürre und das damit verbundene Niedrigwasser der Flüsse. Die Regelung gilt ab heute. Betroffen sind Nordrhein-Westfalen, Niedersachsen, Rheinland-Pfalz und das Saarland. Kritik kommt allerdings von Grünen und Linken.
7: In mehreren Bundesländern dürfen bestimmte Lkw jetzt auch sonntags und an Feiertagen fahren, damit Waren trotz Niedrigwasser ans Ziel kommen. Bundesverkehrsminister Bilger will außerdem mehr Güter auf die Schiene bringen und unnötige Baustellen vermeiden. Der Linken reicht das alles aber nicht. Sie will Binnenschiffe stärker unterstützen und kurzfristig mehr Platz für Güterzüge schaffen. Zoe Tessovali, Nachrichtenredaktion.
6: Hamburgs Bürgermeister Peter Tschentscher fordert ein Umdenken in der Fiskalpolitik des Bundes. Unter anderem sprach er sich gegen die Senkung der Körperschaftssteuer und für die Einführung einer Digitalsteuer für große Tech-Konzerne aus. Das Finanzministerium treibt derweil auch die Reform der Einkommensteuer voran. Wie aus einem Entwurf hervorgeht, soll bis 2028 unter anderem der Grundfreibetrag steigen, also der Betrag, ab dem Einkommen überhaupt versteuert werden muss.
8: Der Gesetzentwurf sieht auch vor, dass der Spitzensteuersatz erst bei höheren Einkommen greift. Im Gegenzug soll dafür bei der sogenannten Reichensteuer mehr eingenommen werden. Sollten die Pläne so kommen, geht Finanzminister Klingbeil von rund 10 Milliarden Euro Entlastungen für die Bürger aus. 3 Milliarden im kommenden Jahr und 7 im Jahr darauf. Aus Berlin, Thomas Brockt.
6: Die Abholzung im brasilianischen Amazonasgebiet ist so niedrig wie seit 10 Jahren nicht mehr. Nach Daten des Nationalen Instituts für Weltraumforschung wurden zwischen August 2025 und Juli 2026 rund 36% weniger abgeholzt als in den 12 Monaten davor. Es ist auch der niedrigste Wert, seit es Daten des Echtzeitsystems zur Erkennung von Entwaldung gibt. Der Amazonasregenwald wird auch als grüne Lunge der Erde bezeichnet und ist enorm wichtig für das Weltklima.
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1: Um 3:10 die A6, und zwar Heilbronn-Nürnberg, zwischen dem Kreuz Mainzberg und Bretzfeld, liegt ein Tier auf dem rechten Fahrstreifen. Und die B36 Mannheim-Karlsruhe, der Fahrlachtunnel, ist wegen Tunnelwartungsarbeiten gesperrt. Wenn ihr noch was gesehen habt, schickt uns doch bitte eine Sprachnachricht 08000 34 35 36. Allen unterwegs, gute Fahrt!
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1: Ich schlag vor, ihr macht euch erstmal ein bisschen gemütlich und dann quizzen wir gemeinsam. Und wisst ihr was? Ich freue mich auf euch. Schönen Sonntag mit uns.
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1: Radio Regenbogen ist hier. Wunderschönen Sonntag mit uns. Hier sind sie, die Sonntagsquizzer. Es wartet ein echt heißer Sonntag auf uns, um die 36 Grad. Und deswegen, wenn ihr jetzt im Moment zu Hause sitzt und alles ist noch ruhig und ein bisschen frischer, habt ihr ja möglicherweise Lust und Engagement, hier bei den Sonntagsquizzern mitzumachen. Mich persönlich würde es wahnsinnig freuen. Ich stelle ja immer ganz essentielle, lebenswichtige Fragen an euch, ohne die wir praktisch die Menschheit kaum überleben. Ihr wisst schon, was ich meine. Momentan stellt sich folgende Frage. Was glaubt ihr, warum werden Hunde von ihren Besitzern getragen? Falls ihr da eine Idee habt, wäre super cool, ihr ruft an 08000 34 35 36. Warum werden Hunde von ihren Besitzern getragen? Wenn ihr ein bisschen Glück habt und die richtige Antwort habt, dann gibt's natürlich auch was. Die Radio Regenbogen Sonntags-Challenge-Champions-Urkunde. Ich freue mich auf eure Antworten.

Ich liebe dich nochmal. Bruno Mars hier bei uns, der macht richtig gute Laune. Radio Regenbogen ist hier mit den Sonntagsquizern und es steht eine Frage im Raum und sie lautet folgendermaßen. Warum werden Hunde von ihren Besitzern regelmäßig getragen? Ich sage jetzt mal so, warum werden Hunde von ihren Besitzern regelmäßig gehalten? Da ist im Prinzip schon die Antwort drin. Und falls ihr sie mir zuscheppern wollt, ruft jetzt an 08.034.35.36. Gibt natürlich auch was zu gewinnen. Die Radio Regenbogen Sonntags-Challenge Champions-Urkunde. Warum werden Hunde von ihren Besitzern öfters mal gehalten?

0: Frau mit der Hammerstimme, Anastasia. Und gleich bei mir Fastboy.
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0: Aber erstmal gucken wir auf die Straßen um 10:30. Vorsicht auf der 8 Karlsruhe Stuttgart. Zwischen Pforzheim Ost und Süd Gefahr durch ein kaputtes Auto auf dem rechten Fahrstreifen. Es wird auch noch geblitzt in Sinsheim in der Wilhelmstraße und in Forbach in der Murktalstraße. Habt ihr noch was gesehen, dann schickt uns doch bitte eine Sprachnachricht 08000 34 35 36. Ich bin Astrid Jacobi und es steht die Frage im Raum in Sachen Flachwitz, der Sonntagsquizzer. Warum werden Hunde von ihren Besitzern öfters mal getragen?
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0: Der König Midas des Pop, was der anfasst, wird Gold. Ed Sheerans neuer Hit. Radio Regenbogen ist hier. 10:45 ist es. Und wir sind mitten in den Sonntagsquizern. Und momentan fragen wir uns, warum werden Hunde von ihren Besitzern getragen? Ich habe den Luca in der Leitung. Luca, wo kommst du her?
1: Aus Weil am Rhein und ich gehe heute im Pool.
0: Oh, habt ihr einen eigenen Pool?
1: Also meine Oma.
0: Wie cool ist das denn? Poolst du mit der Oma auch so ein bisschen?
1: Ja.
0: Super. Hör mal, ich habe ja vorhin eine Frage gestellt. Was glaubst du denn, warum werden Hunde von ihren Besitzern getragen?
1: Weil es der Hundehalter ist.
0: Weil sie Hundehalter sind. Bravo. Und damit bekommst du die Radio Regenbogen Sonntags Challenge Champions Urkunde. Glückwunsch.
1: Ja. Danke.
0: Gerne. Bitte. Schönen Sonntag.

0: Mit Yes und Yes und mit Radio Regenbogen gibt's durch den Sonntagvormittag gleich in der nächsten halben Stunde natürlich weiter die Sonntagsquizze und geniales Cover von Bibi Rexha zusammen mit Faithless, Your Religion.
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0: Heute wird's affenheiß, bis zu 37 Grad sind drin. Und gegen Nachmittag kann es so zum Beispiel in Richtung Schwarzwald ein paar Hitzegewitter geben. Morgen am Montag erst richtig freundlich, danach kommen ein paar Wolken, Schauer und Gewitter, vor allem in den höheren Lagen, bei um die 35 Grad. Ja, und die ganze neue Woche geht weiter mit Temperaturen, die immer mit einer 3 anfangen. Das ist ein verrückter Sommer.
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6: Ich bin Katrin Müller. In Nordrhein-Westfalen, Rheinland-Pfalz, Niedersachsen und im Saarland gilt heute erstmals die Lockerung des Sonn- und Feiertagsfahrverbots für Lastwagen. Wegen des anhaltenden Niedrigwassers in Flüssen wie dem Rhein können viele Frachtschiffe derzeit nur mit einem Bruchteil der üblichen Ladung fahren. Durch die Lockerung des Fahrverbots sollen vorübergehend mehr Gütertransporte vom Wasserweg auf die Straße verlegt werden können. Zugverspätungen sollen künftig konkrete Konsequenzen für das Spitzenpersonal der Bahn haben. Bundesverkehrsminister Bilger sagte der Bild am Sonntag, es werde sich auf die Bonuszahlungen der Manager auswirken, wenn die Ziele, die der Bund vorgibt, nicht eingehalten werden.
7: Der Bund will künftig genauer hinschauen, was die Bahn mit dem vielen Geld für ihr Schienennetz so erreicht. Gerade wird eine neue Vereinbarung vorbereitet, die regelt, wie viele Milliarden dafür fließen und welche Ziele die Bahn erfüllen muss. Im ersten Halbjahr kamen 40% der Fernzüge zu spät, im heißen Sommer noch mehr. Bilger sagt, Bahnkunden und Steuerzahler haben einen Anspruch darauf, dass am Ende auch Ergebnisse zählen. Gleichzeitig betont er, viele Beschäftigte bei der Bahn machen einen richtig guten Job. Zoe Tassovali, Nachrichtenredaktion.
6: Wegen eines Waldbrands am Gardasee sind mehr als 200 Menschen in Sicherheit gebracht worden, darunter zahlreiche Urlauber. Die Lage scheint sich inzwischen aber etwas zu entspannen.
8: Das Schlimmste, das scheint vorbei, sagte mir ein Feuerwehrsprecher, aber das Gelände sei schwierig und der Wind ein Risiko. Aufatmen können aber immerhin nun viele Touristen. Die mussten nämlich vorübergehend aus ihren Ferienunterkünften flüchten, weil die Flammen immer näher rückten. Auch Löschflugzeuge waren nonstop im Einsatz. Am Gardasee machen im Moment auch gerade viele Deutsche Urlaub. Und auch dort ist es, wie überall hier seit Wochen, heiß und trocken. Aus Italien, Claudia Wächter.
6: Eine deutliche Mehrheit der Menschen in Deutschland spricht sich gegen die Abschaffung der sogenannten Rente mit 63 aus. Laut einer Umfrage für die Bild am Sonntag sind 68% dagegen. Gleichzeitig will mehr als die Hälfte der Befragten selbst von der Rente mit 63 Gebrauch machen. Die Union will das Rentenpaket aber nicht aufschnüren.
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0: Um 10:53 Vorsicht auf der Landstraße zwischen Imtele und Sulzerstraße in beiden Richtungen ein Tier. Die A8 Stuttgart-Karlsruhe zwischen Pforzheim Süd und Ost, 4 Kilometer stockender Verkehr, da gibt's ja die Dauerbaustelle und in der Gegenrichtung sind's 5 Kilometer. Geblitzt wird in Ettlingen in der Scheffelstraße und in Hockenheim in der oberen Hauptstraße. Habt ihr noch was? Dann schickt uns bitte eine Sprachnachricht 08000 34 35 36. Allen unterwegs, gute Fahrt!
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0: Und da freue ich mich gleich auf eure tierischen Antworten. Euch erstmal ein schönes Wochenende. Genießt das herrliche Wetter bei uns.
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wunderschönen Sonntagvormittag. Radio Regenbogen mit den Sonntagsquizern. Ich hoffe, euch geht's gut. Ihr seid so ein bisschen gewappnet. Heute werden es bis zu 36 Grad. Das ist schon sauheiß. Das kann man nicht anders sagen. Vielleicht verbringt ihr ja euren Sonntag irgendwo am Badesee oder im Schwimmbad. Und habt uns mit dabei, zum Beispiel über die App. Und ganz gleich, wo ihr uns hört, es wäre super schön, ihr würdet mitmachen und möglicherweise nachdenken, was da die Antwort sein könnte. Was glaubt ihr denn? Welche Konzerte sind, wenn man es genau nimmt, eigentlich nur für Frauen? Welche Konzerte sind nur für Frauen? Ich weise mal kurz darauf hin, dass das eine Flachwitzfrage ist, denn manchmal gibt es sehr, sehr ernste Antworten hier. 08.034.35.36. Ruft doch einfach mal hier bei Radio Regenbogen an. Und natürlich gibt es was zu gewinnen. Die Radio Regenbogen Sonntags-Challenge Champions-Urkunde. Welche Konzerte sind eigentlich nur für Frauen? Ich bin Astrid Jacobi. Ich freue mich auf eure Antworten. Schönes Wochenende.

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1: Um eine Minute nach 11:30 auf der 8 Stuttgart-Karlsruhe gibt zwischen Heimsheim und Pforzheim-Ost Stau durch Gaffer an der Dauerbaustelle. Ich versteh's nicht, Leute, wenn ihr mich gerade hört. Ist wohl der Hammer. In der Gegenrichtung auf der A8 Karlsruhe-Stuttgart staut sich's auf 6 Kilometer Länge zwischen Pforzheim-West und Pforzheim-Süd. Kaputtes Auto in der Baustelle. Und es wird geblitzt in Lahr in der Bergstraße und in Ladenburg in der oberen Hauptstraße. Habt ihr noch was? Dann schickt uns bitte eine Sprachnachricht 08000 34 35 36. Ich bin Astrid Jacobi. Gute Fahrt, ihr Lieben.
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0: Wunderschönen Sonntag zusammen. Radio Regenbogen ist hier mit all euren Lieblingshits und natürlich mit den Sonntagsquizern. Und momentan, da fragen wir uns, welche Konzerte sind prinzipiell eigentlich nur für Frauen? Die Annika ist in der Leitung. Wo kommst du her, Annika?
1: Also ich komme aus Hennstedt-Ulzburg. Das liegt tatsächlich im Norden von Deutschland. Wow. In der Nähe von Hamburg.
0: Und du hörst Radio Regenbogen?
1: Ja, und zwar war unsere Tochter Lotta letztes Wochenende noch in Mannheim, also in Viernheim, bei der Familie Weber. Ganz liebe Grüße an dieser Stelle. Und sie haben tatsächlich ihr das so ein bisschen angefixt. Und jetzt sitzen wir am Frühstückstisch und hören euch.
0: Wie cool ist das denn? Also Grüße in den schönen hohen Norden.
1: Dankeschön. Liebe Grüße zurück.
0: Und du würdest natürlich gerne auch im tiefsten Süden die Radio Regenbogen Sonntags-Challenge Champions-Urkunde einsacken. Das ist richtig, gehe ich davon aus?
1: Selbstverständlich. Natürlich.
0: Und deswegen meine Frage, was glaubst du, welche Konzerte sind eigentlich nur für Frauen?
1: Also wir haben uns hier mal gut beratschlagt und wir sind der Meinung, es sind die Rockkonzerte.
0: Der Meinung bin ich auch. Glückwunsch. Und damit geht sie euch zu, die Sonntags-Challenge-Urkunde. Herzlichen Glückwunsch.
1: Wow, danke.
0: Und ich wünsche euch noch ein schönes Wochenende.
1: Danke.
0: Grüße in den Norden von Radio Regenbogen.

0: Mit Lady Gaga und Radio Regenbogen geht's durch den Sonntagmittag. 11:45 ist es gleich bei mir. Tempest City und Self-Aware, großartige Nummer. Mit der starten wir in ein paar Minuten los.
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2: Das Radio Regenbogenwetter aus der Kachelmann-Redaktion.
3: Und wieder stellt sich eher die Frage, was man nicht ansieht, als die, was man anziehen sollte. So gut wie nichts wäre am besten, die Höchsttemperaturen heute, nämlich um die 36 satte Grad. So, und morgen zum Start in die neue Woche erstmal freundlich, dann ein paar Wolken, 35 Grad. Dienstag 32, Mittwoch 36. Es ist einfach kein Ende in Sachen Hitze in Sicht.
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4: Ich bin Katrin Müller. Mehrere Bundesländer haben das Sonntagsfahrverbot für Lastwagen teilweise aufgehoben. Grund ist die Dürre und das damit verbundene Niedrigwasser der Flüsse. Die Regelung gilt ab heute. Betroffen sind Nordrhein-Westfalen, Niedersachsen, Rheinland-Pfalz und das Saarland.
5: Der Grund ist simpel. Auf den Flüssen fehlt das Wasser. Viele Frachtschiffe können deshalb nur einen Bruchteil ihrer üblichen Ladung mitnehmen oder gar nicht mehr fahren. Was nicht übers Wasser kommt, soll deshalb verstärkt auf Lkw umgeladen werden. Kritik kommt vom BUND. Wenn der Schiffstransport durch Hunderte oder Tausende Lkw-Fahrten ersetzt werde, belaste das sowohl die Menschen als auch das Klima. Auch die Gewerkschaft Verdi ist dagegen und warnt, die zusätzlichen Fahrten gehen vor allem zulasten der Berufskraftfahrer. Zoe Tassovali, Nachrichtenredaktion.
4: 8 Stunden am Tag. Diese Grenze im Arbeitszeitgesetz will die Koalition schon länger flexibler machen. Arbeitgeberpräsident Rainer Rüger drückt jetzt aufs Tempo. Der DPA sagte er, Deutschland solle stärker auf eine wöchentliche Höchstarbeitszeit setzen, wie sie auch die EU-Regeln ermöglichen.
6: Dulger findet, die heutigen Regeln passen nicht mehr zum Arbeitsalltag. Mal länger arbeiten, dafür an einem anderen Tag früher Schluss, dafür soll es mehr Spielraum geben. Die EU erlaubt bis zu 48 Stunden pro Woche. In Deutschland gilt dagegen grundsätzlich der 8-Stunden-Tag. Mit Ausnahmen sind bis zu 10 Stunden möglich. Bundeskanzler Merz erwartete im Herbst einen Gesetzentwurf von Arbeitsministerin Baas. Die Gewerkschaften warnen allerdings davor, den 8-Stunden-Tag damit faktisch abzuschaffen. Tanja Wagner, Nachrichtenredaktion.
4: Eine deutliche Mehrheit der Menschen in Deutschland spricht sich gegen die Abschaffung der sogenannten Rente mit 63 aus. Laut einer Umfrage für die Bild am Sonntag sind 68% dagegen. Gleichzeitig will mehr als die Hälfte der Befragten selbst von der Rente mit 63 Gebrauch machen. Die Union will das Rentenpaket aber nicht aufschnüren. Die Abholzung im brasilianischen Amazonasgebiet ist so niedrig wie seit 10 Jahren nicht mehr. Nach Daten des Nationalen Instituts für Weltraumforschung wurden zwischen August 2025 und Juli 2026 rund 36% weniger abgeholzt als in den 12 Monaten davor. Der Amazonasregenwald wird auch als grüne Lunge der Erde bezeichnet und ist enorm wichtig für das Weltklima.
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3: Um 2:02. Achtung, auf der 5 Heidelberg-Darmstadt zwischen Darmstadt-Eberstadt und dem Darmstädter Kreuz steht ein kaputtes Auto. Die A8 Stuttgart-Karlsruhe zwischen Heimsheim und Pforzheim-Ost 5 Kilometer Stau wegen der Dauerbaustelle und wegen Gaffer. Ehrlich gesagt bin ich, wenn ich das lese, immer wieder sprachlos. Fahrt einfach weiter. In der Gegenrichtung auf der A8 Karlsruhe-Stuttgart staut sich zwischen Pforzheim-West und Süd auch auf 6 Kilometer Länge. Geblitzt wird in Pforzheim in der Kalverstraße und in Oberkirch im Strandbadweg. Allen unterwegs gute Fahrt!
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3: Oh, ich habe gleich wunderbare Tickets für euch. Ich sag nur Schloss, Schlossgarten und Hammermusik. Bleibt bei mir!
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0: Ich war gerade eben geistig an irgendeiner Strandbar. Toller neuer Hit, Magnetic. Radio Regenbogen ist hier. Alle deine Lieblingshits gibt's bei uns. Und super Konzertkarten jetzt bei mir. Am 21. August kommt jemand super Sympathisches nach Bruchsal ins Schloss zu den Sommer Open Airs. Johannes Oerding. An guten
1: Tag. Wahnsinn, Johannes war wieder ein Traum.
2: Ein super sympathischer Mensch, der hat das Publikum mitgenommen. Es war einfach ein super geiler Abend. Ja. Dann ist es wieder okay, wieder
3: okay, schon wieder okay. Johannes ist einfach ja, bodenständig und haut einfach die Musik richtig gut raus.
2: Emotional sehr geladen.
3: Ich bin immer wieder überrascht, was für ein toller Sänger er auch ist. Was für eine Show, was für eine Stimmung er auf der Bühne macht. Ich bin immer wieder begeistert.
0: Und so begeistert könnt ihr auch sein. Ich habe nämlich 2 Tickets für euch, dann auch noch Front of Stage, also ganz, ganz vorne mit dabei, für Johannes Oerding in Bruchsal zu den Sommer Open Airs, Freitag, 21. August. Schaut erstmal nach, ob ihr da könnt. So, und um diese Tickets zu bekommen, solltet ihr Buchstabensuppe kochen. Ich gebe wie immer ein Wort vor. Das Wort ist in dem Fall Nimmersatt. Ihr kennt ja die Raupe Nimmersatt. Also wir nehmen Nimmersatt und lösen Astrids Anagramm. Sprich, ihr nehmt jeden einzelnen Buchstaben des Wortes Nimmersatt, wirbelt die Buchstaben durcheinander, findet ein neues, sinnvolles Wort, wenn es geht, und ruft ihr an. 08000 34 35 36. Astrids Anagramm lösen mit dem Wort Nimmersatt für 2 Tickets für Johannes Oerding am 21. August im Schloss Bruchsal. Ich drücke euch

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1: Um 12:30, Achtung, auf der B36 zwischen Mannheim und Karlsruhe ist der Fahrlachtunnel gesperrt. Auf der 5 Richtung Karlsruhe zwischen Herbesheim und Ettenheim 4 Kilometer Stau. Auf der 8, und zwar Karlsruhe, auf der 8 Richtung Karlsruhe zwischen Heimsheim und Pforzheim Ost 4 Kilometer Stau wegen der Dauerbaustelle. In Richtung Stuttgart auf der 8 zwischen Pforzheim West und Süd 6 Kilometer Stau, kaputtes Auto in der Baustelle. Weiter auf der 8 Richtung Stuttgart zwischen Pforzheim West und Ost staut sich's auf 6 Kilometer Länge wegen der Unfallaufnahme. Da ist der linke Fahrstreifen gesperrt. Und es wird geblitzt in Baden-Baden in der Großherzog-Friedrich-Luisen-Straße. Der Großherzog-Friedrich-Luisen, sehr schön. Und in Inslingen in der Riehenstraße wird auch geblitzt. Habt ihr noch was? Schickt uns bitte eine Sprachnachricht 08000 34 35 36. Ich bin Astrid Jacobi. Gute Fahrt, ihr Lieben.
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Topic und Becky G. Sorry, Papi.

0: Da steckt ganz schön viel Sommer drin, oder? Radio Regenbogen ist hier. Viertel vor eins ist es mittlerweile. Ich wünsche euch erstmal ein schönes Wochenende und ich habe Tickets für Johannes Oerding, 21. August. Und zwar im Schloss in Bruchsal, beziehungsweise natürlich im Schlossgarten. Julia, komm da aus Bad Krozingen. Julia, was machst du an diesem affenheißen Sonntag?
1: Boah, also ich bin jetzt gerade im Garten, entspanne noch ein bisschen. Genau, und heute Mittag gehe ich wahrscheinlich noch ins Freibad ein bisschen.
0: Wo hast du ein schönes Freibad bei dir in der Gegend?
1: Ach, in Bad Krozingen, das Aquarado, das ist ganz nett da.
0: Machen wir lieber keine Werbung dafür, sonst kommen noch viel mehr, ne?
1: Ja, genau.
0: Erzähl mal, wie findest du Johannes Oerding?
1: Also ich bin ein super Fan von ihm. Ich kenne eigentlich alle Lieder von ihm.
0: Welches ist dein Lieblingslied?
1: Kaleidoskop.
0: Du meinst diesen hier. Kaleidoskop, einer der ganz vielen tollen Titel von Johannes Oerding. Und da würdest du gerne hin zu ihm, ne?
1: Ja, sehr gerne. Ich habe ihn tatsächlich noch nie gesehen und deswegen fände ich das super, ja.
0: Da wird es ja höchste Zeit. Und der Hammer an der Sache ist ja, unsere Tickets sind Front-of-Stage-Tickets. Das heißt, du bist da ganz, ganz nah dran. Aber dazu müssen wir ja erst mal gucken, ob du die richtige Suppe gekocht hast in Sachen Buchstaben. Ich habe ja ein Wort vorgegeben und das Wort war in dem Fall nimmersatt. Wie konntest du denn Astrids Anagramm lösen?
1: Ja, ich habe die Buchstaben neu zusammengesetzt und dann kam der Amtstermin raus.
0: Der Amtstermin? Na prima.
1: Genau.
0: Also, und damit gehst du. Front of Stage, Johannes Oerding, 21. August. Glückwunsch.
1: Dankeschön. Vielen Dank, Astrid.
0: So gerne geschehen. Ich liebe es, wenn sich jemand freut. Radio Regenbogen ist hier.

0: wunderschönen Sonntagmittag. Radio Regenbogen ist hier. Dauert nicht mehr lang, dann kommt Kaido. Mit Save My Love starten wir in der nächsten Stunde durch. Eure Lieblingshits gibt's hier bei uns.
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2: Das Radio Regenbogenwetter aus der Kachelmann-Redaktion.
3: Es wird nicht kühler, das kann ich euch schon mal versprechen. 36 heiße Grad kriegen wir heute Nachmittag. Ja, und auch die kommende Woche ist und bleibt schlicht und ergreifend warm. Morgen am Montag zum Beispiel um die 35 Grad, am Dienstag 33, am Mittwoch 36 und so weiter und so weiter und so weiter.
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4: Ich bin Katrin Müller. Eine deutliche Mehrheit der Menschen in Deutschland spricht sich gegen die Abschaffung der sogenannten Rente mit 63 aus. Laut einer Umfrage für die Bild am Sonntag sind 68% dagegen. Gleichzeitig will mehr als die Hälfte der Befragten selbst von der Rente mit 63 Gebrauch machen. Die Union will das Rentenpaket aber nicht aufschnüren. Zugverspätungen sollen künftig konkrete Konsequenzen für das Spitzenpersonal der Bahn haben. Bundesverkehrsminister Bilger sagte der Bild am Sonntag, es werde sich auf die Bonuszahlungen der Manager auswirken, wenn die Ziele, die der Bund vorgibt, nicht eingehalten werden.
5: Der Bund will künftig genauer hinschauen, was die Bahn mit dem vielen Geld für ihr Schienennetz so erreicht. Gerade wird eine neue Vereinbarung vorbereitet, die regelt, wie viele Milliarden dafür fließen und welche Ziele die Bahn erfüllen muss. Im ersten Halbjahr kamen 40% der Fernzüge zu spät, im heißen Sommer noch mehr. Bilger sagt, Bahnkunden und Steuerzahler haben einen Anspruch darauf, dass am Ende auch Ergebnisse zählen. Gleichzeitig betont er, viele Beschäftigte bei der Bahn machen einen richtig guten Job. Zoe Tassovali, Nachrichtenredaktion.
4: Wegen eines Waldbrands am Gardasee sind mehr als 200 Menschen in Sicherheit gebracht worden, darunter zahlreiche Urlauber. Die Lage scheint sich inzwischen aber etwas zu entspannen.
6: Das Schlimmste, das scheint vorbei, sagte mir ein Feuerwehrsprecher, aber das Gelände sei schwierig und der Wind ein Risiko. Aufatmen können aber immerhin nun viele Touristen. Die mussten nämlich vorübergehend aus ihren Ferienunterkünften flüchten, weil die Flammen immer näher rückten. Auch Löschflugzeuge waren nonstop im Einsatz. Am Gardasee machen im Moment auch gerade viele Deutsche Urlaub. Und auch dort ist es, wie überall hier seit Wochen, heiß und trocken. Aus Italien, Claudia Wächter.
4: In Nordrhein-Westfalen, Rheinland-Pfalz, Niedersachsen und im Saarland gilt heute erstmals die Lockerung des Sonn- und Feiertagsfahrverbots für Lastwagen. Wegen des anhaltenden Niedrigwassers in Flüssen wie dem Rhein können viele Frachtschiffe derzeit nur mit einem Bruchteil der üblichen Ladung fahren. Durch die Lockerung des Fahrverbots sollen vorübergehend mehr Gütertransporte vom Wasserweg auf die Straße verlegt werden können.
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3: Um 3:03. Achtung, auf der A5 Karlsruhe-Basel zwischen Bühl und Achern liegen Fahrzeugteile rum. Da wird auch ein Unfall aufgenommen. Auf der A5 Basel-Karlsruhe zwischen Riegel und Ettenheim 8 Kilometer Stau wegen der Unfallaufnahme. Auf der A8 Stuttgart-Karlsruhe zwischen Heimsheim und Pforzheim-Ost 5 Kilometer stockender Verkehr wegen der Dauerbaustelle. In der Gegenrichtung von der A8 Karlsruhe-Stuttgart zwischen Pforzheim-West und Süd 6 Kilometer Stau. Weiter auf der A8, und zwar Stuttgart, zwischen Pforzheim-West und Ost, der linke Fahrstreifen gesperrt, 5 Kilometer Stau, ganz schön was los. Und es wird geblitzt in Bretten in der Georg-Wörner-Straße und in Neckargemünd am Mühlrhein. Habt ihr noch was? Dann schickt uns bitte eine Sprachnachricht 08000 34 35 36. Allen unterwegs eine gute Fahrt.
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3: Und da könnt ihr schon mal gucken, ob ihr am 21. August, das ist ein Freitag, Zeit habt, auf ein Konzert zu gehen. Gibt's gleich bei mir.
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Michael Schulte, Lovesick.

0: Schönen Sonntagmittag mit uns.
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0: Ich habe euch ja vorhin schon darum gebeten, mal nachzugucken, ob ihr am 21. August Zeit habt. Das wäre nämlich gut, denn da findet statt das Rheinfeier-Festival in Rheingärten in Neuenburg am Rhein. Und wer tritt da auf? Jungs, die ihr hundertprozentig kennt. Boss Hoss zum Beispiel, Ring of Fire, einer ihrer grandiosen Cover. Oder das hier? Also eins kann ich euch versprechen, die Jungs machen richtig Spaß, wenn die live auf der Bühne stehen. Und ihr könnt zwei Tickets für Boss Hoss. Moment, ich muss gerade mal nachgucken. Ich glaube, es waren jetzt... Sekunde bitte. Ihr bekommt vier Tickets für Boss Hoss. Vier Tickets, weil wir von Radio Regenbogen präsentieren das Konzert nämlich. Und die bekommt ihr dann, wenn ihr Astrids Anagramm löst. Ich gebe ein Wort vor, das Wort ist Obstweine. Obstweine. Jetzt heißt es Buchstabensuppe kochen, Anagramm lösen und dann hier anrufen. 08000 34 35 36. Ich habe vier Tickets für euch, könnt ihr mit der ganzen Gang gehen. Fürs Rheinfeier-Festival, 21. August mit Boss Hoss. Ganz viel Glück. Drückt euch die Daumen.

habe gerade einen Anschiss gekriegt. 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So, und ich habe 4 Tickets für Boss Hoss. Ich habe aber das Wort, mit dem ihr Astrids Anagramm lösen sollt, viel zu schnell gesagt. Und nur einmal. Es ist das Wort Obstweine. Und jetzt heißt Anagramm lösen. Sprich, jeden einzelnen Buchstaben nehmen, durcheinander wirbeln, ein neues Wort finden und dann hier anrufen. 08000 34 35 36. 4 Tickets für Boss Hoss am 21. August. Präsentiert von Radio Regenbogen. Ja.

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5: Um kurz nach 13:30, Achtung auf der A67 Mannheim-Darmstadt. Zwischen Gernsheim und Funkstadt eine ungesicherte Unfallstelle. Dann die A5 Basel-Karlsruhe zwischen Riegel und Ettenheim. 8 Kilometer Stau, hier wird ein Unfall aufgenommen. Die A8 Stuttgart-Karlsruhe zwischen Heimsheim und Pforzheim-Ost. 5 Kilometer stockender Verkehr. Und die A8 Stuttgart zwischen Pforzheim und Pforzheim-Süd. 6 Kilometer Stau, da ist nämlich ein kaputtes Auto in der Baustelle. Nochmal die A8 im weiteren Verlauf. Zwischen Pforzheim-West und Ost 5 Kilometer Stau wegen einer Unfallaufnahme. Und es wird geblitzt in Bellheim in der Hauptstraße und in Schlingen am Mühlrhein. Habt ihr noch was? Schickt uns bitte einfach eine Sprachnachricht 08000 34 35 36. Ich bin Astrid Jacobi. Gute Fahrt, ihr Lieben.

0: 14:45.
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0: Und da geht's jetzt um 4 Tickets für Boss Hoss beim Rheinfire Festival. Ralf sitzt in Walldorf. Ralf, was machst du gerade?
2: Ja, ich sitze hier ganz gemütlich auf der Terrasse und lausche Radio Regenbogen.
0: Was hältst du denn von Boss Hoss?
2: Ja, sehr angenehm. Ja, es gibt so ein paar Sachen, die man kennt. Ja, ich kann dir jetzt keine genauen Titel sagen, aber ich finde die Band finde ich gut.
0: Und du dürftest zu viert zum Rheinfire Festival am 21. August. Jo. Ich habe ein Wort vorgegeben, das Wort war Obstweine. Was hast du bei Astrids Anagramm rausbekommen?
2: Na, ein bisschen gewürfelt und dann auf den Tisch gefallen die Würfel und dann kam plötzlich Beweisnot raus.
0: Richtig. Und damit bist du nicht mehr in der Beweisnot. Du darfst zu viert am 21. August zum Rheinfire Festival. Glückwunsch.
2: Na, da bedanke ich mich ganz herzlich.
0: Sehr gerne geschehen. Radio Regenbogen ist hier. Wir kleckern ja nicht, wir klotzen. Wir sind nicht beim Finanzamt. Euch ein schönes Wochenende mit uns.

0: Habt einen sehr schönen Sonntag. Radio Regenbogen ist hier gleich bei mir. Die Hammerstimme von Teddy Swims, Mr. Know-It-All, zum Start in die nächste Stunde.
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1: Das Radio Regenbogenwetter aus der Kachelmann-Redaktion.
2: Heute Nachmittag die Temperaturen bis zu 36 Grad. Und auch in der kommenden Woche wird es nicht wirklich frischer. Es fängt immer mit dem Dreier an. Morgen zum Beispiel 33 Grad und am Dienstag schon wieder 35.
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3: Ich bin Tine Klimach. Die Rentenkommission der Bundesregierung schlägt das Aus für die abschlagsfreie Rente nach 45 Versicherungsjahren vor. Die Union will das auch so umsetzen. Eine deutliche Mehrheit der Bürger ist aber gegen die Abschaffung der sogenannten Rente mit 63. Das geht aus einer Umfrage für die Bild am Sonntag hervor.
4: Wer besonders lang eingezahlt hat, soll auch früher abschlagsfrei in Rente gehen können, finden mehr als 2/3 der Befragten. Nur ein knappes Viertel ist für die Abschaffung der sogenannten Rente mit 63. Mehr als die Hälfte der Befragten will selbst früher in den Ruhestand. Abschlagsfrei ist das faktisch derzeit erst mit 64,5 Jahren möglich. In der Umfrage sind fast 80% unzufrieden mit der Rentenpolitik der Regierung. Auch dass Minijobs weitgehend abgeschafft werden sollen, halten die meisten für keine gute Idee. Katrin Müller, Nachrichtenredaktion.
3: In mehreren Bundesländern ist das Fahrverbot für bestimmte Lkw an Sonn- und Feiertagen vorübergehend aufgehoben. Heute tritt die Ausnahmeregelung in Kraft und es sind bereits einige Laster auf den Autobahnen in Nordrhein-Westfalen zu sehen, wie dpa-Reporter berichten. Mit dem Aussetzen des Lkw-Fahrverbots sollen die Folgen des Niedrigwassers in einigen großen Flüssen abgemildert werden. Viele Frachtschiffe können derzeit nur mit einem Bruchteil der üblichen Ladung fahren. Nach dem Fund der Sprengstoffdrohne am Flughafen Leipzig-Halle will sich Deutschland besser gegen gefährliche Drohnen wappnen. Bundesinnenminister Dobrindt kündigte dafür in der Bild am Sonntag ein neues Forschungszentrum an. Dort sollen neue Technologien zur Drohnensicherheit entwickelt werden.
5: Schon in etwa 1,5 Wochen will Dobrindt am Testflughafen in Kochstedt in Sachsen-Anhalt starten. Dort können Experten neue Technik unter echten Bedingungen ausprobieren und gemeinsam mit den Sicherheitsbehörden weiterentwickeln. Dobrindt spricht von einem Wettrüsten bei der Drohnentechnik, bei dem Deutschland mithalten müsse. Für ihn geht die Gefahr aber noch weiter. Spionage, Sabotage und Cyberangriffe fremder Mächte seien inzwischen ständige Realität in Deutschland, sagt er. Zoe Tassovali, Redaktion.
3: Feueralarm im Hochsommer am Gardasee. Wegen eines Waldbrands haben am Wochenende etwa 250 Menschen evakuiert werden müssen. Der Brand wütet weiter auf dem Gebiet der Gemeinde Tignale am Westufer des Gardasees. In den ersten Stunden mussten sich neben Anwohnern auch Dutzende Touristen in Sicherheit bringen. Im Laufe des Wochenendes entspannte sich die Lage wieder. Alle Evakuierten konnten zurück.
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2: Da haben wir die A67 Mannheim-Darmstadt zwischen Gernsheim und Funkstadt, eine ungesicherte Unfallstelle. Die A5 Basel-Karlsruhe zwischen Riegel und Ettenheim, 8 Kilometer Stau, da wird ein Unfall aufgenommen. Die A8 Stuttgart-Karlsruhe zwischen Heimsheim und Pforzheim-Ost, 5 Kilometer stockend. Die A8 Karlsruhe-Stuttgart zwischen Pforzheim-West und Süd, 6 Kilometer Stau. Im weiteren Verlauf Richtung Stuttgart zwischen Pforzheim-West und Ost, 5 Kilometer Stau. Es wird geblitzt in Rastatt und zwar am Berliner Ring und in Speyer im Hirschgraben. Habt ihr noch was? Schickt uns doch bitte eine Sprachnachricht 08000 34 35 36. Allen unterwegs gute Fahrt.
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2: Und wenn ihr ein Kindergartenkind habt, das bald in selbigen geht, dann solltet ihr unbedingt bei mir bleiben. Für euch habe ich nämlich was.
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0: Gleich Welle nach zwei.
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0: Das funktioniert super easy. Ihr ruft am besten jetzt hier an 08000 34 35 36. Mit einem bisschen Glück seid ihr bei mir in der Leitung. Und was passiert dann? Ich erzähle euch eine klitzekleine Geschichte und ihr entscheidet, ist die wahr oder falsch. Ja, und wenn ihr richtig liegt, hab's ja vorhin schon gesagt, ich habe einen Kindergartenrucksack für ein Kindergartenkind, wer auch immer das sein wird. Also so richtig so praktisch, gut für den Rücken, ergonomisch, alles dran gedacht und vor allem natürlich auch schon ganz schön bunt. Und dieser Kindergartenrucksack ist von Step by Step Schulranzen. Es macht wirklich Spaß. Und falls ihr ein Kindergartenkind habt, dem ihr gerne einen Gefallen tun wollt, dann ruft einfach jetzt an und spielt mit mir wahr oder falsch. 08000 34 35 36 hier bei Radio Regenbogen. 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
6: Achtung auf der A5 Heidelberg-Karlsruhe. Zwischen dem Kreuz Waldorf und Kronau gibt es eine ungesicherte Unfallstelle. A5 Basel-Karlsruhe zwischen Regel und Ettenheim 8 Kilometer Stau. A8 und zwar Stuttgart-Karlsruhe, hier zwischen Heimsheim und Pforzheim-Ost, 4 Kilometer stockender Verkehr wegen der Dauerbaustelle. In der Gegenrichtung die A8 Karlsruhe-Stuttgart, zwischen Pforzheim-West und Süd 6 Kilometer stockender Verkehr wegen des kaputten Autos in der Baustelle. Und im weiteren Verlauf der A8 Richtung Stuttgart gibt es zwischen Pforzheim-West und Ost 3 Kilometer stockend. Auch hier wird ein Unfall aufgenommen. Menschenskinder, fahrt vorsichtig heute. Und es wird geblitzt in Firnheim an der Oberlück und in Bad Schönborn in der Heidelberger Straße. Habt ihr noch was? Dann schickt uns doch bitte eine Sprachnachricht 08000 34 35 36. Ich bin Astrid Jacobi. Gute Fahrt, ihr Lieben. 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
1: Spiele ich jetzt mit Nathalie aus Heidelberg. Nathalie, was machst du?
2: Ich gehe noch ein bisschen spazieren an der Neckarwiese und hole mir noch ein Eis und genieße ein bisschen die Sonne.
1: Also Heidelberg, Neckarwiese ist ein Luxusleben, finde ich. Das ist so schön, oder?
2: Ja, total. Also ich wohne auch direkt an der Neckarwiese. Das ist ein totales Privileg. Ich liebe es.
1: Oh, da wohnen wir aber sehr schick, mein lieber Freund.
2: Ja.
1: du klingst nicht wie ein Kindergartenkind. Ich habe einen Kindergartenrucksack. Wer soll den kriegen?
2: Meine Nichte, die ist 4 Jahre alt. Die würde sich sehr, sehr freuen.
1: Ach, das glaube ich. Dann gucken wir mal, ob du den abräumen kannst. Ich behaupte nämlich Folgendes. In Italien leben deutlich mehr Haustiere als Kinder. Stimmt das oder stimmt das nicht?
2: Oh mein Gott, das ist eine schwierige Frage. Ich würde sagen, das stimmt.
1: Bist du aber ziemlich unsicher, ne?
2: Ich bin mir sehr unsicher. Dann sage ich, es stimmt nicht.
1: Nein, lass dich nicht von mir verunsichern.
2: Oh Gott. Okay, dann bleibe ich dabei.
1: Das stimmt. Das ist unfassbar.
2: Oh je.
1: In Italien leben nur rund 7 Millionen Kinder unter 14 Jahren. So, und jetzt kommt's. Dafür leben aber in Italien schätzungsweise 65 Millionen Haustiere. Verrückt, oder?
2: Das ist ja Wahnsinn, das hätte ich nicht gedacht. Das ist ja total krass.
1: Der Unterschied ist mega und du hast den richtigen Unterschied genannt. Der Kindergartenrucksack gehört dir bzw. deiner Nichte.
2: Ach, wie
1: Glückwunsch!
2: Toll. Juhu, da freue ich mich super. Vielen, vielen Dank.
1: Wie heißt du die Kleine?
2: Kimi heißt sie.
1: Kimi, ich wünsche dir ganz viel Spaß mit dem Kindergartenrucksack von Radio Regenbogen und du kriegst das Überraschungspaket, okay?
2: Oh, wie schön. Vielen, vielen Dank. Da freue ich mich sehr.
1: Gern geschehen. 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
4: Heute sind die Temperaturen schon wieder ganz schön hitzig, muss ich sagen. Maxi-Werte von 37 Grad sind drin. Also da bleibt nur noch Freibad oder Planschbecken. Aber Vorsicht, gebietsweise gibt es ein paar Wolken und es könnte kleinere Schauer und Gewitter geben. In der Nacht kühlt sich das Ganze wieder ab zwischen 15 und 20 Grad. Und morgen wird es dann wieder heiß bei Maxi-Werten von 35 Grad. Und das steigert sich die Woche über. 38 Grad sind dann drin.
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5: Ich bin Tine Klimach. 8 Stunden am Tag. Diese Grenze im Arbeitszeitgesetz will die Koalition schon länger flexibler machen. Arbeitgeberpräsident Rainer Dulger drückt jetzt aufs Tempo. Der DPR sagte er, Deutschland solle stärker auf eine wöchentliche Höchstarbeitszeit setzen, wie sie auch die EU-Regeln ermöglichen.
6: Dulger findet, die heutigen Regeln passen nicht mehr zum Arbeitsalltag. Mal länger arbeiten.

0: Dafür an einem anderen Tag früher Schluss. Dafür soll es mehr Spielraum geben. Die EU erlaubt bis zu 48 Stunden pro Woche. In Deutschland gilt dagegen grundsätzlich der 8-Stunden-Tag. Mit Ausnahmen sind bis zu 10 Stunden möglich. Bundeskanzler Merz erwartete im Herbst einen Gesetzentwurf von Arbeitsministerin Baas. Die Gewerkschaften warnen allerdings davor, den 8-Stunden-Tag damit faktisch abzuschaffen. Tanja Wagner, Nachrichtenredaktion.
1: Eine deutliche Mehrheit der Menschen in Deutschland spricht sich gegen die Abschaffung der sogenannten Rente mit 63 aus. Laut einer Umfrage für die Bild am Sonntag sind 68% dagegen. Gleichzeitig will mehr als die Hälfte der Befragten selbst von der Rente mit 63 Gebrauch machen. Was Sozialabgaben auf Minijobs angeht, sind über 60% der Befragten dagegen. Die Union will aber an dem geplanten Rentenpaket festhalten. Wegen eines Waldbrands am Gardasee sind mehr als 250 Menschen in Sicherheit gebracht worden, darunter zahlreiche Urlauber. Die Lage scheint sich inzwischen etwas zu entspannen.
2: Das Schlimmste, das scheint vorbei, sagte mir ein Feuerwehrsprecher, aber das Gelände sei schwierig und der Wind ein Risiko. Aufatmen können aber immerhin nun viele Touristen. Die mussten nämlich vorübergehend aus ihren Ferienunterkünften flüchten, weil die Flammen immer näher rückten. Auch Löschflugzeuge waren nonstop im Einsatz. Am Gardasee machen im Moment auch gerade viele Deutsche Urlaub. Und auch dort ist es, wie überall hier seit Wochen, heiß und trocken. Aus Italien, Claudia Wächter.
1: Eine Frau ist im Kreis Paderborn mit ihrem Auto etwa 2 Meter tief gestürzt. Das ging aber glimpflich aus. Die 74-Jährige hatte auf einem Parkplatz in Borchen die Kontrolle über ihren Wagen verloren und war durch eine Hecke und deren Sichtschutz eines Gartens gefahren, wie die Feuerwehr mitteilte. Anschließend sei der Wagen auf eine Terrasse gestürzt und mit der Front auf den Steinen aufgekommen. Die Frau habe ihr Auto noch selbst verlassen können. Sie sei zur Behandlung ins Krankenhaus gebracht worden. Weitere Menschen wurden nicht verletzt.
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4: Vorsichtig fahren heißt es auf der A5 Heidelberg-Karlsruhe zwischen Kreuzwaldorf und Kronau. Hier gab es einen Unfall auf dem linken Fahrstreifen. A5 Basel Richtung Karlsruhe. Hier gibt es zwischen Riegel und Ettenheim 8 Kilometer Stau. A8 Stuttgart Richtung Karlsruhe. Zwischen Heimsheim und Pforzheim Ost 4 Kilometer stockender Verkehr an der Dauerbaustelle. Und in der Gegenrichtung auf der A8 Karlsruhe Richtung Stuttgart zwischen Pforzheim West und Pforzheim Süd 6 Kilometer Stau wegen eines defekten Fahrzeugs im Baustellenbereich. Und im weiteren Verlauf der A8 Richtung Stuttgart gibt es zwischen Pforzheim West und Pforzheim Ost 3 Kilometer stockenden Verkehr. Geblitzt wird auch noch, und zwar in Viernheim an der Oberlück und in Bad Schönborn in der Heidelberger Straße. Wenn ihr noch was gesehen habt, gerne her damit. Einfach Sprachnachricht an die 08000 34 35 36. Weiterhin wünsche ich euch eine gute Fahrt. Kommt gut an.
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4: Na, heute Mittag auch so ein bisschen zu kräftig zugeschlagen beim Essen. Das trainieren wir jetzt ab, zusammen mit Shakira und Dai Dai.
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4: Und ich bin Claudi von Meller.

Radio Regenbogen ist hier. Einen schönen Sonntagnachmittag wünsche ich euch. Genießt das Wochenende. Und dafür habe ich ganz viel neue Mucke auch für euch mit dabei heute. Nämlich Martin Garrix zusammen mit Ed Sheeran. Martin Garrix kennen vor allem diejenigen, die gerne mal auf Dance-Festivals wie zum Beispiel Tomorrowland unterwegs sind. Nur damit ihr mal wisst, was der so für Musik macht in der Regel. Hier so ein kleiner Ausschnitt. Ja, schon so ein bisschen fetziger, ne? Und er hat sich jetzt mit Ed Sheeran zusammengetan. Da fragt man sich, was kommt da wohl raus? Ich war auch so ein bisschen skeptisch am Anfang, aber hey, die beiden haben eine richtig tolle Nummer zusammen kreiert. Heißt Repeated. Neu hier bei Radio Regenbogen. Alle deine Lieblingshits. Stay.

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2: Um 3:30 A5 Basel Richtung Karlsruhe zwischen Ettenheim und Lahr. Hier stockt der Verkehr auf 5 Kilometer. A6 Mannheim Richtung Heilbronn zwischen Wiesloch-Rauenberg und Sinsheim 5 Kilometer Stop and Go. A8 Karlsruhe Richtung Stuttgart zwischen Pforzheim West und Pforzheim Ost. Baustelle 4 Kilometer stockender Verkehr. Und in der Gegenrichtung zwischen Pforzheim West und Pforzheim Ost hier stockter Verkehr auf 4 Kilometer. Geblitzt wird auch noch, und zwar in Karlsruhe in der Yorkstraße und in Auerbach in der Heidelberger Straße. Ja, und wenn ihr noch was gesehen habt, dann gerne her damit. Einfach Sprachnachricht an die 08000 34 35 36. Weiterhin wünsche ich euch eine gute Fahrt. Kommt gut an.
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1: Radio Regenbogen ist hier. Ja, die erste Ferienwoche ist rum in Bavü. Und was soll ich sagen, wir haben es doch voll genossen bei diesem fantastischen Wetter, oder? Und damit ihr an diesem Wochenende eure Kids auch noch so ein bisschen beschäftigt bekommt, habe ich jetzt ein paar Tipps für euch, was hier in der Region so abgeht. In Angelbachtal könnt ihr heute die Ritterrüstung rausholen. Es findet nämlich das mittelalterliche Spektakulum statt, und zwar im Schlosspark Eichtersheim. Dort gibt es spektakuläre Ritterturniere zu Pferd, einen mittelalterlichen Markt mit traditionellem Handwerk und eine Knappenschule für Kids. Ihr werdet auf alle Fälle eine Menge Spaß haben, sage ich euch. Wer es lieber so ein bisschen gediegener mag, der geht zum Backhausfest Schwabach-Bretzfeld im Hohenlohe-Kreis. Da duftet es überall nach selbstgebackenem Brot aus dem historischen Backhaus. Könnt ihr übrigens auch dort kaufen und auch gleich noch ein Käffchen trinken und Kuchen essen. Es gibt sogar schon Zwiebelkuchen dort. Oh, da kriegt man mich ja sofort mit, ne? Außerdem bekommt ihr dort auch noch regionale Spezialitäten und für die perfekte Kinderbetreuung ist auch gesorgt. Da könnt ihr dann ganz in Ruhe ein, zwei Weinchen auch noch probieren, ne? Also egal, was ihr heute Schönes vorhabt, habt ganz viel Spaß dabei. Und wenn ihr sagt, nö, wir machen nur einen Couchtag, wir wollen mal richtig schön entspannen, auch gut, dann bleibt einfach dran und hört weiterhin Radio Regenbogen. Alle deine Lieblingshits.

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Ray Dalton. Go That High.

Schönes Wochenende euch. Radio Regenbogen ist hier, alle deine Lieblingshits. Jetzt mit alle Farben. Ja, das ist keine Band, wie man immer denkt bei dem Namen, ne? Nein, es handelt sich um eine einzige Person, nämlich DJ und Produzent Franz Zimmer. Und der kommt im kommenden Monat auch auf das Glücksgefühle-Festival nach Hockenheim. Und einen kleinen Vorgeschmack, den gibt's jetzt von mir. Und zwar Baby Goodbye. Baby Goodbye.

0: 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Damit geht's auch gleich weiter, nämlich mit Kygo, Khalid und Griffin. I'll say my love for somebody else. Save my love. Das und mehr direkt nach den Nachrichten nach 16 Uhr hier bei Radio Regenbogen. Schönes Wochenende euch.
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0: Ja, heute sind die Temperaturen schon wieder ganz schön hoch, liegen bei um die 37 Grad. Gebietsweise zieht es sich ganz schön zu und es ist auch sehr trübe. Es könnten leichte Schauer runterkommen und Gewitter könnte es auch geben. Heute Nacht kühlt es sich ab bei 15 bis 20 Grad. Morgen startet die Woche dann wieder mit hochsommerlichen Temperaturen von 35 Grad und es wird die Woche über noch heißer. Bis zu 38 Grad sind drin.
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6: Ich bin Tine Klimach. Zugverspätungen sollen künftig konkrete Konsequenzen für das Spitzenpersonal der Bahn haben. Bundesverkehrsminister Bilger sagte der Bild am Sonntag, es werde sich auf die Bonuszahlungen der Bahnmanager auswirken, wenn die Ziele, die der Bund vorgibt, nicht eingehalten werden.
7: Der Bund will künftig genauer hinschauen, was die Bahn mit dem vielen Geld für ihr Schienennetz so erreicht. Gerade wird eine neue Vereinbarung vorbereitet, die regelt, wie viele Milliarden dafür fließen und welche Ziele die Bahn erfüllen muss. Im ersten Halbjahr kamen 40% der Fernzüge zu spät, im heißen Sommer noch mehr. Bilger sagt, Bahnkunden und Steuerzahler haben einen Anspruch darauf, dass am Ende auch Ergebnisse zählen. Gleichzeitig betont er, viele Beschäftigte bei der Bahn machen einen richtig guten Job. Zoe Tassovali, Redaktion.
6: Beim 8-Stunden-Tag bleiben Arbeitgeber und Gewerkschaften auf Konfrontationskurs. Arbeitgeberpräsident Rainer Dulger drängt auf flexiblere Arbeitszeiten. Der Deutsche Gewerkschaftsbund warnt dagegen vor einer Aufweichung. Im Herbst könnte es einen neuen Gesetzentwurf geben.
8: Die Arbeitszeit ist hierzulande

0: Wander auf 8 Stunden pro Tag begrenzt. Die europäische Richtlinie erlaubt dagegen eine wöchentliche Höchstarbeitszeit von 48 Stunden. Auch die Bundesregierung ist für mehr Flexibilität und will weg vom starren 8-Stunden-Tag. Arbeitgeberpräsident Dulger macht Druck und sagt, das Arbeitszeitgesetz, das stamme noch aus der Ära von Telex und Wählscheibe. Der Vizechef des Deutschen Gewerkschaftsbunds Körzel warnt dagegen vor 13-Stunden-Tagen für Arbeitnehmer, wenn am 8-Stunden-Tag gerüttelt wird. Katrin Müller, Nachrichtenredaktion.
1: In mehreren Bundesländern ist das Fahrverbot für bestimmte Lkw an Sonn- und Feiertagen vorübergehend aufgehoben. Es sind bereits einige Laster auf den Autobahnen, zum Beispiel in Nordrhein-Westfalen, zu sehen, wie dpa-Reporter berichten. Mit dem Aussetzen des Lkw-Fahrverbots sollen die Folgen des Niedrigwassers in einigen großen Flüssen abgemildert werden. Viele Frachtschiffe können derzeit nur mit einem Bruchteil der üblichen Ladung fahren. Die Abholzung im brasilianischen Amazonasgebiet ist so niedrig wie seit einem Jahrzehnt nicht mehr. Nach Daten des Nationalen Instituts für Weltraumforschung wurden zwischen August 2025 und Juli 2026 rund 2800 Quadratkilometer abgeholzt. Der Amazonas-Regenwald wird auch als grüne Lunge der Erde bezeichnet, weil er enorm wichtig für das Weltklima ist.
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3: Zum Glück nicht ganz so viel los. Wir beginnen mit der A5 Basel-Karlsruhe zwischen Ettenheim und Lahr. Hier stockt der Verkehr auf 5 Kilometer. Nochmal 5 Kilometer stockend geht's voran auf der A6 Mannheim Richtung Heilbronn zwischen Wiesloch-Raunberg und Sinsheim. Dann rüber zur A8 Stuttgart Richtung Karlsruhe zwischen Heimsheim und Pforzheim-Ost. Ihr kennt das ja, ne? Die Dauerbaustelle. 4 Kilometer stockender Verkehr. Und in der Gegenrichtung zwischen Pforzheim-West und Pforzheim-Ost. Hier stockt der Verkehr ebenfalls auf 4 Kilometer. Also wenn die mal nicht mehr da ist, dann vermissen wir, glaube ich, auch was. Geblitzt wird in Mannheim in der Waldhofstraße und in Plattenhardt in der Ulbergstraße. Wenn ihr jetzt noch irgendwo was gesehen habt, dann gerne her damit. Einfach Sprachnachricht schicken an die 08000 34 35 36. Weiterhin wünsche ich euch eine gute Fahrt. Kommt gut an.
2: Schönen Sonntag.
3: Ja, so ein lecker Eisbecher mit Schokosoße wird mir jetzt auch reinlaufen, ne? Dazu der aktuelle Hit von Kygo, Khalid und Griffin und Save My Love.
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3: Ich bin Claudi von Mella. Hi.

Gustavo Lima. Ein Sommerhit von Gustavo Lima und Ballada war früher echt ein heißes Schnittchen, muss man schon sagen. Das und noch viel mehr Sommervibes bekommt ihr übrigens auf regenbogen.de oder in unserer App. Ein schönes Wochenende wünsche ich euch und es dauert nicht mehr lange. In einem Monat ist es endlich soweit. Ramba Zamba heißt es dann in Hockenheim auf dem Glücksgefühle-Festival. Mit dabei Fastboy, Alle Farben, Loy, Scooter, Tom Gregory, I Liver, Mark Forster und auch Leonie. Die könnt ihr wie alle anderen dort natürlich live erleben. Und hier ist sie jetzt für euch mit Don't Worry. Das ist Radio Regenbogen. Alle deine Lieben.

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5: Um 16.31 Uhr. Fahrt bitte vorsichtig, wenn ihr unterwegs seid. Auf der A5 Karlsruhe Richtung Basel zwischen Karlsruhe Süd und Rastatt Nord. Hier liegen Fahrzeugteile auf der linken und auf der mittleren Spur. Achtung bitte auch auf der A659 Weinheim Richtung Viernheim zwischen dem Kreuz Weinheim und Viernheim Ost. Hier liegen Metallteile auf der linken Spur. Jetzt zu den Meldungen. A5 Karlsruhe Richtung Frankfurt zwischen Kronau und Waldorf-Wiesloch. Eine Baustelle, 6 Kilometer Stau. 4 Kilometer stockend geht's voran auf der A6 Mannheim Richtung Heilbronn zwischen Wiesloch-Rauenberg und Sinsheim. Dann rüber zur A8 Karlsruhe-Stuttgart zwischen Pforzheim-Süd und Rutesheim. Eine Baustelle, 7 Kilometer Stau. A8 Stuttgart Richtung Karlsruhe zwischen Heimsheim und Pforzheim-Nord. Die Dauerbaustelle, 6 Kilometer stockend. Und in der Gegenrichtung zwischen Pforzheim-Süd und Rutesheim, 7 Kilometer Stau. A8 München Richtung Stuttgart zwischen Märklingen und Mühlhausen, 7 Kilometer stockender Verkehr. Geblitzt wird auch noch, und zwar in Heimerdingen in der Feuerbacher Straße und in St. Leonroth in der Rheinstraße. Und falls ihr jetzt noch irgendwo was gesehen habt, gerne her damit. Einfach Sprachnachricht schicken an die 08000 34 35 36. Weiterhin wünsche ich euch eine gute Fahrt. Kommt gut an.
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0: Radio Regenbogen ist hier, alle deine Lieblingshits. Ein wundervolles Wochenende wünsche ich euch bei diesen sommerlichen Temperaturen. Ne? Da könnt ihr heute noch mit Freunden in die Strandbar oder ihr schmeißt euch auf die Gartenliege, lest ein schönes Buch und hört einfach Radio Regenbogen. Und gerade dieses Wetter, das schreit ja auch förmlich nach einem sommerlichen, spritzigen Kaltgetränk. Und deshalb hätte ich gerne gewusst, welches Lieblingsgetränk habt ihr bei diesen Temperaturen?
1: Kräutertee. Ich trinke am liebsten keine kalten Sachen, außer man trinkt mal ein Weinchen oder sowas.
2: Wasser, weil es gesund ist.
3: Sprite, weil es einen guten Geschmack hat und weil es Energie gibt.
4: Aperol Spritz, passt sehr gut in den Sommer.
5: Sprudelwasser, weil ich Wasser mag und sprudel noch mehr.
6: Cola Zero, eine kalte Cola Zero.
7: Meistens Bubble Tea. Ich weiß nicht, ist erfrischend und kalt.
8: Oasis Tropical, französisches Getränk, ein Banger.
9: Bier, mit Sahnetrinker, schon immer gemacht.
10: Wasser mit Zitrone und Minze mixe ich mir dann selber zusammen. Ist gesund und schmeckt gut, oder?
0: Ja, welche sind es bei euch? Schickt gerne eine Voicemail oder ruft direkt bei mir an. 08000 34 35 36, die Nummer hier zu mir ins Studio. Denn ich sag euch ganz ehrlich, ich trinke überwiegend Wasser ohne alles. Aber ehrlich gesagt, kommt es mir schon so langsam aus den Ohren raus. Also her mit euren Tipps. Was trinkt ihr bei diesen Temperaturen? 08000 34 35 36. Voicemail oder direkt anrufen.
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Ein wundervolles Wochenende wünsche ich euch. Ja, lasst euch nicht stressen. Genießt noch richtig schön den Sonntagnachmittag. Ja, und wir feiern gemeinsam den Sommer mit euch. Mit ganz vielen Sommerhits, wie auch der nächste. Der kommt von Natasha Bedingfield und heißt Pocket Full of Sunshine.

0: Radio Regenbogen ist hier, alle deine Lieblingshits. Ein wundervolles Wochenende wünsche ich euch. Und ich habe euch ja gefragt, was sind denn aktuell eure Lieblingsgetränke? Was geht so bei diesen sommerlichen Temperaturen, dass man nicht immer nur Wasser trinkt oder Wasser mit Zitrone oder Wasser mit Minze oder so? Und Hans-Jürgen aus Mannheim hat mir dies hier geraten.
1: Ich trinke am liebsten zurzeit eine Fassbrause, die mit Johannisbeergeschmack.
0: Ja, das hört sich doch schon mal gut an. Welche Tipps habt ihr noch auf Lager? 08000 34 35 36, die Nummer hier ins Studio. Oder schickt einfach eine Voice.

0: Nico Santos und Human Being hier bei Radio Regenbogen. Alle deine Lieblingshits. Damit geht's auch gleich weiter, nämlich mit Michael Schulte. 5 a.m. Das und mehr bekommt ihr gleich nach 17 Uhr. Ein wundervolles Wochenende wünsche ich euch.
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0: Ja, wir schwitzen in the land auch heute wieder. Maxi-Werte liegen bei um die 37 Grad. Aber es könnte eine kurze Abkühlung geben. Gebietsweise zieht es sich etwas zu und es könnte Schauer und Gewitter geben. Heute Nacht kühlt es sich dann wieder ab bei Werten zwischen 15 und 20 Grad. Da heißt es dann wieder kräftig lüften, ne? Und morgen startet die Woche wieder mit hochsommerlichen Temperaturen von 35 Grad. Und es wird noch heißer. Nächste Woche bekommen wir dann wieder bis zu 38 Grad.
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5: Ich bin Tine Klimach. Der neue Bundesverkehrsminister Steffen Bilger erhöht den Druck auf die Führungsebene der Deutschen Bahn. Als Reaktion auf die anhaltende Pünktlichkeitskrise und Kritik an Millionenzahlungen kündigt er in der Bild am Sonntag Konsequenzen bei den Vorstandsgehältern an. Es werde sich konkret auf die Bonuszahlungen von Bahnmanagern auswirken, wenn die Ziele, die der Bund vorgebe, nicht eingehalten würden, sagte Bilger. Der Fahrgastverband Pro Bahn begrüßt die Pläne, forderte aber auch den Bund auf, nicht nur den Druck auf den Konzern auszuüben, sondern auch seine eigenen Aufgaben zu erfüllen. Das Niedrigwasser bringt jetzt auch sonntags mehr Lkw auf die Straße. Mehrere Bundesländer haben das Fahrverbot für bestimmte Transporte gelockert. In Nordrhein-Westfalen sind bereits heute erste Laster unterwegs, berichten dpa-Reporter.
6: Viele Frachtschiffe können im Moment nur mit einem Bruchteil der üblichen Ladung fahren. Mit der Ausnahmeregelung sollen Lieferketten aufrechterhalten und Versorgungsengpässe vermieden werden. Industrieverbände begrüßen die Regelung, Kritik kommt von der Gewerkschaft Verdi. Der Vorstoß geht zu Lasten der Beschäftigten und stellt die gesetzlich geschützten Sonn- und Feiertage als Tage der Ruhe und Erholung in Frage, so die Begründung. Neben NRW haben auch Niedersachsen, Rheinland-Pfalz und das Saarland das Fahrverbot vorübergehend gelockert. Aus Berlin, David Riemer.
5: Nach dem Fund der Sprengstoffdrohne am Flughafen Leipzig-Halle will sich Deutschland besser gegen gefährliche Drohnen wappnen. Bundesinnenminister Dobrindt kündigte dafür in der Bild am Sonntag ein neues Forschungszentrum an. Dort sollen neue Technologien zur Drohnensicherheit entwickelt werden.
7: Schon in etwa anderthalb Wochen will Dobrindt am Testflughafen in Kochstedt in Sachsen-Anhalt starten. Dort können Experten neue Technik unter echten Bedingungen ausprobieren und gemeinsam mit den Sicherheitsbehörden weiterentwickeln. Dobrindt spricht von einem Wettrüsten bei der Drohnentechnik, bei dem Deutschland mithalten müsse. Für ihn geht die Gefahr aber noch weiter. Spionage, Sabotage und Cyberangriffe fremder Mächte seien inzwischen ständige Realität in Deutschland, sagt er. Zoe Tassovali, Redaktion.
5: Zum Sport. In der zweiten Fußball-Bundesliga ist dem FC Nürnberg ein Traumstart gelungen. Gegen Dresden setzten sich die Nürnberger mit 3

0: 3:0 durch. Kräuter Fürth spielte unentschieden auswärts gegen St. Pauli. Beide Mannschaften trennten sich am Ende mit 1:1. Außerdem gewann Cottbus gegen Hannover mit 3:1.
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2: Fahrt bitte vorsichtig, wenn ihr unterwegs seid. Auf der A5 Karlsruhe-Basel zwischen Karlsruhe Süd und Rastatt Nord. Hier liegen Fahrzeugteile auf der linken und auf der mittleren Spur. A5 Karlsruhe Richtung Frankfurt zwischen Kronau und Waldorf-Wiesloch. Eine Baustelle, 6 Kilometer Stau. A6 Mannheim-Heilbronn zwischen Wiesloch-Rauenberg und Sinsheim. Hier stockt es auf 4 Kilometer. A8 Karlsruhe Richtung Stuttgart zwischen Pforzheim Süd und Rutesheim. Eine Baustelle, 7 Kilometer Stau. Und A8 Stuttgart Richtung Karlsruhe zwischen Heimsheim und Pforzheim Nord, eine Baustelle, 6 Kilometer stockend. Geblitzt wird auch noch, und zwar in Heimerding in der Feuerbacher Straße und in St. Leon Roth in der Rheinstraße. Und wenn ihr jetzt noch irgendwo irgendwas gesichtet habt, ja, dann gerne her damit. Einfach Sprachnachricht schicken an den 08000 34 35 36. Weiterhin wünsche ich euch eine gute Fahrt. Kommt gut an.
1: Schönen Sonntag.
2: Ab Februar geht er wieder auf Tour und macht unter anderem auch Station in Karlsruhe, nämlich am 14. am Valentinstag. Michael Schulte.
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2: Und ich bin Claudi Formella.

0: Bryan Adams und Heaven, ein Flashback aus den 80ern war das. Hier bei Radio Regenbogen, alle deine Lieblingshits. Ein schönes Wochenende euch. Und ich habe euch gefragt, was trinkt ihr denn so bei diesen Hitze-Schwitze-Temperaturen? Und am Telefon habe ich jetzt die Sabine aus Schwegenheim. Sabine, was ist denn so dein ultimativer Tipp?
1: Tatsächlich war mein Getränk in diesem Sommer, ich nenne es kalte Minze. Ich habe eine tolle Minze bei mir im Garten und da habe ich immer einen kräftigen Tee draus gekocht, habe den in den Kühlschrank gestellt, habe den dann 1:1 oder auch weniger mit kaltem Mineralwasser gemischt und ein Eiswürfelchen rein, eine Zitronenscheibe rein und das ist total erfrischend und ist eine tolle Alternative zu diesen ganzen süßen Softgetränken. Es hat keine Kalorien, es schmeckt erfrischend, auch wenn ihm das normale Wasser zum Hals raushängt.
0: Dankeschön für deinen super Tipp. Ich werde ihn ausprobieren, Sabine. Und dann wünsche ich dir noch ein wundervolles Wochenende.
1: Ja, dankeschön.
0: Mach's gut. Tschüss.
1: Euch auch. Jo.
2: Tschüss. Neu bei Radio Regenbogen. Alle deine Lieblingshits. Topic und Becky G. Sorry, Papi.

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5: Um 17.30 Uhr und ich habe eine gute Nachricht für euch. Der Verkehr, der lichtet sich langsam. Fahrt bitte vorsichtig, wenn ihr unterwegs seid. Auf der A81 Heilbronn Richtung Stuttgart. Zwischen Stuttgart-Feuerbach und Engelberg-Tunnel. Hier liegt ein Reifen auf der rechten Spur. A5 Karlsruhe Richtung Frankfurt. Zwischen Kronau und Waldorf-Wiesloch. Hier eine Baustelle. 5 Kilometer stockender Verkehr. Und nochmal 5 Kilometer stockend geht's voran. Auf der A6 Mannheim Richtung Heilbronn zwischen Wiesloch-Rauenberg und Sinsheim. Warum? Natürlich, auch hier ist eine Baustelle. Geblitzt wird in Karlsruhe in der Kapellenstraße und Fuß vom Gas heißt es auch in Plochingen in der Wiesbrunnenstraße. Wenn ihr jetzt noch irgendwo irgendwas gesichtet habt, ja dann gerne her damit. Schickt uns einfach eine Sprachnachricht an die 08000 34 35 36. Weiterhin wünsche ich euch eine gute Fahrt. Kommt gut an.
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0: Schönes Wochenende wünsche ich euch. 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Ja, und wir haben Sommerwetter und da wird auch einiges geboten, nämlich nächste Woche ist Sonnenfinsternis. Ja, und auf Mallorca herrscht schon der Ausnahmezustand, denn Hunderttausende aus dem Ausland werden erwartet, denn dort gibt es den besten Blick auf das Spektakel am Himmel. Pia Eschenbach vom Inselradio Mallorca. Die Insel hat ja einiges an Vorbereitungen zu treffen, ne, für die Sonnenfinsternis. Welche zum Beispiel?
1: Ja, schon seit über einem Jahr hat die Balearenregierung mit den Gemeinden an einem Sicherheitskonzept für den Tag der Sonnenfinsternis gearbeitet. Zum einen, um ein Verkehrschaos zu vermeiden, und zum anderen ist die Waldbrandgefahr jetzt gerade im Sommer auf Mallorca natürlich extrem hoch. Und je mehr Menschen sich in der Natur versammeln, desto größer ist da dann auch das Risiko. Deshalb gibt's an dem Tag viele Straßensperrungen und auch ordentlich Sicherheitsmaßnahmen.
0: Und die lauten?
1: Das komplette Tramuntana-Gebirge ist für den Verkehr gesperrt. Das liegt an der Westküste. Und die Sonnenfinsternis, die ist ja erst abends. So ab 19.35 Uhr beginnt dann das Ganze. Daher ist der Westen, wo die Sonne untergeht, natürlich die Premium-Lage. Und auch interessant wird's für die Playa de Palma. Da sind ja ganz viele Hotels, 70.000 Besucher werden dort erwartet. Aber auch hier sind schon die Autobahnausfahrten zur Playa von morgens bis Mitternacht gesperrt.
0: Ach herrje, was gilt denn für die Feriengäste und für die, die dort wohnen oder auch arbeiten?
1: Ja, es gibt natürlich auch Ausnahmen. Also wenn ich an der Playa de Palma arbeite oder Hotelgast bin, dann brauche ich dafür einen Nachweis. Für den Urlauber kann das dann die Buchungsbestätigung sein. Für Angestellte gibt's einen QR-Code. Und wenn ich in der Gegend wohne, dann muss ich das mit meinem Perso nachweisen oder mit der Meldebescheinigung.
0: Ja, danke schön, Pia. Ihr braucht aber nicht extra nach Malle zu fliegen, denn bei uns ist auch ein bisschen was zu sehen, beziehungsweise dann nichts mehr zu sehen von der Sonne. Am besten oder am stärksten fällt das Ganze aus bei uns in the Land, in Bavü. Und zwar im Raum Freiburg. Dort wird die Sonne dann zu 90% vom Mondschatten bedeckt sein. Also Augen aufhalten, nächste Woche Mittwoch.
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Schönes Wochenende. 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Alle deine Lieblingshits. Jetzt mit Bruno Mars, der kürzlich auch in Deutschland auf Tour war. Und das muss ein Hammerkonzert gewesen sein. Ich habe leider keine Karte mehr bekommen. Aber eine Kollegin von mir war dort. Die hat richtig Glück gehabt und die fand's mega. Obwohl er auf Tour ist, hat er gleich mal was Neues am Start. Heißt On My Soul. Und den Hit bekommt ihr jetzt. Hier ist

0: 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Damit geht's auch gleich weiter, nämlich mit Leonie zusammen mit Callum Scott. Baby, won't you stay for a minute? Stay for a minute. Stay. Das und mehr bekommt ihr gleich nach 18 Uhr. Einen schönen Sonntag wünsche ich euch.
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0: Heute Abend und in der Nacht könnte es gebietsweise noch ein paar kleinere Schauer und Gewitter geben. Auf alle Fälle kühlt es sich herrlich ab auf Werte zwischen 15 und 20 Grad. Ja, morgen startet die Woche wieder mit hochsommerlichen Temperaturen von 35 Grad. Und es wird noch heißer. Nächste Woche bekommen wir dann wieder bis zu 38 Grad.
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6: Ich bin Tine Klimach. Zugverspätungen sollen künftig konkrete Konsequenzen für das Spitzenpersonal der Bahn haben. Bundesverkehrsminister Bilger sagte der Bild am Sonntag, es werde sich auf die Bonuszahlungen der Bahnmanager auswirken, wenn die Ziele, die der Bund vorgibt, nicht eingehalten werden.
7: Der Bund will künftig genauer hinschauen, was die Bahn mit dem vielen Geld für ihr Schienennetz so erreicht. Gerade wird eine neue Vereinbarung vorbereitet, die regelt, wie viele Milliarden dafür fließen und welche Ziele die Bahn erfüllen muss. Im ersten Halbjahr kamen 40% der Fernzüge zu spät, im heißen Sommer noch mehr. Bilger sagt, Bahnkunden und Steuerzahler haben einen Anspruch darauf, dass am Ende auch Ergebnisse zählen. Gleichzeitig betont er, viele Beschäftigte bei der Bahn machen einen richtig guten Job. Zoe Tassovali, Redaktion.
6: Beim 8-Stunden-Tag bleiben Arbeitgeber und Gewerkschaften auf Konfrontationskurs. Arbeitgeberpräsident Rainer Dulger drängt auf flexiblere Arbeitszeiten. Der Deutsche Gewerkschaftsbund warnt dagegen vor einer Aufweichung. Im Herbst könnte es einen neuen Gesetzentwurf geben.
8: Die Arbeitszeit ist hierzulande auf 8 Stunden pro Tag begrenzt. Die europäische Richtlinie erlaubt dagegen eine wöchentliche Höchstarbeitszeit von 48 Stunden. Auch die Bundesregierung ist für mehr Flexibilität und will weg vom starren 8-Stunden-Tag. Arbeitgeberpräsident Dulger macht Druck und sagt, das Arbeitszeitgesetz, das stamme noch aus der Ära von Telex und Wählscheibe. Der Vizechef des Deutschen Gewerkschaftsbunds Körzel warnt dagegen vor 13-Stunden-Tagen für Arbeitnehmer, wenn am 8-Stunden-Tag gerüttelt wird. Katrin Müller, Nachrichtenredaktion.
6: Köln zeigt Solidarität, Köln zeigt Haltung. Unter diesem Motto haben sich in Köln mehrere tausend Menschen zu einer Solidaritätsdemonstration für die queere Gemeinschaft versammelt. Mehrere Initiativen und Vereine hatten nach dem islamistischen Anschlag am Rande des Berliner Christopher Street Days dazu aufgerufen. Nach Angaben des Vereins Cologne Pride kamen rund 10.000 Menschen und damit deutlich mehr als angemeldet. Zum Sport. In der Fußball-Bundesliga feierte Energie Cottbus mit einem 3:1 gegen Hannover eine erfolgreiche Zweitligarückkehr. Der FC Nürnberg gewann ebenfalls gegen Dresden mit 3:0. Kräuter Fürth spielte unentschieden auswärts gegen St. Pauli. Beide Mannschaften trennten sich am Ende mit 1:1.
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0: Fahrt bitte vorsichtig, wenn ihr unterwegs seid, auf der A81 Heilbronn-Stuttgart zwischen Stuttgart-Feuerbach und Engelberg-Tunnel. Hier liegt ein Reifen auf der rechten Spur. A5 Karlsruhe Richtung Frankfurt zwischen Kronau und Waldorf-Wiesloch. Hier gibt es eine Baustelle, 5 Kilometer stockenden Verkehr aktuell.

0: Und nochmal 5 Kilometer stockend geht's voran auf der A6 Mannheim-Heilbronn zwischen Wiesloch-Rauenberg und Sinsheim. Auch hier eine Baustelle. Geblitzt wird in Sinsheim in der Wilhelmstraße und in Waldshut in der Baseler Straße. Wenn ihr noch was gesehen habt, gerne her damit. Einfach Sprachnachricht schicken an die 08000 34 35 36. Weiterhin wünsche ich euch eine gute Fahrt. Kommt gut an.
1: Schönen Sonntag.
0: Ja, ab in den Sonntagabend mit dem aktuellen Hit von Leonie und Callum Scott und Stay. Und ich bin Claudi Formella. Ein schönes Wochenende wünsche ich euch.
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schönes Wochenende euch. Hier seid ihr richtig, denn hier ist Radio Regenbogen. Alle deine Lieblingshits. Ja, und wenn man mal mitbekommt, dass jemand so eine klassische Gesangsausbildung hat, da denkst du doch gleich, ah ja, klar, Operngejodel und sowas, ne? Aber nein, mittlerweile landen ganz viele in der Popschiene. So auch Somber. Er war sogar auf einer der weltbekanntesten Music and Performing Schools in New York. Und dass er wirklich singen kann, das steht natürlich völlig außer Frage. Gestern haben wir uns hier in der Redaktion unterhalten und gesagt, hey, wenn der das nächste Mal hier nach Deutschland kommt, dann sind wir mit dabei auf Tour, ne? Schon alleine von den Klamottis her. Der hat ja mehr Glitzer und Pailletten im Schrank als ich. Und das soll schon was heißen, sage ich euch. Homewrecker ist sein aktueller Hit und den gibt's jetzt.

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4: Um 18.31 Uhr mit zum Glück nur zwei Meldungen. Wir beginnen mit der A8 München-Stuttgart zwischen Merklingen und Hohenstadt. 4 Kilometer stockender Verkehr. A8 Stuttgart Richtung München zwischen Eichelberg und Rastplatz Mühlhausen. Hier staut sich der Verkehr auf 3 Kilometer. Das war's auch schon. Geblitzt wird aber noch, und zwar in Ettlingen in der Scheffelstraße und auf der B27 bei Rottweil. Wenn ihr noch irgendwo irgendwas gesichtet habt, dann gerne her damit. Schickt uns einfach eine Sprachnachricht an die 08000 34 35 36. Weiterhin wünsche ich euch eine gute Fahrt. Kommt gut an.
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0: Radio Regenbogen ist hier, alle deine Lieblingshits. Ein schönes Wochenende wünsche ich euch bei diesen sommerlich heißen Temperaturen. Ja, ich habe einen Tipp für euch, wo ihr euch perfekt abkühlen könnt. Nämlich im Kino. Da gibt es nämlich eine Klimaanlage und da sind auch wieder einige neue Filme diese Woche gestartet. Welche, das weiß jetzt unser Kinoexperte Thomas Bremser.
1: Alles klar, Fellfreunde. Egal, was uns in diesem Dschungel erwartet, wir sind bereit.
2: Die Welten der Paw Patrol landen in ihrem dritten Kinoabenteuer auf einer geheimnisvollen Tropeninsel zusammen mit ihrem menschlichen Freund Ryder.
1: Die Dino-Insel, die gigantischste Entdeckung der Welt.
2: Dinosaurier aller Art leben auf der Insel, auf der auch der Erzfeind der Rettungshunde landet. Der sorgt unbeabsichtigt für eine Katastrophe.
3: Das ist ein Vulkan! Sie werden die Insel zerstören!
2: Paw Patrol, der Dino-Film mit neuer Musik der Backstreet Boys, ein Ferienmuss für viele Kinder.
4: Wie jetzt, du triffst irgendeinen reichen, weißen Typ, er ist Italiener.
2: Wer's kitschig und seicht mag, ist bei der Romanze You, Me and Italy gut aufgehoben. Die New Yorker Haussitterin Anna lernt zufällig Matteo kennen, der sie zu sich nach Italien einlädt. In seiner Villa findet sie statt Matteo einen Ring.
4: Er legt deinen Verlobungsring in eine Krimskrams-Schublade.
2: Matteos Mutter gegenüber gibt sie sich als Verlobte aus, verliebt sich dann aber in Matteos Cousin Michael.
5: Gabriella will, dass ich dir das Weingut zeige.
4: Wieso?
5: Weil du dort heiraten wirst?
2: You, Me and Italy ist eine typische Rom-Com vor der wunderschönen Kulisse der Toskana und mit einem attraktiven Pärchen.
0: Dankeschön, Thomas. Also egal, was ihr das Wochenende vorhabt, ich wünsche euch auf alle Fälle ganz viel Spaß dabei.
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Radio Regenbogen ist hier, alle deine Lieblingshits. Es ist Sonntagabend, in Bavö sind Ferien, das heißt, ihr könnt ganz entspannt den Abend genießen. Anders sieht es dagegen bei unseren Nachbarn in Rheinland-Pfalz aus. Da geht morgen die Schule wieder los. Alle, die neu eingeschult werden, ganz viel Spaß und den Eltern nicht so viel Stress. Wird schon alles gut gehen. Genießt es und lebt das Leben. Das ist nämlich auch das Motto von Coldplay. Viva la vida!

0: Larsen und Memory Lane. Hier bei Radio Regenbogen alle deine Lieblingshits. Damit geht's auch gleich weiter, nämlich mit Kygo, Khalid und Griffin. Ah, ich liebe diese Nummer. Save my love. Das und noch viel, viel mehr bekommt ihr gleich nach 19 Uhr. Einen schönen Sonntag euch.
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0: Heute Abend zieht es sich immer mehr zu. Es ist ganz schön diesig und bewölkt. Ja, und gebietsweise könnte es auch vereinzelte Schauer und Gewitter geben. In der Nacht kühlt es sich auf alle Fälle richtig schön ab. Da könnt ihr dann wieder alle Fenster aufreißen. Werte liegen zwischen 15 und 20 Grad. Morgen ist wieder T-Shirt und kurze Hosewetter angesagt. Die Woche startet mit heißen Temperaturen von um die 35 Grad. Das ist aber noch nicht alles, denn es wird noch heißer. Im Laufe der Woche bekommen wir dann wieder bis zu 38 Grad.
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5: Ich bin Tine Klimach. Der neue Bundesverkehrsminister Steffen Bilger erhöht den Druck auf die Führungsebene der Deutschen Bahn. Als Reaktion auf die anhaltende Pünktlichkeitskrise und Kritik an Millionenzahlungen kündigt er in der Bild am Sonntag Konsequenzen bei den Vorstandsgehältern an. Es werde sich konkret auf die Bonuszahlungen von Bahnmanagern auswirken, wenn die Ziele, die der Bund vorgebe, nicht eingehalten würden, sagte Bilger. Der Fahrgastverband Pro Bahn begrüßt die Pläne, forderte aber auch den Bund auf, nicht nur den Druck auf den Konzern auszuüben, sondern auch seine eigenen Aufgaben zu erfüllen. Das Niedrigwasser bringt jetzt auch sonntags mehr Lkw auf die Straße. Mehrere Bundesländer haben das Fahrverbot für bestimmte Transporte gelockert. In Nordrhein-Westfalen sind bereits heute erste Laster unterwegs, berichten dpa-Reporter.
6: Viele Frachtschiffe können im Moment nur mit einem Bruchteil der üblichen Ladung fahren. Mit der Ausnahmeregelung sollen Lieferketten aufrechterhalten und Versorgungsengpässe vermieden werden. Industrieverbände begrüßen die Regelung, Kritik kommt von der Gewerkschaft Verdi. Der Vorstoß geht zu Lasten der Beschäftigten und stellt die gesetzlich geschützten Sonn- und Feiertage als Tage der Ruhe und Erholung in Frage, so die Begründung. Neben NRW haben auch Niedersachsen, Rheinland-Pfalz und das Saarland das Fahrverbot vorübergehend gelockert. Aus Berlin, David Riemer.
5: Nach dem Fund der Sprengstoffdrohne am Flughafen Leipzig-Halle will sich Deutschland besser gegen gefährliche Drohnen wappnen. Bundesinnenminister Dobrindt kündigte dafür in der Bild am Sonntag ein neues Forschungszentrum an. Dort sollen neue Technologien zur Drohnensicherheit entwickelt werden.
7: Schon in etwa anderthalb Wochen will Dobrindt am Testflughafen in Kochstedt in Sachsen-Anhalt starten. Dort können Experten neue Technik unter echten Bedingungen ausprobieren und gemeinsam mit den Sicherheitsbehörden weiterentwickeln. Dobrindt spricht von einem Wettrüsten bei der Drohnentechnik, bei dem Deutschland mithalten müsse. Für ihn geht die Gefahr aber noch weiter. Spionage, Sabotage und Cyberangriffe fremder Mächte seien inzwischen ständige Realität in Deutschland, sagt er. Zoe Tassovali, Redaktion.
5: Zum Sport. In der zweiten Fußball-Bundesliga ist dem FC Nürnberg ein Traumstart gelungen. Gegen Dresden setzten sich die Nürnberger mit 3:0 durch. Kräuter Fürth spielte unentschieden auswärts gegen St. Pauli. Beide Mannschaften trennten sich am Ende mit 1:1. Außerdem gewann Cottbus gegen Hannover mit 3:1.
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0: Um kurz nach 7 Uhr. Ja, und was soll ich sagen? Wir haben nur eine Meldung. Die kommt von der A8 München Richtung Stuttgart zwischen Märklingen und Hohenstadt. Hier stockt der Verkehr auf 7 Kilometer. Aber geblitzt wird, und zwar in Wasenweiler in der Hauptstraße und auf der B27 bei Rottweil. Solltet ihr noch irgendwo was gesehen haben, ja, dann gerne her damit. Einfach Sprachnachricht schicken an die 08000 34 35 36. Also dann wünsche ich euch eine gute Fahrt. Kommt gut an.
1: Schönen Sonntag.
0: Ja, wir starten in diese Stunde mit einer richtig tollen Nummer von DJ und Produzent Kygo, Khalid und Griffin und Save My Love.
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0: Und ich bin Claudi Formella. Yeah.

Ein Flashback aus den 80ern war das von den Eurythmics und Thorn in My Side. Ein schönes Wochenende wünsche ich euch hier bei Radio Regenbogen. Jetzt mit was Neuem von Nico Santos. Passt irgendwie so ein bisschen perfekt zum Sonntagabend. So ein bisschen chillen, ne? Und Nico Santos, der ist aktuell auf verschiedenen Festivals unterwegs, war kürzlich auch bei das Fest in Karlsruhe. Mega, sage ich euch. Wer ihn noch nicht live gesehen hat, Leute, ihr verpasst was. Das müsst ihr unbedingt nachholen. Ab Oktober beginnt seine Stadiontour und Halt macht er dann auch unter anderem in Stuttgart und in Frankfurt. Heute ist er schon bei uns mit seinem ganz neuen Hit, der heißt Why Don't You Stay? Das ist Radio Regenbogen, alle deine Lieblingshits.

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1: Um gleich 19.30 Uhr. Fahrt bitte vorsichtig, wenn ihr unterwegs seid. Auf der A61 Speyer Richtung Hockenheim zwischen Hockenheim und Dreieck-Hockenheim. Hier steht ein defektes Fahrzeug auf dem Standstreifen. Achtung bitte auch auf der A8 Karlsruhe Richtung München in Höhe Stuttgart Flughafen Messe. Hier liegt ein Metallteil auf der linken Spur. Und dann haben wir nochmal die A8, diesmal München Richtung Stuttgart zwischen Märklingen und Hohenstadt. Hier stockt der Verkehr auf 6 Kilometer. Das war's auch schon, aber geblitzt wird noch, und zwar auf der A5 am Dreieck Karlsruhe und in Aldingen in der Amorbacher Straße. Wenn ihr jetzt noch irgendwo irgendwas gesehen habt, gerne her damit. Einfach Sprachnachricht schicken an die 08000 34 35 36. Weiterhin wünsche ich euch eine gute Fahrt. Kommt gut an.

0: Radio Regenbogen ist hier, alle deine Lieblingshits. Einen schönen Sonntagabend wünsche ich euch. Ja, es ist soweit. Auch in Baden-Württemberg sind ja nun seit einer Woche schon Ferien. Und das muss man natürlich genießen. Sonne, Strand, ein Cocktail. Ja, und plötzlich hat man nicht nur einen leichten Sonnenbrand, sondern vielleicht auch das Kribbeln im Bauch, ne? Ich spreche von der Urlaubsromanze. Irgendwie sagt man immer, im Urlaub verliebt man sich super schnell. Ist da wirklich was dran? Aus der Radio Regenbogen-Redaktion Simeon Müller, stimmt das Gerücht denn?
1: Ja, das stimmt tatsächlich, denn ohne Verpflichtungen und mit weniger Stress sind die Voraussetzungen fürs Verlieben einfach besser. Wir öffnen uns emotional viel schneller als sonst und sind dadurch empfänglicher für Funken, die überspringen können.
0: Okay, und woran liegt das genau?
1: Also erst einmal sind wir frei von der Arbeit und den Anforderungen des Alltages funktionieren zu müssen. Dazu erleben wir noch ganz viele spannende neue Sachen und haben dieses klassische Freiheitsgefühl, was wir, glaube ich, alle aus dem Urlaub kennen. Das alles kurbelt die Dopaminproduktion an. Wir sind offener und entspannter und haben bessere Laune.
0: Okay, und wie würde ich jetzt richtig flirten im Urlaub?
1: Ja, das ist natürlich schwer zu sagen und so eine ganz allgemeine Antwort gibt es da wahrscheinlich nicht. Aber wir haben ja gerade gelernt, dass gute Laune attraktiv auf andere wirkt. Also ein freundlicher Blick oder das Gegenüber einfach mal anlächeln. Sonst würde ich dazu raten, möglichst locker zu bleiben. Auch Ehrlichkeit hilft und klar zu sagen, was man sich erhofft. Denn das erspart am Ende Enttäuschungen. Und natürlich bleibt am wichtigsten, auf die Signale des Gegenübers zu achten und niemanden zu bedrängen.
0: Was du für Tipps drauf hast, Simeon. Vielen, vielen Dank an deiner Stelle. Ich würde es ein bisschen anders machen. Ich würde einfach auf der Tanzfläche denjenigen so ein bisschen antanzen. Aber das könnt ihr ja entscheiden, wie ihr wollt. Auf alle Fälle ganz viel Spaß und ja, vielleicht klappt es dann auch mit den Nachbarn, ne?

0: Fever Dream. Ja, und damit mache ich mich jetzt auch vom Acker. Ich bin Claudi Formella, wünsche euch jetzt noch einen wundervollen Abend und sagt ciao und arrivederci.
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0: Okay, bevor ich gehe, bekommt ihr natürlich noch das Wetter. Heute Abend zieht es sich teilweise zu und gebietsweise könnte es auch vereinzelte Schauer und Gewitter geben. In der Nacht kühlt es sich auf alle Fälle ab. Wir kriegen Werte zwischen 15 und 20 Grad. Morgen wird es wieder ganz schön heiß bei Temperaturen um die 35 Grad. Das ist aber noch nicht alles, denn die kommende Woche wird noch viel, viel heißer. Wir bekommen bis zu 38 Grad.
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6: Ich bin Tine Klimach. Die Rentenkommission der Bundesregierung schlägt das Aus für die abschlagsfreie Rente nach 45 Versicherungsjahren vor. Die Union will das auch so umsetzen. Eine deutliche Mehrheit der Bürger ist aber gegen die Abschaffung der sogenannten Rente mit 63. Das geht aus einer Umfrage für die Bild am Sonntag hervor.
7: Wer besonders lang eingezahlt hat, soll auch früher abschlagsfrei in Rente gehen können, finden mehr als 2/3 der Befragten. Nur ein knappes Viertel ist für die Abschaffung der sogenannten Rente mit 63. Mehr als die Hälfte der Befragten will selbst früher in den Ruhestand. Abschlagsfrei ist das faktisch derzeit erst mit 64,5 Jahren möglich. In der Umfrage sind fast 80% unzufrieden mit der Rentenpolitik der Regierung. Auch dass Minijobs weitgehend abgeschafft werden sollen, halten die meisten für keine gute Idee. Katrin Müller, Nachrichtenredaktion.
6: In mehreren Bundesländern ist das Fahrverbot für bestimmte Lkw an Sonn- und Feiertagen vorübergehend aufgehoben. Heute tritt die Ausnahmeregelung in Kraft und es sind bereits einige Laster auf den Autobahnen in Nordrhein-Westfalen zu sehen, wie dpa-Reporter berichten. Mit dem Aussetzen des Lkw-Fahrverbots sollen die Folgen des Niedrigwassers in einigen großen Flüssen abgemildert werden. Viele Frachtschiffe können derzeit nur mit einem Bruchteil der üblichen Ladung fahren. Feueralarm mitten in der Urlaubssaison am Gardasee. Wegen eines Waldbrands mussten dort rund 250 Menschen ihre Unterkunft verlassen. Die Flammen breiteten sich auch noch heute rund um die Gemeinde Tignale am Westufer des Sees aus.
8: Für Urlauber besteht keine Gefahr mehr, sagt der Bürgermeister von Tignale hier, gibt aber zu. Viele, die vorübergehend fluchtartig ihre Unterkünfte verlassen mussten, die waren total verängstigt. Es war krass, meinte ein deutscher Tourist. Wir wussten nicht, was wir machen sollten. Auch heute Morgen sind wieder Löschflugzeuge gestartet, denn Glutnester und Wind sind ein großes Risiko. Ein riesiger Pinienwald ist bereits völlig verbrannt. Aus Italien, Claudia Wächter.
6: Zum Sport. In der Fußball-Bundesliga feierte Energie Cottbus mit einem 3:1 gegen Hannover eine erfolgreiche Zweitligarückkehr. Der FC Nürnberg gewann ebenfalls gegen Dresden mit 3:0. Kräuter Fürth spielte unentschieden auswärts gegen St. Pauli. Beide Mannschaften trennten sich am Ende mit 1:1.
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10: A6 von Heilbronn Richtung Nürnberg. Totes Tier auf dem rechten Fahrstreifen zwischen Kreuz Weinsberg und Pretzfeld. Achtung auf der B36 Richtung Karlsruhe. Fahrlachttunnel wegen Wartungsarbeiten gesperrt. Gute Fahrt.
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Christus Randy, Good Old Days.

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Neu. Martin Garrix und Ed Sheeran. Repeat it.

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4: 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Für Südbaden und den Schwarzwald.
5: Es ist Sonntagabend und in Freiburg sowie ganz Südbaden wird die Nacht klarer, während die Bewölkung nach Osten abzieht. Meist bleibt es trocken und die Temperaturen sinken auf angenehmere Werte. In March am Bürgerhaus sind es 29 Grad, in Zell im Wiesental an der Stadthalle 28 Grad.

0: Spitzenpersonal der Bahn haben. Bundesverkehrsminister Bilger sagte der Bild am Sonntag, es werde sich auf die Bonuszahlungen der Bahnmanager auswirken, wenn die Ziele, die der Bund vorgibt, nicht eingehalten werden.
1: Der Bund will künftig genauer hinschauen, was die Bahn mit dem vielen Geld für ihr Schienennetz so erreicht. Gerade wird eine neue Vereinbarung vorbereitet, die regelt, wie viele Milliarden dafür fließen und welche Ziele die Bahn erfüllen muss. Im ersten Halbjahr kamen 40% der Fernzüge zu spät, im heißen Sommer noch mehr. Bilger sagt, Bahnkunden und Steuerzahler haben einen Anspruch darauf, dass am Ende auch Ergebnisse zählen. Gleichzeitig betont er, viele Beschäftigte bei der Bahn machen einen richtig guten Job. Zoe Tassovali, Redaktion.
0: Beim 8-Stunden-Tag bleiben Arbeitgeber und Gewerkschaften auf Konfrontationskurs. Arbeitgeberpräsident Rainer Dulger drängt auf flexiblere Arbeitszeiten. Der Deutsche Gewerkschaftsbund warnt dagegen vor einer Aufweichung. Im Herbst könnte es einen neuen Gesetzentwurf geben.
2: Die Arbeitszeit ist hierzulande auf 8 Stunden pro Tag begrenzt. Die europäische Richtlinie erlaubt dagegen eine wöchentliche Höchstarbeitszeit von 48 Stunden. Auch die Bundesregierung ist für mehr Flexibilität und will weg vom starren 8-Stunden-Tag. Arbeitgeberpräsident Dulger macht Druck und sagt, das Arbeitszeitgesetz, das stamme noch aus der Ära von Telex und Wählscheibe. Der Vizechef des Deutschen Gewerkschaftsbunds Körzel warnt dagegen vor 13-Stunden-Tagen für Arbeitnehmer, wenn am 8-Stunden-Tag gerüttelt wird. Katrin Müller, Nachrichtenredaktion.
0: Köln zeigt Solidarität, Köln zeigt Haltung. Unter diesem Motto haben sich in Köln mehrere tausend Menschen zu einer Solidaritätsdemonstration für die queere Gemeinschaft versammelt. Mehrere Initiativen und Vereine hatten nach dem islamistischen Anschlag am Rande des Berliner Christopher Street Days dazu aufgerufen. Nach Angaben des Vereins Cologne Pride kamen rund 10.000 Menschen und damit deutlich mehr als angemeldet. Zum Sport. In der Fußball-Bundesliga feierte Energie Cottbus mit einem 3:1 gegen Hannover eine erfolgreiche Zweitligarückkehr. Der FC Nürnberg gewann ebenfalls gegen Dresden mit 3:0. Kräuter Fürth spielte unentschieden auswärts gegen St. Pauli. Beide Mannschaften trennten sich am Ende mit 1:1.
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4: Achtung auf der A8 von Stuttgart Richtung Karlsruhe. Zwischen Pforzheim Nord und Pforzheim West ist eine ungesicherte Unfallstelle. Also hier bitte besonders aufpassen. Außerdem läuft auf der B294 in Richtung Freudenstadt in Höhe Neuenbürg eine Unfallaufnahme. Da geht's gerade langsamer voran. Und im Kreis Heilbronn sowie im Kreis Ludwigsburg ist die Kreisstraße am Abzweig nach Hohenhaslach wegen einer Unfallaufnahme in beiden Richtungen gesperrt. Bitte umfahren, wenn möglich. Fahr vorsichtig. Gute Fahrt.
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The Bowser. 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

0: liegt in Sicht. In Kirchzarten und Walzhuthe-Ingen liegen die Temperaturen bei 25 Grad, in Lahr im Schwarzwald bei 27 Grad.
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2: Ich bin Tanja Wagner. Im Streit um die Abschaffung der Frührente nach 45 Beitragsjahren nähern sich Union und SPD an. Nach der SPD spricht sich nun auch Unionsfraktionschef Frei für eine Härtefallregelung aus. Es sei bei der Abschaffung der Rente mit 63 in jedem Fall angezeigt, sagte der CDU-Politiker der Funke Mediengruppe.
3: Der parlamentarische Geschäftsführer der SPD-Fraktion Dirk Wiese hatte Ausnahmen für Schwerarbeit nach österreichischem Vorbild vorgeschlagen. Da ist eine vorzeitige Rente für Menschen möglich, die unter schwerer körperlicher oder psychischer Belastung gearbeitet haben. Auch Unionsfraktionschef Thorsten Frei spricht nun von Übergangslösungen. Noch ist nichts entschieden. Die Koalition plant, die Rentenreform nach der Sommerpause in den Bundestag einzubringen. Tine Klimach, Berlin.
2: Eine Studie des Londoner International Institutes for Strategic Studies stellt Europa kein gutes Zeugnis bei der Bekämpfung russischer Drohnenangriffe aus. Die europäischen Staaten seien derzeit nicht einmal in der Lage, die Angriffe durch Drohnen eindeutig Russland zuzuordnen, heißt es in dem Papier der Londoner Denkfabrik.
4: Laut Studie sei es sehr wahrscheinlich, dass Russland eine Kampagne gegen Europa gestartet habe. Die Experten kritisieren, Europas Anti-Drohnen-Architektur sei noch nicht auf der Höhe der Bedrohung. In den Ländern werde zu stark national gedacht, statt die Information europaweit zusammenzuführen. Untersucht wurden insgesamt fast 150 Fälle zwischen August 2024 und Anfang dieses Jahres in 12 NATO-Staaten sowie in Irland. David Riemer, Berlin.
2: Der neue Bundesverkehrsminister Bilger erhöht den Druck auf die Führungsebene der Deutschen Bahn. Der CDU-Politiker kündigte in der Bild am Sonntag Konsequenzen bei Vorstandsgehältern an. Es wird sich konkret auf die Bonuszahlung von Bahnmanagern auswirken, wenn die Ziele, die der Bund vorgibt, nicht eingehalten werden, sagte Bilger. Ich finde, da haben die Bahnkunden und Steuerzahler einen Anspruch darauf, dass wirklich der Erfolg gemessen wird. In der zweiten Fußball-Bundesliga feierte Energie Cottbus mit 3:1 gegen Hannover eine erfolgreiche Zweitliga-Rückkehr. Der FC Nürnberg gewann ebenfalls gegen Dresden mit 3:0. Greuther Fürth spielte unentschieden auswärts gegen St. Pauli. Beide Mannschaften trennten sich 1:1.
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0: Achtung, auf der A8 von Stuttgart nach Karlsruhe. Zwischen Pforzheim Nord und Pforzheim West gibt es eine ungesicherte Unfallstelle. Plant hier etwas mehr Zeit ein. Auf der B36 von Neckarau, Mannheim nach Karlsruhe, ist der Fahrlachtunnel gesperrt. Die Tunnelwartungsarbeiten nehmen da gerade etwas Zeit in Anspruch. Im Kreis Heilbronn und Kreis Ludwigsburg ist die Kreisstraße am Abzweig nach Hohenhaslach in beiden Richtungen dicht. Da wird noch ein Unfall aufgenommen. Hier geht aktuell nicht viel voran. Gute Fahrt.
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5: Es ist spät am Abend und in Freiburg sowie ganz Südbaden klart es zunehmend auf, nachdem die Bewölkung nach Osten abgezogen ist. Die Nacht bleibt größtenteils trocken mit Tiefstwerten von über 16 Grad im Flachland und unter 15 Grad in den höheren Lagen des Schwarzwalds. Der Wind bleibt überwiegend schwach. In Iringen sind es momentan 23 Grad, in Kandern 25 und in St. Georgen im Schwarzwald 22 Grad.
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0: im Fall angezeigt, sagte er der Funke Mediengruppe. Die Abschaffung der Frührente ohne Abschläge nach 45 Beitragsjahren ist einer der Kernpunkte der geplanten Rentenreform. Es gibt aber im Bundestag und auch bei den Sozialverbänden erhebliche Widerstände. Bundesverkehrsminister Bilger erhöht den Druck auf die Topmanager der Deutschen Bahn. Wegen der anhaltenden Pünktlichkeitsrisiken und Kritik an Millionenzahlungen kündigte er in der Bild am Sonntag Konsequenzen bei den Vorstandsgehältern an. Unterstützung bekommt Bilger vom Fahrgastverband pro Bahn.
1: Bonuszahlungen sollen künftig davon abhängen, ob die vom Bund vorgegebenen Ziele erreicht werden. Auch innerhalb der schwarz-roten Koalition und in den Ländern stößt der Vorstoß auf Zustimmung. Der Ehrenvorsitzende des Fahrgastverbands Probahn Naumann begrüßt zwar die Pläne, erfordert aber auch den Bund auf, der Bahn ausreichend Finanzmittel zur Verfügung zu stellen und deren Verwendung zu kontrollieren. Die Deutsche Bahn äußerte sich auf Nachfrage nicht dazu. David Riemer, Berlin.
0: Im brasilianischen Amazonasgebiet wird so wenig Regenwald abgeholzt wie seit einem Jahrzehnt nicht mehr. Zwischen August und Juli dieses Jahres verschwanden rund 2.900 Quadratkilometer Wald, 36% weniger als im Jahr davor.
2: Brasiliens Präsident Lula hatte bei seinem Amtsantritt Anfang 2023 angekündigt, den Umwelt- und Klimaschutz stärken zu wollen. Bis 2030 soll die Abholzung auf Null sinken. Experten hatten zuletzt auch einen Rückgang der Waldbrände im Amazonasgebiet gemeldet. Rund 3,1 Millionen Hektar waren demnach im vergangenen Jahr von Bränden betroffen. Rund 80% weniger als im Vorjahr. Tine Klimach, Nachrichtenredaktion.
0: In der zweiten Fußball-Bundesliga feierte Energie Cottbus mit 3:1 gegen Hannover eine erfolgreiche Zweitligarückkehr. Der FC Nürnberg gewann ebenfalls gegen Dresden mit 3:0. Greuther Fürth spielte unentschieden auswärts gegen St. Pauli. Beide Mannschaften trennten sich 1:1.
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4: Auf der A81 in Richtung Stuttgart, zwischen Böblingen Ost und Sindelfingen, ist der linke Fahrstreifen wegen einer Unfallaufnahme gesperrt. Weiter auf der B36 bei Neckarau, Richtung Karlsruhe, bleibt der Fahrlachtunnel aufgrund von Wartungsarbeiten weiterhin dicht. Im Kreis Heilbronn und Kreis Ludwigsburg ist die Kreisstraße am Abzweig nach Hohenhaslach in beide Richtungen gesperrt. Auch hier wegen einer Unfallaufnahme. Bleibt geduldig und plant ein bisschen mehr Zeit ein. Gute Fahrt!
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5: Es ist spät am Abend und in Freiburg sowie ganz Südbaden klart es zunehmend auf, nachdem die Bewölkung nach Osten abgezogen ist. Die Nacht bleibt größtenteils trocken mit Tiefstwerten von über 16 Grad im Flachland und unter 15 Grad in den höheren Lagen des Schwarzwalds. Der Wind bleibt überwiegend schwach. In Iringen sind es momentan 23 Grad, in Kandern 25 und in St. Georgen im Schwarzwald 22 Grad.
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7: Guten Abend Deutschland, mein Name ist Daniel Kaiser. Willkommen zur Night Lounge. Schön, dass ihr wieder mit dabei seid heute am Donnerstag, den 9. Oktober 2025. Wir sind ja mittendrin im Oktober, einem gruseligen Monat, denn schließlich haben wir auch Halloween diesen Monat. Und ich habe mir gedacht, wir nehmen mal ein Thema von euch, was ihr besonders gruselig findet. Und das ist aktuell eine Sache, die richtig gehypt wird. Die Rede ist von True Crime. Und ich möchte ganz gerne heute mit euch über das Phänomen True Crime diskutieren. Möchte von euch ganz gerne wissen, was finden wir so magisch, so faszinierend? Und ich sage wir, obwohl ich gar nicht alle meine, aber viele, die sich einfach von True Crime ja so richtig angezogen fühlen wie die Motten vom Licht. Wieso feiern wir diesen Nervenkitzel? Was finden wir so spannend daran, zu hören, was andere Menschen für schlimme Verbrechen gemacht haben? Das möchte

0: wie man sich vor solchen Menschen schützen kann. Mhm. Wäre doch mal ein Thema für die Sendung. Und ich habe mir gedacht, gut, machen wir mal ein Thema zur Sendung. Oder aus dem Thema mal eine Sendung. Und ihr könnt heute anrufen vom Handy, vom Festnetz. Verratet mir doch mal, welche True-Crime-Sachen zieht ihr euch so rein? Sind es irgendwelche, ja, irgendwelche Filme vielleicht? Vielleicht sind es Podcasts? Oder vielleicht ist es die ganz aktuelle Serie Monster auf Netflix, wo es um den ganz, ganz schlimmen Mörder Ergene geht. Ruft mich an, lasst uns darüber diskutieren. Die Nummer zu mir ins Studio. So, Luisa sagt also, sie will sich nicht gruseln, aber sie will verstehen, warum. Jetzt ist die Frage an euch. Meint ihr wirklich, man findet raus, warum etwas passiert ist? Und was gibt einem dann dieses Warum? Einfach nur Seelenfrieden? Oder hat man dann wirklich die Chance, sich vor sowas zu schützen? Was meint ihr? Ruft mich an vom Handy, vom Festnetz und verratet mir auch, ob ihr dem True-Crime-Phänomen irgendwie verfallen seid und was ihr euch am liebsten quasi auch wirklich anschaut. Es ist ja so, dass Horrorfilme, ja, Thriller und sowas, die haben natürlich eine große Beliebtheit, ne? Aber echte Fälle sich anzuhören, da frage ich mich immer so, wie viel ist davon tatsächlich echt und wie viel ist einfach künstlerische Freiheit? Ich habe nämlich mal geschaut, die Serie, die gerade läuft, also Monster mit Ergene in der Rolle da bei Netflix, also nicht mit ihm, aber die Geschichte von ihm, das ist gar nicht so zu 100% an der Wahrheit, sondern da sind ganz viele Elemente dazu gedichtet worden, weil sie es einfach besser verkauft. Und ich bin mir relativ sicher, ohne da jetzt auch mit dem Finger auf jemanden zu zeigen, viele gucken sich's an und sagen, krass, dass der das und das gemacht hat. Aber wie gesagt, ein paar Sachen sind auch dazu gedichtet. Und man stellt es nicht in Frage. Ja, man könnte fast schon sagen, eine Vermischung aus Realität und Fake. Aber das kennen wir ja heutzutage auch durch Social Media. Hinterfragen wir es nur, ist die Frage. Wir gehen in die erste Leitung und da habe ich wen mit der Endziffer 5. Guten Abend, wer da woher? Hallo, hallo? Oh, da hat sich jemand erschrocken. Okay, dann gehen wir weiter in die nächste Leitung. Wen haben wir dran? Mit der Endziffer 4. Guten Abend. Wer dran und woher? Keiner dran. Okay, dann gehen wir weiter. Wen haben wir in der nächsten Leitung? Mit der Endziffer 7, 8. Wer hat die 7, 8 am Ende? Guten Abend. Wer da? Dann nur die 7? Wer ist da?
1: Erika.
0: Was, wer?
1: Erika.
0: Erika! Schön, dass du anrufst. Dich hatte ich ja gar nicht mehr eingespeichert, komisch. Erika aus Trostorf, freue mich, dass du da bist.
1: Ja.
0: Geht's dir gut?
1: Doch, es könnte besser sein.
0: Du klingst halt ein wenig angeschlagen gesundheitlich.
1: Ja. Also ich glaube, dass die Neugier der Menschen zu solchen Dingen führt.
0: Die Neugier ist es, meinst du?
1: Ja, die Neugier. Und der Wissensdurst. Und da kommt noch einiges andere dazu. Da müsst du doch mal drüber nachdenken.
0: Was denn noch? Was kommt noch hinzu, abgesehen von der Neugier?
1: Ja, also der Wissensdurst. Da ist eine gute Portion an... wie soll man es ausdrücken? Es ist ein bisschen schwierig, da dahinter zu kommen. Aber alles Mögliche für dich.
0: Ist denn dieses Verhalten deiner Meinung nach in Ordnung? Findest du, das ist ein menschliches Verhalten, das ist überhaupt nichts, wofür man sich schämen braucht? Oder würdest du sagen, na, das ist schon eigentlich, ehrlich gesagt, sollte man sich hinterfragen, warum man sich dafür interessiert, warum man da so neugierig ist.
1: Ich glaube, es gibt da rote Linien.
0: Ja, das meine ich ja, genau das meine ich ja, diese rote Linie. Und wo verläuft die?
1: Wo ich meinen Nachbarn, meiner Familie und so weiter irgendwie schaden könnte oder die Neugier mich regelrecht überfällt und deswegen auch, ich würde sagen, sollte man rechtzeitig stoppen. Man muss nicht alles wissen.
0: Man muss nicht alles wissen, ja, gut. Aber es sind halt die Gräueltaten von irgendwelchen Menschen und es ist natürlich auch so, dass egal, ob wir es nun gesehen und gehört haben, das passiert tatsächlich.

0: Jetzt gibt es ja Sendungen, wie beispielsweise in Deutschland sehr populär, Aktenzeichen XY ungelöst. Da werden ja auch so Kriminalfälle gezeigt. Allerdings, wenn ich mich jetzt recht entsinne, immer mit dem Hintergrund, dass man auch gleichzeitig die Bevölkerung A warnen möchte und B auch sich erhofft, von der Bevölkerung vielleicht ein paar sachdienliche Hinweise zu bekommen.
1: Ja, ich finde die Sendung beispielsweise ganz gut.
0: Ja. Aber da erkenne ich ja auch so diesen wichtigen Aspekt. Wir versuchen hier, ne, sachdienliche Hinweise zu bekommen. Bei so einer Serie oder bei so einem Podcast, das sind ja abgeschlossene Fälle, die da quasi präsentiert werden.
1: Richtig.
0: Da kann ich jetzt gar nicht mehr mitwirken.
1: Ja, aber ich müsste doch eigentlich aufhören, mich so richtig in Dinge reinzuversetzen, die irgendjemandem schaden könnten.
0: Hm. Aber wem könnte das denn schaden, wenn ich mich da reinversetze?
1: Das fängt doch in der Familie schon an.
0: Wie meinst du das?
1: Wenn Kinder untereinander neidisch sind.
0: Ja.
1: Man muss doch irgendwie da mal die rote Linie beachten. Dass man nicht alles, was möglich ist, ausführt.
0: Oh je, okay, aber damit sprichst du ja an, dass Kinder sowas zu sehen bekommen und die sollten es ja als Letzte sehen. Die sollten es ja gar nicht gucken.
1: Doch, da kannst du schon bei Kleinkindern anfangen.
0: Ja, also du meinst, man kann das gar nicht verhindern, die gucken das sowieso heutzutage.
1: Eben.
0: Ja, das stimmt. Also das ist sowieso so eine Sache. Was ich auch sehr schade finde, ist natürlich, es gibt immer eine Altersempfehlung, eine Altersfreigabe, aber die Eltern halten sich einfach nicht dran. Da wird dann einfach so aus dem Bauch heraus entschieden, mein Kind, der kann das oder die kann das schon gucken. Da habe ich gar kein Problem
1: mit. Das finde ich falsch.
0: Ja, aber wie willst du es denn kontrollieren? Weißt du, das ist halt auch wieder die andere Sache.
1: Das ist ja die Schwierigkeit.
0: Ja.
1: Das ist auch eine Erziehungssache.
0: Ja, das stimmt.
1: Ich finde, da sind auch unsere Gesetzgeber und unsere Vorbilder in vieler Hinsicht falsch gepolt.
0: Okay. Erika, dann nehme ich das mal so als deine Aussage zur Kenntnis. Sage vielen Dank für deinen Anruf.
1: Gerne.
0: Dir alles Gute, ne?
1: Danke dir.
0: Ich drücke die Daumen für die Gesundheit. So, ihr dürft auch anrufen vom Handy und vom Festnetz. Heute geht es um die Frage der Faszination für True Crime. Ich möchte von euch gerne wissen, woher kommt das eigentlich? Fühlt ihr euch selbst auch magisch angezogen davon? Es gibt ja eigentlich nur die sagen, ja, finde ich spannend. Oder die sagen, ich finde es nicht spannend. Und die sich vielleicht enthalten und nichts dazu sagen wollen, weil es ihnen unangenehm ist, vielleicht zuzugeben, dass sie es gut finden. Ruft mich an vom Handy, vom Festnetz und verratet es mir. So, wir gehen weiter. Wen haben wir dran? Da ist wer mit der Endziffer 5. Hallo.
2: Hallo.
0: Hallo, wer da woher?
2: Die Judith aus Bad Friedrichshain, Landkreis Heilbronn ist das.
0: Schön, dass du da bist. Hallo.
2: Hallo. Also ich höre seit Jahren Podcasts, True Crime Podcasts. Ich bin Zustellerin in der Nachtschicht und habe da immer viel Zeit und ja, je weiter weg die Fälle sind, wenn das so diese Serienkiller oder irgendwas ist irgendwie
0: Judith.
2: So. Oh, ja.
0: Du bist doch verrückt. Wie kannst du das nachts hören bei der Schicht? Da hätte ich ja Panik.
2: Ja, irgendwie schwierig. Eine Zeit lang musste ich das immer rausmachen oder nur einen Knopf im Ohr, weil man irgendwie so ein bisschen
0: Verfolgungswahn
2: bekommen hat und sich immer umgeguckt hat. Aber je weiter die Fälle sind, desto weniger betroffen macht mich das. Oder wenn das diese Serienkiller sind, dann das ja so meistens diese abgeschlossenen Fälle. Da denke ich mir, oh ja, ja, ist halt interessant. Irgendwie diese morbide Neugier, die man da hat. Aber ja, es gibt ja auch so viele Podcast wie Verbrechen aus der Nachbarschaft oder so. Ja, das ist dann schon schwierig manchmal, finde ich, wenn das so aus Deutschland ist. Oder ja, doch hier in der Nähe irgendwie irgendwelche Fälle bearbeitet werden, das ist dann doch schwierig manchmal. Und ich finde es dann eigentlich interessanter, wenn man mehr die Opfer beleuchtet und die zu Wort kommen lässt, als dass man viel über die Täter spricht. Ja, mich interessiert dann eigentlich mehr, wie die Hinterbliebener oder überlebende Opfer drüber erzähle. Das finde ich dann interessanter, weil oft kommt es dann doch vor, wenn sie diese Täter so sehr beleuchtet, dass man irgendwie sich versucht, in die hineinzuversetzen. Und das will ich eigentlich gar nicht, dass man irgendwie Mitleid mit denen empfindet oder denkt, ach, deswegen hat er das gemacht, weil eigentlich rechtfertigt das das ja alles nicht und so. Und ja.
0: Gut, dass du das gerade ansprichst. Überhaupt auch finde ich super, dass du einfach mal als erste Frau heute sagst, ja, ich gucke das, ich höre das, ich finde das gut, ich finde das spannend, aber gerade auch ja reflektierst, was ist daran eigentlich auch problematisch. Die Podcasts, die du hörst, ne, kannst du ruhig mal sagen, was hörst du da aktuell für einen Podcast? Was kannst du empfehlen?
2: Oh, alle möglichen Mordlust, Mord auf Ex, Weird Crimes, das gibt's jetzt nimmer.
0: Das ist alles so gruselig. Ja. Ich würde mir das, also ich finde das auch spannend, aber ich glaube, ich könnte mir das wirklich nicht jeden Tag anhören, da würde ich ja durchdrehen. Aber gut, das, worauf ich jetzt gerade hinaus will, ist, du sagst gerade, mir ist wichtig, dass die Opfer zu Wort kommen. Kommt das in diesen Podcasts vor oder sind das irgendwelche Podcaster, die das einfach nur wiedergeben? Hört man da auch die Opfer?
2: Also ich muss schon sagen, früher, ich höre das jetzt seit ein paar Jahren, war das immer irgendwie je grausamer und da wurde die Tat bis ins Detail irgendwie beschrieben und das kommt jetzt gar nicht mehr so vor. Die sagen immer, also wir lassen das jetzt aus, was da genau passiert ist. Man kann sich das denken, man muss da jetzt nicht ins Detail drüber berichten. Und das finde ich, das hat schon nachgelassen. Also dass nicht mehr so viel in die Tiefe von der Taten gegangen wird, sondern mehr über die Psyche geredet wird oder ja auch über die Opfer. Doch, da finde ich schon, dass sich das geändert hat mittlerweile. Und ich finde es auch gut.
0: Also du findest es wichtiger, über die Psyche zu sprechen, da in die Tiefe zu gehen, anstatt die Tat zu hören. Aber viele wollen doch wissen, so, was hat er genau gemacht? Wie krank war das, was der oder die gemacht hat? Das wollen die doch hören, oder nicht?
2: Ja, nee, das hat mich dann irgendwann auch, manche Fälle lassen einen dann irgendwie auch nicht mehr los. Ich habe jetzt kein genaues Beispiel, aber auch wenn es dann um Kinder geht oder solche Sachen oder alte Leute oder das sind dann Dinge, die lassen mich nicht los und das beschäftigt einen dann und nee, das möchte ich eigentlich auch gar nicht so arg.
0: Hast du schon mal erlebt, weil das fand ich jetzt auch gerade sehr spannend, den Aspekt, dass du schon irgendwo den Eindruck hattest, oh, jetzt fange ich auch noch an, irgendwie so ein bisschen Mitleid mit dem Täter oder der Täterin zu haben?
2: Man findet irgendwie dann so, ja, kann ich schon nachvollziehen, denkt man so, dass es so weit gekommen ist, wenn so grausame Kindheit der Täter selber gehabt hat oder wenn sie dann da so viel drüber berichte, irgendwie, dann denkt man schon irgendwie, ja, kann man schon verstehen, dass es irgendwie so weit gekommen ist, aber im anderen Moment denke ich wieder, nee, aber das rechtfertigt das ja überhaupt nicht, also Grausamkeit mit Grausamkeit irgendwie rechtfertigen, nö, das, nee. Aber jetzt zum Beispiel auch wie bei Dexter, den feiern ja alle, das ist ja kein True Crime oder weiß ich nicht.
0: Nee, das ist eine Serie.
2: Aber es gibt auch einen Podcast, da wird ein Fall besprochen, der heißt der Real Time Dexter.
0: Okay.
2: Also es muss wirklich einen Mann geben in Brasilien oder so, der genau so solche Taten gemacht hat und hat halt nur Leute ermordet, die selber straffällig wurde, so wie das der Dexter ja auch macht. Warum jetzt mal versagt meine Stimme irgendwie immer mehr? Und da hat man dann irgendwie dann doch schon so, ja, den feiern dann alle und ja, der tut ja nur bösen Leuten was an oder so, aber ja, selbst das, nee, das möchte ich ja eigentlich gar nicht. Aber man merkt schon so, man fängt dann schon an zu und denkt, ja, es hat die Richtige erwischt oder so, aber nee, hat nie die Richtige erwischt, egal wie böse die Menschen sind. Ich finde, es rechtfertigt mit niemandem, was Böses anzutun.
0: Die Fälle, die du dir anhörst, du machst TrueCam hauptsächlich über Podcast, ne? Hauptsächlich.
2: Ja.
0: Okay. Serien jetzt weniger. Ist nicht so lieb. Oder doch?
2: Ja, das kommt doch auch immer mehr, aber bei den Serien auf Netflix merkt man halt dann doch diese Sensationsgeilheit dabei irgendwie.
0: Dazu wollte ich gerade kommen. Aber ich wollte eigentlich erstmal die Frage beantwortet haben, prüfst du die Fakten oder die Dinge, die du hörst, machst du dir die Mühe, dann nochmal selbst zu recherchieren, ob das stimmt, was du da gerade gehört hast? Oder sagst du, nee, also ich hoffe da einfach, dass die das gemacht haben. Ich gucke da nicht nochmal nach.
2: Manchmal gucke ich mal vielleicht noch weitere Videos dazu an, aber jetzt genau um zu gucken, stimmt es oder stimmt es nicht, weiß ich nicht, habe ich jetzt eigentlich, glaube ich, noch nicht so gemacht. Und vieles wiederholt sich auch. Also viele Fälle hört man in Podcast 5, 6 Mal. Also jeder Podcast behandelt irgendeinen Fall doppelt oder dann kommt eine Serie dazu. Und ja, also dann kommt da was Neues dazu, dann irgendwas Neues dazu. Ja, aber jetzt so wirklich recherchiert, das habe ich jetzt eigentlich so noch nicht gemacht.
0: Jetzt ist es ja so, die aktuelle Serie Monster ist ja wieder zurück mit Staffel 3. Oh ja. Mhm. Sehr, sehr erfolgreich, diese True Crime-Reihe nenne ich es mal. Aber da finde ich es auch wieder gefährlich, True Crime zu sagen, denn dieses True ist relativ. Die Produzenten, die Regisseure, die machen das natürlich schon sehr spektakulär. Ich weiß noch, als die erste Staffel damals mit Jeffrey Dahmer, glaube ich, hieß, der rausgekommen ist, haben viele Weibliche aus meinem Umfeld gesagt, oh Gott, der ist so sexy. Und da habe ich mir gedacht, hallo, wir reden hier von einem Monster, wir reden hier von einem Straftäter. Ja. Aber die fanden natürlich den Schauspieler, fanden die natürlich unglaublich gut. Mhm. Und da ist plötzlich sowas, wo ich sage, ich weiß nicht, ob das in die richtige Richtung geht. Ob das nicht irgendwie, ob Hollywood uns da nicht an der Nase führt und uns so eine Art romantische, weißt du, Richtung, das finde ich nicht gut.
2: Ja, nee, finde ich auch nicht gut. Nee, ich mag zum Beispiel den aktuellen Schauspieler, den Charlie Hunnam, mag ich sehr gerne. Aber ich habe da überhaupt gar keine Überschneidung für den, also dass ich jetzt dieses Ed Gein Story gucke und denke, oh, ist der sexy oder irgendwie, überhaupt nicht. Nee, ich bin so angewidert, also ich habe jetzt bisher auch nur 2 Folgen geguckt und denke immer so, gucke ich weiter, gucke ich nicht, weil es schon sehr krass ist, finde ich.
0: Ach so,
2: ich weiß nicht, ja. Nee.
0: Spannend ist, wenn man sich dann tatsächlich mit ihm beschäftigt, findet man raus, dass seine ganz schlimmen Taten wirklich Inspiration für viele Filme dann später auch waren. Also der hatte schon großen Einfluss durch deine Grausamkeiten auf Filme wie Das Schweigen der Lämmer oder Leatherface oder American Psycho, Psycho oder wie das hieß. Das ist schon irgendwie verrückt, dass ja Hollywood das immer genutzt hat, um irgendwie uns zu ködern, sag ich mal. Und es funktioniert anscheinend.
2: Ja, das stimmt schon. Ja, funktioniert. Deswegen kommt ja auch so viel das mit dem Hitchcock drin vor, oder? Diese Sprünge, wo da immer kommen. Da habe ich mich auch schon jetzt die erste 2 Folgen gewundert und denke, warum ist so viel von dem Alfred Hitchcock da dabei jetzt irgendwie? Aber ja, das macht schon Sinn, ja.
0: Letzte Frage, und das ist eine der Fragen, die ich Erika gestellt habe, die würde ich dir gerne auch nochmal stellen. Wie sehr machst du dir da Sorgen, dass die Falschen sowas zu sehen bekommen, das nicht einzuordnen wissen? Erika hat jetzt speziell Kinder einfach in den Fokus genommen und gesagt, die gucken sowas und die wissen dann vielleicht nicht einzuordnen, ob das in Ordnung ist oder nicht in Ordnung ist, was da irgendwelche furchtbaren Menschen gemacht haben. Eltern sagen, ja, der kann das ruhig gucken, der hat ja auch Spiele ab 18, dabei ist er erst 13, 14. Wie siehst du, wie groß siehst du die Gefahr?
2: Ich finde es schwierig, mein Sohn ist selber 13 Jahre alt und ich habe mit ihm auch schon Podcasts gehört, natürlich nur ausgewählt und geguckt, was ist das für ein Fall, nur was ich vorher schon kannte. Und wir reden sehr offen über Dinge, die passieren. Aber ich finde es schon schwierig. Bei ihm weiß ich zum Beispiel, wie er ist. Er redet mit mir über alles offen und ehrlich. Er hat eine gesunde Psyche. Aber ich glaube schon, dass viele das heimlich gucken, sowas. Du hast ja den Zugang überall drauf. Und gerade so in der Pubertät, wo die Psyche nicht so gefestigt ist oder das Elternhaus vielleicht nicht so gefestigt ist, niemand haben, wo sie drüber reden können. Es gibt ja gerade auch diese Amokläufe, wo dann besprochen werden in den Podcast-Fällen. Und wenn da einer ist, wo es ein bisschen wackelt im Kopf vielleicht, weil er gerade zu kämpfen hat mit irgendwas in der Schule und sich schon Gedanken drüber gemacht hat, kann ich mir schon vorstellen, dass das auch die falsche Person erreicht.
0: Meinst du, es ist schwierig, das zu verhindern? Weil Erika sagt, das ist eigentlich fast unmöglich, sowas zu verhindern heutzutage. Da muss man als Elternteil einfach ein Auge drauf haben, weil die Kids haben halt immer Zugang zu. Ich erinnere mich, und das ist jetzt nicht gelogen, mit 12 habe ich von meinen Eltern das Hörspiel Disneys Toy Story geschenkt bekommen. Das habe ich da. Ja. So, und ich habe mich gefreut. Wenn ich überlege, dass heute 12-Jährige aber in der Lage sind, sich alles Mögliche an krassen Sachen reinzuziehen, denke ich mir halt, boah. Und keiner spricht dann auch wirklich, um zu gucken, wie die das verarbeiten, wie die das einzuordnen haben.
2: Ja, das ist bei allem so, finde ich. Die haben so krass den Zugang zu Dingen, die sie eigentlich noch gar nicht brauchen, wie du sagst, mit dem Toy Story. Ich erinnere mich auch mit 12. Ich habe noch Barbies gehabt mit 12.
0: Ja,
2: und
0: ja.
2: Mein Sohn fragt auch oft, kann ich das Spiel, kann ich das gucken, kann ich den Film, oh, ich will einen Horrorfilm, sag ich mal, wo ist die Grenze? Was erlaube ich dir dann noch mit 15, 16? Wo ist irgendwie die Grenze? Ich muss dich da schon ein bisschen schützen davor. Und auch so Sachen mit WhatsApp. Ich habe immer den Deal gehabt mit meinem Sohn, du kannst ein Handy haben, du kannst WhatsApp haben, du hast freien Zugriff. Ich mache keine Überwachungs-Apps drauf oder sonst irgendwas, aber wir haben den Deal gehabt. Ich kann jederzeit alles lesen, was geschrieben wird mit der Klassengruppe und so, falls da mal was passiert mit Mobbing. Es werden keine Nachrichten gelöscht oder sonst irgendwas. Und es war immer fein. Und genauso auch, was guckst du, was spielst du? Es wird nichts heimlich runtergeladen oder sonst was. Ich vertraue ihm da auch. Aber es gibt Eltern wirklich in der Klasse, die haben keine Ahnung, was ihre Kinder am Handy den ganzen Tag treiben oder was die gucken. Nee, die haben das selber gar nicht so den Zugriff. Die sagen, nö, ich gucke kaum Fernseher. Auch mein Sohn ist den ganzen Tag allein zu Hause. Aber nö, ich weiß nicht, was der macht oder so. Also ja, und das sehe ich auch. Ich habe noch einen Sohn, der ist 10. Und ich merke dann schon, wenn ich so alles höre, wenn die mal miteinander spielen oder irgendwas, was die sich so erzähle oder was dann mein Sohn sagt, Mama, was ist das? Und da kommen Sachen raus, da denke ich als,
0: Wo hast denn das jetzt aufgeschnappt, ne?
2: Okay. Ja, wie kommen die da dran? Also, ja. Dass gar nicht irgendwie nachgeguckt wird.
0: Judith, ich muss weiter. Ich danke dir vielmals für deinen Anruf. Ja. Dir alles Gute.
2: Danke auch.
0: Und bis bald. Mach's gut.
2: Ciao.
0: Anrufen dürft ihr auch vom Handy und vom Festnetz. Heute sprechen wir über True Crime. Und ich möchte ganz gerne von euch wissen, was macht für euch persönlich die Anziehung von True Crime aus? Nachrichten habe ich bekommen und den Themenvorschlag. Ich wiederhole nochmal, Luisa war das. Ich glaube aus Stuttgart, ne? Ja, Luisa aus Stuttgart hat den Vorschlag gemacht. Sie findet True Crime toll, aber nicht, weil sie sich gerne gruselt, sondern weil sie sich immer fragt, warum. Sie will die Mörder, die Mörderinnen verstehen irgendwie die Psyche dahinter und das findet sie wahnsinnig faszinierend. Aber nicht nur sie, viele finden das faszinierend. Der Boom ist wirklich extrem groß und wird immer größer. Frage an euch, warum? Wer traut sich darüber zu sprechen? Wer traut sich zu verraten, warum er oder sie fasziniert ist von solchen Gräueltaten? Die Nummer zu mir. Nicole bei mir aus Ulm. Nicole, grüß dich.
3: Hallo.
0: Hallo.
3: Na, wie geht's?
0: Mir geht's immer noch gut. Verrat mal, Nicole, bist du auch so fasziniert und angezogen von True Crime?
3: Ich war es mal, eine ganze Zeit lang sogar, weil es mein Ex-Mann auch geguckt hat. Und da fingen damals auch meine Recherchen an. Die ersten Recherchen, dass man über Fälle nachgeguckt hat und nachgeforscht hat und hinterfragt hat. Und ja, das war schon interessant.
0: Und was hast du da so für dich mitgenommen? Was war das damals? Weißt du das noch? Was vielleicht sich auch eingebrannt hat in deinem Kopf? Weil manchmal ja, vergisst man Dinge nicht, wenn man sagt, oh Gott, das war so furchtbar, was ich da gesehen, gehört, gelesen habe.
3: Ja, genau. Also ich habe dann schon auch mit meinem Ex-Mann damals auch viel diskutiert und geredet und auch gesprochen natürlich, um das auch zu verarbeiten natürlich,
0: ja.
3: Weil manches hat mich dann schon mitgenommen.
0: Hat es dich aber abgeschreckt, sodass du sagst, oh, ich wollte danach nie wieder was von hören? Oder sagst du, nee, man ist dann irgendwie drin, man will dann schon wieder den nächsten Fall hören, die nächsten Sachen?
3: Nee, es hat mich schon abgeschreckt, weil das, mit der Zeit kamen ja auch immer schlimmere Fälle. Dann kamen die Amokläufe dazu, dann kam was weiß ich was dazu. Also, nee, es war dann zu viel für mich.
0: Ja, das glaube ich dir. Ich frage mich halt, und du sagst ja, damals hat dich das angezogen, heute schaust du und hörst du das gar nicht mehr, gehe ich von aus.
3: Gar nicht mehr so viel, nein.
0: Gar nicht mehr
3: halt
0: so viel.
3: Von den Nachrichten halt, was so kommt, aber oder halt von den Polizeiberichten, aber sonst auch nicht mehr so viel.
0: Und genau das wollte ich dich gerade fragen. Ich frage mich tatsächlich, warum die Leute das so faszinierend und spannend finden, sich so angezogen fühlen von True Crime, wenn sie doch, wie du gerade sagst, jeden Tag in den Nachrichten True Crime lesen können. Warum wollen sie dann nochmal zusätzlich so ein True Crime? Okay. Verstehst du? Also das muss doch irgendwie, verstehe ich nicht.
3: Irgendwie ein Kick sein.
0: Aber es gibt doch schon genug Gräueltaten. Warum zieht man sich dann sowas noch rein?
3: Ja, Neugier wahrscheinlich. Zum Teil, das meiste wahrscheinlich Neugier, vermute ich.
0: Hm. Neugier allein, ist das wirklich so? Oder ist es so, dass wir vielleicht so konditioniert sind, dass wir das fast schon irgendwie brauchen?
3: Brauchen? Na, ich hoffe nicht.
0: Ich hoffe auch nicht. Naja gut, die Geschichten, ne? nicht die Tatsachen, aber dass wir irgendwie sagen, das ist ein Nervenkitzel, das erreicht mich noch, das löst noch was in mir aus, weißt du?
3: Ja, genau. Ja, ich weiß schon, wie du meinst. Ich hatte mal einen Fall in der Familie, und zwar mein Ex-Schwiegersohn, mhm, von meinen Enkeln, der Vater. Das wussten wir vorher nicht, wie er aufgewachsen ist als Italiener. Wir haben so umgehorcht vor der Hochzeit, viele Monate. Und haben immer nur gehört, ja, guter Junge, guter Junge, guter Junge. Und meine Tochter hat dann auch gedacht, okay, alles gut, alles schön. Und dann hieß es immer, wenn sie Italienisch gesprochen hatten, zap, zarab.
0: Zap, zarab, das kenne ich auch noch, zap, zarab, das Wort, ja.
3: Ja, sie wusste zuerst anfangs nicht, was damit gemeint ist, bis es fast schon zu spät gewesen wäre, sie da rauszuholen. Ja, es gab noch andere Sachen dazu, aber...
0: Aber Moment mal, was heißt denn Zapzarab? Zapzarab heißt doch etwas verschwinden lassen, mitnehmen. Oder nicht?
3: Mitnehmen, genau.
0: Etwas mitnehmen, okay.
3: Etwas mitnehmen, einfach unbezahlt mitnehmen.
0: Ah, okay.
3: Und jetzt war das aber so, dass das in der Familie normal war.
0: Also klauen, Diebstahl.
3: Der ist so aufgewachsen, genau.
0: Okay.
3: Und dann wollte ich noch sagen, manchmal sind es auch Schicksalsschläge, dass Leute so da reinkommen und rankommen oder mitmachen oder auch so. Früher war das gang und gäbe unter Gangs, dass die Mitglieder was machen mussten, um in die Gang reinzukommen oder sonst irgendwas. Ich weiß nicht, ob du die Zeit auch noch kennst.
0: Welche Zeiten?
3: Früher, so in den 80ern.
0: Aber konkret nochmal, was war damals? Was genau meinst du? Worauf zielte die Frage ab?
3: Gang und Gäbe, da war das Gang und Gäbe mit solchen Sachen, irgendwas machen zu müssen, um in eine Gang reinzukommen zum Beispiel.
0: Ach, das ist ja gut, aber das gibt's doch heute bestimmt auch noch. Also ich rede jetzt nicht von Gang, aber dass man irgendwie zu dieser Clique dazu zählen möchte, zu diesem Freundeskreis, so traust du dich dies, traust du dich jenes? Oder einfach nur, passiert ja schon manchmal, wenn man keine Markenklamotten hat, gehört man nicht dazu, wenn man nicht mitraucht, gehört man nicht dazu. Also es gibt ja auch heute diesen Gruppenzwang, nenne ich mal.
3: Gruppenzwang, ja. Aber ist nicht mehr so schlimm, wie es damals war, Gott sei Dank. Es sind schon ein bisschen aufgeklärter, die Kinder, oder besser erzogener. Das merkt man schon auch. Ist nicht mehr so.
0: Hat sich vieles ins Internet verlagert, ja. Man findet schnell Gleichgesinnte, ja. Was aber auch seine Schattenseite hat, ne?
3: Genau, ja. Da hast du recht, ja.
0: Eine Frage hätte ich noch, vielleicht auch noch zwei, aber eine fällt mir gerade ein. Findest du, wenn man das häufig konsumiert, du machst es ja nicht mehr, aber glaubst du, es hilft dabei, seine eigenen Ängste, seine eigenen Unsicherheiten besser zu regulieren?
3: Ich denke schon, dass es abschreckt, ja.
0: Nicht abschreckt.
3: Abschrecken auf
0: jeden Fall. Ob man selber dann sagt, ey, jetzt habe ich so viele Sachen gesehen, so Gräueltaten, jetzt habe ich nicht mehr so viel Angst vor der Welt da draußen, weil ich ja so viele schlimme Dinge gehört habe. Oder eher das Gegenteil. Nee.
3: Ich denke eher, das Gegenteil kommt dann. Wenn man zu viel davon hört und mitkriegt, denke ich eher das Gegenteil, ja. Also bei mir war es Gegenteil. Ich war dann ganz anders unterwegs draußen. Und ja.
0: Das heißt, um das nochmal zu wiederholen, sagst du, je mehr ich davon konsumiere, desto furchtbarer, schlimmer ist mein Weltbild.
3: Ja.
0: Ja?
3: Ja, ich denke schon.
0: Und damit wiederum verbunden auch mein Umgang mit beispielsweise der Gesellschaft, mit beispielsweise Menschen, die ich noch nicht so gut kenne?
3: Vor allem da, genau. Du bist vorsichtiger, zurückhaltender, kühler, kühner.
0: Jetzt könnte man das als Positives ausleben. Man könnte sagen, du bist vorsichtiger. Das ist ja eigentlich gut, vorsichtig zu sein.
3: Ja, Das ist eigentlich schon eine gute Eigenschaft, aber in manchen Situationen, wenn du jetzt mit einem Partner unterwegs bist und dann würde dir einen Kumpel vorstellen, ist das ein bisschen doof.
0: Also ich habe schon Fälle gehabt hier in der Sendung, aber auch schon in meinem Umfeld in den letzten Jahren, und das war jetzt auf unterschiedliche Filme und so bezogen, dass ich wirklich gehört habe, ja, mein Ex, der war genau wie der in dem Film. Ne? Und dann habe ich mir in dem Moment gedacht, oh weia, das ist aber schon irgendwie... Ja, wirklich. Also da werden dann Parallelen gezogen.
3: Parallelen. Gott sei Dank habe ich solche nicht gehabt.
0: So weit willst du nicht gehen. Naja, okay.
3: Nein, wirklich nicht. Wirklich nicht.
0: Okay. Na gut, ich glaube, das war es erstmal für den ersten Moment. Und ich sag dir, vielen Dank, Nicole. Dir einen schönen Abend.
3: Euch auch.
0: Bis dann. Tschüss. Tja. Anrufen vom Handy und vom Festnetz. Heute reden wir über True Crime und ich möchte von euch wissen, was findet ihr eigentlich so anziehend daran? Wenn ihr es nicht anziehend findet, dann verratet mir, warum ihr das total blöd findet. Und für alle, die englische Wörter nicht mögen, True Crime, also echte Kriminalfälle. Was finden Menschen so wahnsinnig spannend daran? Gibt's heute als Podcast, also als Hörspiel und als Serie, als Film, ach, alles Mögliche gibt's ja heutzutage. Und der Boom ist gerade, dieser Hype nimmt gerade zu. Immer mehr Leute wollen das sehen. Wir gehen mal in die nächste Leitung. Wen haben wir dran mit der Endziffer 9? Guten Abend, wer da, woher?
4: Hallo.
0: Hallo, wer da?
4: Hallo, Daniel, hier ist der Jay aus Stuttgart.
0: Der wer?
4: Entschuldigung. Der Jay aus Stuttgart.
0: Jay aus Stuttgart, ich bin Daniel, schön, dass du da bist. Hallo.
4: Hallo Daniel, wir haben uns schon länger nicht mehr gesprochen. Entschuldigung, meine Stimme ist ein bisschen weg.
0: Bist du erkältet oder alles okay bei dir?
4: Nee, das ist nur die Stimme ein bisschen heiser. Aber ich habe mich direkt angesprochen gefühlt, weil ich bin ein True Crime Lover, sozusagen.
0: Endlich und kommen sie aus ihrem Versteck. Ich habe schon gefragt, wo die bleiben. Ja.
4: Nee, und da kann ich... Zum einen sei, also ich kann mir so erklären, von einer Seite aus, dass es schon eine Faszination sozusagen für den Abgrund der menschlichen Seele tatsächlich da ist. Also eine Seite, wo man so denkt, dass es die eigentlich gar nicht gibt, weil manche Leute echt zu unfassbaren Taten in der Lage sind. Und gleichzeitig... ist auch irgendwo vielleicht auch ein bisschen der Schelm, die Neugier in einem selber, die so denkt, jetzt gucken wir das uns mal an, aber jetzt nicht im Sinne von jetzt für große Straftaten oder sowas, aber einfach mal zu schauen, ja, das ist doch ein bisschen so das Verboten, jetzt gucken wir uns doch das mal an. Also ich bin True Crime Lover in der Hinsicht her, dass ich es mir aber auch beispielsweise nur so die Staatenfälle, also von den USA anschaue, bei Aktenzeichen XY, da denke ich schon, wie die Judith, ich glaube, die Judith war es, wie sie gesagt hat, so, ja, das ist schon näher hier, da stimme ich genauso zu, da würde ich auch so denken, eher nicht so, weil das
0: könnte. Da habe ich mit Erika drüber gesprochen. Und
4: mit der Erika.
0: Genau, aber diese Fälle sind ja, wie du gerade sagst, die sind wirklich viel näher dran. Das sind ja meistens Fälle aus Deutschland oder den Nachbarländern, sage ich mal, die es irgendwie betrifft. Und trotzdem hat das für mich ja immer noch einen Sinn. Wir sehen das natürlich, es ist auch professionell produziert, aber immer natürlich, wenn ich mich jetzt nicht ganz irre, mit der Absicht aus der Bevölkerung Hinweise zu bekommen, sage ich mal, um Fälle aufzuklären.
4: Aber weißt du, was ich glaube? Und zwar, es geht ja zum einen um eine Sensibilisierung dafür, was geschehen kann. Aber ich glaube, gerade was aktuell oder sonst so vor sich geht, haben wir einen gewissen Sinn von Sensibilisierung auch verloren, was uns gerade anzieht für True Crime, das umso mehr zu schauen, weil es gibt ja, würde ich jetzt mal sagen, so einen Banküberfall, das finden wir ja schon schockierend auch. Mhm. Aber dann irgendwann reicht es ja auch nicht mehr aus, weil irgendwann ist man das ja dann auch gewöhnt.
0: So, und das, ja. Und dann wird eine Schippe draufgelegt. Aber dann werden auch teilweise Dinge hinzugedichtet, die nie stattgefunden haben, einfach um es noch spektakulärer zu machen.
4: Definitiv. Und da ist dann auch die Frage, da kann man dann auch manchmal gar nicht mehr unterscheiden, weil tatsächlich auch die menschliche Psyche, glaube ich, zu so viel in der Lage ist, dass es wirklich schwierig zu sagen ist, kann das überhaupt gar nicht passiert sein oder ist es passiert? Und ich glaube, gerade das ist auch ein Riesen, das hat auch eine riesen Anziehungskraft für die Leute oder wie beispielsweise auch mich. Also wenn jetzt irgendwie, zumindest von den Staaten, sage ich jetzt einfach, wenn da ein Fall oder sowas kommt, das lese ich mir durch, das schaue ich mir an mit einem Schaudern und denke mir so, okay, das ist ja wirklich der Wahnsinn. Oder wie mit diesem Wade Wilson, vielleicht hast du es auch gehört, der ja so viele Liebesbriefe auch bekommt, was ja auch wirklich verrückt ist. Ja, ich glaube wirklich, dass es letzten Endes das ist, umso härter, umso in Anführungszeichen interessanter, weil wir einfach auch nach einer gewissen Zeit sehr vieles gewöhnt sind.
0: Also aber das ist doch ein Warnsignal, Jay. Wenn du merkst, mich schockiert das gar nicht mehr, wenn ich irgendwie Banküberfall höre und da sind zwei Leute gestorben, sondern mich schockiert es eigentlich nur noch, wenn ich höre Banküberfall, es sind 20 Leute gestorben und denen wurde allen die Haut abgezogen. Oh krass, das will ich jetzt gucken, das andere ist mir zu langweilig. Das ist doch eigentlich ein Warnsignal, sich zu fragen, warum ist doch beides furchtbar und warum, ne, warum bin ich so abgestumpft? Warum finde ich das so...
4: Also ich bin in der Hinsicht nicht abgestumpft und ich bin bei beiden schockiert, aber ich bin da so distanziert in der Hinsicht, weil ich immer noch so meine, okay, es wird niemandem, den ich kenne, passieren, niemand in meinem Umfeld und auch nicht vor allem hier bei mir in meiner Stadt, sondern weit genug weg. Und das ist schwierig zu erklären, ja.
0: Gut, also du selbst sagst, ich komme damit klar, ich kann das einordnen und ich, das ist keine Gefahr. Aber du hast ja auch für die Allgemeinheit vorhin gesprochen, als du meintest, ich glaube schon, dass man irgendwo abstumpft oder dass wir als Gesellschaft schon abstumpfen.
4: Ja, also,
0: ist das eine gute Entwicklung, ist nur die Frage.
4: Nee, das ist auf gar keinen Fall eine gute Entwicklung, sondern das zeugt da viel mehr von dem, dass alles irgendwie viel mehr noch schlimmer wird und dass wir da auf eine ganz ungute, ja, ich will es mal nicht sagen, Zeit zusteuern, weil solche Sachen sind schon immer passiert, nur dadurch, dass wir jetzt halt durch die Medien so viel mehr noch mitbekommen, ist es viel mehr in Fokus gerückt. Ich bin mir sicher, dass es damals auch schon das alles gab. Der Punkt ist vielmehr, glaube ich, dass letztendlich dass auch viele Generationen, die nachkommen, die sind ja dann auch immer erst das, was wir früher beispielsweise, ich bin jetzt 30 und so, und was dann jetzt eine Person, die beispielsweise jetzt 15 ist, was die mitbekommen, die wird dann weniger schockiert sein davon, wenn sie älter ist, wie mit dem was ich quasi jetzt schockiert bin, was ich gerade miterlebe. Das ist quasi so mehr oder weniger ein Stufenmodell.
0: Aber ein erschreckendes, wenn du mich fragst.
4: Definitiv.
0: Das heißt, das, womit du jetzt belastet wirst, damit wäre die nächste Generation schon von Anfang an belastet. Man könnte jetzt auch so weit gehen, dass man sagt, naja, von Anfang an schon kann das starke Konsequenzen auf das spätere Leben, auf die Psyche haben.
4: Definitiv, und vor allem, wenn man da jetzt mal hinschaut, wie stabil eine Person ist. Manche Leute, denen geht es emotional vielleicht nicht so gut und die sind dann auch anfällig und sagen dann, das könnte eventuell ein Vorbild oder sowas sein oder da orientiere ich mich dran. Und deswegen denke ich schon, vielleicht sollte man manchmal bei manchen Sachen, die ausgestrahlt werden, bisschen zensiert unterwegs sein. Gleichzeitig denke ich mir, dass alles letzten Endes die Realität ist und vor der Realität kann man auch nicht geschützt werden. Und deswegen ist es auch nicht ein Hype unbedingt. Jetzt gerade natürlich, jetzt ist alles so am Aufblühen mit dem True Crime. Aber ich glaube, es ist zu jedem Zeitpunkt immer präsent gewesen und immer da gewesen. Es ist letzten Endes einfach nur das, dass jetzt der Fokus halt sehr drauf ist oder mehr als vorher. Aber die Brutalität oder die Grausamkeit, die ist schon vor weiß Gott wie vielen Jahren da gewesen. Also da, ich glaube, da hat sich nicht viel, arg viel geändert. Also würde ich mal so behaupten jetzt.
0: Du glaubst, das ist ein Hype, der also irgend so, geht auch irgendwann mal weg, dieser Trend. Glaubst du?
4: Nee, also ich meine, der Fokus vielleicht wäre ja jetzt quasi so, bei dir jetzt heute das Thema ist der True Crime Hype. Deswegen sagst du, der Hype, der mag vielleicht jetzt da sein, sozusagen, weil es gibt ja immer so Zeiten, da sagen viele Leute, oh, ich mag True Crime, ich mag dies, das und jenes. Aber ich glaube vielmehr, dass so dieses True Crime an sich, das ist jederzeit richtig präsent. Manchmal reden die Leute drüber, manchmal reden sie nicht drüber. Mhm. Aber es ist permanent da. Permanent da. Sowohl von Kleinkriminalität bis wirklich richtig schlimme Sachen. Und ich denke, dass es letzten Endes einfach so ist, dass es wichtig ist, dass man sich einerseits bewusst darüber ist, was passieren kann und gleichzeitig verängstigen lassen soll, sozusagen, weil das macht ja schon was mit einem. Also beispielsweise, ich bin schon ein bisschen jemand, der Aktenzeichen XY angeschaut hat. Also ich mache jetzt keine Werbung hier, aber ja, also Aktenzeichen oder sowas. Also da, wenn da bei mir eine Eierschachtel du in der Küche umfliegt oder irgendwie das Fenster kippt, da denke ich schon so, oh, jetzt muss aber aufpassen.
0: Da zuckst du zusammen, okay. Jay, also, dann vielen Dank erstmal für deine Meinung zum Thema. Dir alles
4: Danke
0: Gute.
4: Danke dir, Daniel.
0: Schönen Abend, bis bald.
4: Danke, hat mich gefreut. Gell? Ciao, ciao.
0: Anrufen dürft ihr vom Handy und vom Festnetz. Heute sprechen wir über True Crime. Ich möchte mit euch über die Anziehung von solchen Fällen sprechen. Warum finden das viele? Nicht wir alle, aber viele finden das sehr anziehend. Es gibt auf jeden Fall eine sehr große Zielgruppe dafür. Sie wird auch gerade immer größer. Das merkt man daran, dass immer mehr Podcasts mit diesem Fokus auf True Crime rauskommen. Viele Serien sind gerade unglaublich erfolgreich. Und generell, wo es um Gewalt geht, ist eigentlich sehr erfolgreich, muss man sagen. Ruft mich an vom Handy, vom Festnetz. So, schauen wir doch mal in der nächsten Leitung, wen wir da haben. Gucken wir doch mal, wen haben wir? Es ist jemand mit der Endziffer 7-0. Guten Abend. 7-0. Bitte was? Hallo? Oh, okay, ist wieder weg. Dann gehen wir weiter. Wen haben wir hier mit der 1-0?
5: Hallo?
0: Hallo, wer da woher?
5: Hallo, Soraya hier aus Köln.
0: Saraya?
5: Soraya.
0: Soraya. Hallo, ich bin Daniel.
5: Hallo, ich bin Soraya.
0: Schön, dass du da bist. Soraya, mir fällt gerade was auf. Und zwar fällt mir Folgendes auf. 1, 2, 3, 4. Du bist die vierte Frau heute. Und das ist interessant insofern, dass wir hier immer sehr männerlastig sind. Ich freue mich heute, dass sehr viele Frauen anrufen. Aber ich habe im Vorfeld schon, als ich recherchiert habe, gehört, True Crime ist voll das Frauending. Stimmt es?
5: Ja, irgendwo schon. Also ich kenne viele, die True Crime hören oder sich das auch anschauen, so über Podcasts oder auf YouTube gibt es so ein paar Channels, so ein paar Frauen, die das auf Deutsch machen, wo die das sich anschauen. Unter anderem hat das meine Schwester auch mal eine Zeit lang geguckt, aber das war ihr dann zu extrem und dann meinte die auch so, ja, boah, das geht voll auf die Psyche. Der hat es dann sein gelassen. Ich habe es früher extrem viel geguckt. Ich bin aber irgendwie auch nur so extrem drauf gekommen, weil ich immer zur Kriminalpolizei wollte, als ich jünger war. Meine Eltern haben aber gesagt, als Frau, nein, das ist zu gefährlich. genau. Und dann hatte ich damals so eine Serie geguckt gehabt. Ich hatte die nach meinem Abitur extrem gesuchtet gehabt. Ich weiß nicht, vielleicht sagt euch was Blacklist.
0: Ja, die kenne ich sogar, ja.
5: Genau, das war auch dann so mit True Crime und, True Crime, aber
0: auch sehr viel mit True Crime. So also basiert Blacklist auf einer echten, weiß ich gerade gar nicht. Ich glaube nicht, oder?
5: Aber ich habe das dann eine Zeit lang auch extrem krass geguckt, also wirklich nächtelang durchgeguckt und auch viel True Crime. Aber ich muss sagen, irgendwann nach der Zeit oder beziehungsweise mit der Zeit hat mich das total abgeschreckt.
0: Inwieweit? Also was hat dich plötzlich abgeschreckt? Also,
5: ja, je mehr ich erfahren habe, irgendwie, wie dunkel die Welt dann eigentlich wirklich ist, fand ich dann das irgendwie zu viel. Das hat mir dann auch irgendwo Angst gemacht. Also, wenn man dann abends irgendwie nach Hause gekommen ist oder keine Ahnung, so je nachdem, was man da gehört hat, da hat man irgendwann angefangen, sich Ängste aufzubauen. In egal welchen Hinsichten. Also man schiebt sich da auch irgendwie voll die Paranoia. Man hört ja irgendwie extrem viel, auch in den Nachrichten oder keine Ahnung, was da alles so passiert. Und ich habe dann, also für mich selbst halt einfach gemerkt, boah, Soraya, wenn du irgendwann aufhörst damit, dann setzt du irgendwann auch keinen Fuß mehr vor die Türe, weil, also, keine Ahnung, das war dann irgendwann auch ein bisschen zu extrem.
0: Gut, das war ja auch die Frage, die ich vorhin deinen Vorrednern gestellt habe, ob wir durch True Crime besser mit Ängsten umgehen oder ob sie uns eher die Ängste, die inneren Ängste verstärken. Du sagst, es verstärkt eher, also deine hat es auf jeden Fall verstärkt, deine inneren Ängste.
5: Ja, also, wenn man mir heutzutage sagt, dass man heutzutage keine Angst hat, ne, auf dieser Welt, ja, so grausam wie die mittlerweile geworden ist, also man kann sich ja gar nicht mehr schützen, da kann man so alt sein, wie man will, da kann man sich so schützen, wie man will, wenn es kommt, dann kommt es, weil man ja nie weiß, welcher Verrückte da rumläuft, aber ich finde, das also verstärkt die Angst. Also okay, ich habe das nie geguckt, weil ich irgendwie die Personen verstehen wollte, die das gemacht haben, sondern die Jagd dahinter war eher, wie kommt man dahinter, wer das gewesen ist, ne? Oder okay, wie ist man darauf gekommen oder wo war die Person, ne? Also um ehrlich zu sein, war das Aufdecken eher das, was mich so interessiert hat, aber nicht um die Person nachzuvollziehen, weil...
0: Ah, Moment, okay, Moment, das war ja, glaube ich, Judith, die gesagt habe, das ist schon irgendwo auch diese Frage, eine der wichtigsten, warum? Warum hat das jemand gemacht? Das war dir aber gar nicht so wichtig.
5: Nee, ich finde, okay, wenn man dieses Warum dahinter hat, hat man irgendwo eine kleine Empathie für diese Menschen. Ja, weil irgendwie, also viele Menschen sagen dann, ja, die haben dann irgendwie einen Knacks oder keine Ahnung. Ich finde aber, dass es irgendwie extrem krankhaft ist, die Person verstehen zu wollen, weil dafür gibt es keine Verständnis.
0: Naja, okay, ja, ich verstehe vollkommen, worauf du hinaus willst. Und trotzdem denke ich mir, jedes Mal, wenn irgendwas Schlimmes passiert, jetzt gerade in den Nachrichten und so, dann will man doch irgendwo wissen, warum hat das jemand gemacht? Warum bringt eine Mutter ihr eigenes Kind beispielsweise um? Ne? Oder warum bringt der Vater irgendwie sowas? Hört man ja so Meldungen aus Deutschland, wo ich mir denke, oh Gott, wie grauenhaft, wie furchtbar. Und man will schon irgendwo das Warum dann wissen. Was war es? Ne? War es ein Familienstreit? Oder wollte sie sich eigentlich trennen? Man ist so schon, man will wissen, warum. Keine Ahnung, warum man es will. Vielleicht will man das Warum beantwortet haben. Und jetzt ist die Frage an dich, ob das sein könnte. Weil man ausschließen möchte, dass man selbst in so einer Situation landet oder dass es einen betreffen könnte.
5: Ja, ich glaube, es liegt daran, dass Menschen sehr darauf bezogen sind, Antworten zu wollen. Also sie brauchen für alles Antworten und für alles eine Rechtfertigung. Wir Menschen, wir wollen immer hinter allem eine Rechtfertigung haben.
0: Aber es gibt doch nicht immer eine Antwort, oder würdest du sagen, doch, es gibt immer eine? Man kann doch manchmal auch sagen, es ist einfach nur krank. Es gibt keine Antwort, außer dass die Person krank ist. Und trotzdem ist das immer so, merkst du vielleicht auch, für viele ist das heutzutage eine unzufriedene Antwort. Wenn man hört, die Person war geistig oder psychisch krank, dann heißt es immer so, ja, ja, alle sind plötzlich psychisch krank. Weißt du, was ich meine? Die sind so unzufrieden,
5: ja, klar,
0: mit der Antwort.
5: Antworten sind extrem frustrierend. Also ich finde, es ist schon frustrierend. Aber die Sache ist ja im Endeffekt, es gibt nur eine Antwort drauf und das ist, dass der Mensch psychisch nicht gerade labil ist. Ne? Also der ist einfach da oben nicht gerade dicht oder so, wenn ich das mal sagen darf, auf gut Netz. Ne, aber die Sache hinter diesem Warum ist halt einfach, weil wir Menschen für alles eine Rechtfertigung wollen. Und ich finde in solchen Sichten, also Hinsichten, klar, natürlich, wenn ich manche Sachen auch so höre, dann denke ich mir auch so, aber warum? Aber dann fällt mir immer so wieder rein, also wieder im Kopf ein, es gibt kein Warum. Die einzige Antwort darauf ist, der Mensch hat da oben Knacks.
0: Okay. Das heißt, Die für dich war nicht die Frage nach dem Warum wichtig, sondern ich will es nochmal irgendwie mir auf dem Schirm holen. Die Frage eigentlich nach dem, wie ging es aus? Nee, was war nochmal die Frage, die dir viel wichtiger war?
5: Die Frage, die für mich wichtiger war, ist, wie ist man dahinter gekommen?
0: Wie hat man ihn entlarvt? Ja, wie hat man die Person erwischt?
5: Genau. Wie ist das Ganze aufgedeckt worden? Was hat der Täter, also, ne, wie ist man bis zu dem Punkt gekommen, wo man den kompletten Fall aufgedeckt hat?
0: Okay.
5: Genau.
0: Okay.
5: Aber ich finde, man muss ein bisschen aufpassen, weil ich finde, also ich dachte immer, ich kann eigentlich sehr gut mit allem umgehen. Vor allem, ich war eigentlich, also ich bin ein Mensch, ich arbeite im Gesundheitswesen. Mhm. Und würde da nicht arbeiten, wenn ich den Menschen nicht helfen wollen würde. Ich habe 2 Ausbildungen in dieser Richtung gemacht und abgeschlossen. Und das hätte ich halt nicht getan, wenn ich den Menschen nicht helfen wollen würde. Aber als ich danach gesehen habe auch, dass, also klar, man kann der Familie vielleicht damit helfen, aber ich selber, ich konnte den Menschen dann, ich hätte den Menschen mit der Situation nicht helfen können. Das war der Punkt dann auch für mich, wo ich gesagt habe, boah, nee. Also das war auch zum Beispiel ein Grund, warum ich den Beruf nicht ausüben konnte auch. Ich hätte den Weg ja trotzdem einschlagen können, auch wenn meine Eltern damals Nein gesagt haben. Aber als, nachdem ich gesehen habe, so Soraya, das ist eigentlich gar nichts für dich, weil du kannst den Menschen gar nicht mit der Situation helfen. Und da du so ein Mensch bist, der eigentlich den Menschen helfen will, hat mich das umso mehr psychisch belastet.
0: Ja, verstehe. Ja. Also heute quasi bist du raus aus diesem Game, du schaust es dir nicht mehr an, du brauchst es inzwischen auch gar nicht mehr. Und dann danke ich dir erstmal auch für deine Gedanken dazu, wünsche dir einen schönen Abend, pass auf dich auf, Soraya. Bis bald, mach's gut. Ciao. Anrufen dürft ihr auch vom Handy, vom Festnetz. True Crime, unser Thema heute im Moment, ist eine Leitung frei, die Nummer zu mir. Ich möchte wissen, was ist so anziehend an echten Kriminalfällen? Warum ist das gerade, warum erlebt das gerade so einen unglaublichen Hype? Und was glaubt ihr? Kann man, wenn man sich sowas anhört, wenn man sich sowas anschaut, wirklich besser mit Ängsten umgehen? Oder verstärkt sie eher unsere innere Angst? Ja, ich muss sagen, ich persönlich, klar, habe das auch schon mal gesehen und so weiter, aber ich bin jetzt kein Fan davon. Nichtsdestotrotz, weiß ich von früher, als ich zum Beispiel so Horrorfilme geguckt habe, ich habe viel schlechter geschlafen. Ich gucke keine Horrorfilme mehr. Wenn ich welche gucke, dann höchstens mit Freunden, wenn sie mich dann zwingen, dass wir das zusammen gucken müssen. Aber ich merke einfach, es tut mir und meiner Psyche nicht gut, mir so einen Quatsch anzugucken. Denn, und jetzt kommt wieder was ganz Gemeines, ich bin der Meinung, alles, was man über seine Augen und Ohren konsumiert, setzt sich irgendwann im Kopf fest und kommt aus deinem Mund wieder raus. Und deswegen überlegt euch immer gut, was ihr durch Augen und Ohren konsumiert. Denn sonst kann da ziemlich viel Quatsch auch am Ende rauskommen. Die Nummer zu mir ins Studio, wir reden weiter über True Crime. Aber war meine persönliche Meinung. Ihr dürft widersprechen. Wir gehen in die nächste Leitung. Wen haben wir dran? Mit der 7-0. Guten Abend.
6: Guten Abend.
0: Wer da woher?
6: Der Hubert. Aus, aktuell auf in Urlaub auf Kreta, Palikastro.
0: Auf Kreta, okay.
6: Ja, und sonst? Schön. Ja, und sonst? Doch nicht bei euch in Deutschland.
0: Okay, Hubert, du klingst, als ob du schon dein Feierabendbier hattest.
6: Nein, nee, durchaus nicht. Ich bin ein bisschen heiser.
0: Du bist ein bisschen heiser.
6: Ich komme vor lauter RPR1-Hörerei und noch Checking-Sets, weil ich mein Haus wechseln muss oder mein Apartment wechseln muss, kam ich jetzt gar nicht heute überhaupt zum Trinken. Ja, ich habe da irgendwo einen Mythos stehen, da steht's, ja, das mache ich jetzt auf, zack. Also, das ist zum Thema Alkohol. Ja.
0: Okay. Mhm.
6: Da kann ich dir was anderes erzählen. Athen, ja, dreispurig, die Straße, ja, 5 Polizeiautos, 15 Polizisten, alles angehalten, Taxis, alles. Und dann mal, nicht so wie in Deutschland, bitte blasen Sie mal. Ja, nein, kurz rein, zack, rotes Kreuz, grün. Das finde ich gut.
0: Das finde ich komisch, ja. Hubert, also, ich bin mir nicht ganz sicher, ob du wirklich jetzt gerade erst das Fläschchen aufgemacht hast. Und deswegen lass uns doch einfach nach der Sendung in Ruhe quatschen, wenn du das möchtest. Das überlasse ich dir. Ihr dürft anrufen vom Handy vom Festnetz. Heute geht's um True Crime. Bin gespannt, eure Geschichte zu hören. Die Nummer zu mir ins Studio. So, wen haben wir dran? Bei mir ist jemand mit der 7. Guten Abend.
7: Hallo.
0: Hallo, wer da woher?
7: Hörst du mich?
0: Ja, wer ist denn dran?
7: Oh, hier ist der Ali aus Frankfurt.
0: Ali aus Frankfurt, ich bin Daniel. Schön, dass du da bist. Grüß dich.
7: Servus, servus. Ich wollte so 2,5 Punkte einbringen zu der Thematik.
0: Ja.
7: Also vorweg, ich bin null interessiert an so True Crime Podcasts und ähnliches, aber ich liebe Thriller-Filme. Und
0: also
7: ich glaube, da liegt,
0: okay.
7: ein ähnlicher Mechanismus.
0: Also oft werden echte Kriminalfälle als Inspiration von Autoren, von Regisseuren genommen, um dann solche Filme zu machen. Klar, logisch.
7: Genau. Und einmal glaube ich, dass das durchweg, also durchaus ein Interesse des Menschen ist, quasi Gerechtigkeit zu sehen, weil ich denke mal, die meisten Menschen haben ähnliche Moralvorstellungen bezüglich sehr harten Verbrechen wie Mord oder Vergewaltigung. Da will man davon, dass der Täter irgendwie bestraft wird, irgendwie dazu zur Rechenschaft gezogen wird. Einmal aus dem Gesichtspunkt heraus, dass man, wie gesagt, das als Ekel empfindet, wenn jemand so agiert. Und des Weiteren auch eine Art Nichtgönnen im Sinne von, wenn der damit durchkommt, gönne ich ihm das nicht. Ich will nicht, dass er damit durchkommt, weil ich damit auch nicht durchkommen würde. So eine gewisse Janusköpfigkeit in der Thematik. Ich will jetzt nicht sagen Neid, weil ich nicht irgendwie unterstellen will, dass Menschen selber so handeln wollen, wenn man sie nicht erwischen würde. Aber man will auch nicht, dass jemand anderes damit durchkommen würde.
0: Mhm.
7: Und ein weiterer Punkt, den sehe ich in einer Art Eskapismus vor der eigenen Verantwortung, die man in der Welt hat. Man schiebt da gerne Sachen auf und ich glaube, dass man sich das schöner reden kann, zu sagen, hier, ich gucke jetzt mal oder ich höre jetzt mal 2 Stunden so ein True Crime Podcast, als statt 2 Stunden TikTok Brainwatch Shorts zu schauen, dass man sich das quasi besser so schön reden kann, dass das als eine Art Bildungserfahrung gesehen wird, wenn man sowas macht und damit quasi aus der eigenen Realität mal ein bisschen entschlüpft, um quasi Verantwortungen aufzuschieben.
0: Okay. Moment mal, bevor jetzt noch ein dritter Punkt kommt, will ich erstmal diese beiden Punkte angehen. Also Punkt 1 war gerade als Beispiel von dir, man will irgendwo am Ende sehen, dass das Böse besiegt wurde. Ne? Sagst du.
7: Ja.
0: Aber es gibt super viele Beispiele und ich weiß nicht, was ich jetzt alles nennen soll, aber es gibt auf jeden Fall Beispiele, in denen eigentlich der Bösewicht der heimliche Star der Serie oder des Films irgendwie ist. Und ich glaube, du kennst sie auch, diese Bösewichte, die man irgendwo mag, weil die sind zwar böse, aber die sind irgendwie auch die Stars der Serie. Weißt du, was ich meine? Oder fällt dir gerade kein gutes Beispiel für ein?
7: Nee, ich kann es schon verstehen, aber...
0: Und das war früher nicht so, Ali. Das war früher nicht so. Früher war der Bösewicht war der Bösewicht. Früher war der Vampir der Böse, heute ist er der romantische Typ, der sich am Ende verliebt. Und weißt du, es ist alles so ein bisschen nicht mehr schwarz-weiß. Es ist jetzt alles so ein bisschen verrückt.
7: Ich sehe das durchaus, aber würdest du auch sagen, also du hast da wahrscheinlich mehr Erfahrung in so True Crime Podcast.
0: Nee, gar nicht.
7: Gar nicht, okay. Ich würde aber schon meinen, wenn ich sowas höre und durchaus, also wenn der Täter durchaus quasi eine Sympathie auch beim Hörer erweckt, dass ich trotzdem der Meinung wäre, der soll trotzdem bestraft werden. Das ist ja zum Beispiel meine Meinung. Also, der soll.
0: Ja. Bestrafung ja, aber manchmal wünscht man sich auch so, der muss es doch irgendwie schaffen. Wir reden gleich weiter, kurze Pause. Bis gleich, nicht auflegen.
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0: So, wir sprechen heute Abend über True Crime. Themenvorschlag kam aus der Community. Ich habe ihren Namen vergessen. Ich glaube, Luisa hieß sie. Auf jeden Fall vielen Dank, denn es scheint ja wirklich ein Thema zu sein, das euch auch beschäftigt. Der Hype um True Crime ist in vollem Gange. Es gibt immer mehr Podcasts, immer mehr Serien, Filme und so weiter. Die haben einfach festgestellt, das kommt gut an. Man muss aber auch sagen, es ist mit Vorsicht zu genießen, denn je größer der Hype, umso mehr will man sich auch von der Menge abheben. Und man ist so ein bisschen, ja, nicht mehr so beim True, sondern es ist nur noch Crime. Es ist eigentlich eher Sensationscrime und Fantasy-Crime könnte man. Eigentlich müsste man sagen Fantasy-Crime, weil viele Dinge werden dazu gedichtet, die so gar nicht stattgefunden haben. Ali ist gerade bei mir in der Leitung. Er selbst sagt, True Crime ist nicht so mein Ding. Ich gucke aber gerne Thriller. Und ich habe 2 Gründe. Vielleicht hat er noch einen dritten, aber die beiden. Dann habe ich Pause gemacht. Einmal, du sagst, ich will irgendwo, dass man am Ende sieht, das Böse wurde besiegt. Und zweitens sagst du, naja, manchmal ist es vielleicht aber auch so, man guckt sich das an, weil man sagt, naja, vielleicht lerne ich was dabei. Jetzt weniger bei den Thriller-Sachen, aber du meintest damit die True-Crime-Geschichten, nicht wahr? Und da würde ich jetzt gerade zu diesem zweiten Punkt kommen. Meinst du denn wirklich, dass man was lernt oder ist das Quatsch? Lernt man was, wenn man sich das anhört oder sagst du, nee, gelernt habe ich gar nichts?
7: Jetzt kann ich gar nicht nachvollziehen, aber ich denke, dass das durchaus eine Begründung für den Hörer ist, aus der eigenen Realität zu entfliehen.
0: Ja, ja.
7: Damit man sich das halt begründen kann. Man hat ja oft quasi, wenn man etwas nicht machen will, was aber gemacht werden muss, wenn man Verantwortung hat im echten Leben, aber gerade einfach ein bisschen prokrastinieren will, will man sich das ja immer schönreden. Man kennt es ja von Klausuren aus der Schulzeit. Ah, ich muss jetzt meinen Zimmer putzen. Und so ist heute, ich muss hier den Podcast hören, weil da lerne ich was.
0: Ja, also ich verstehe es ein Stück weit. Ne? Ich zum Beispiel gucke mir, habe ich mir, glaube ich, vor 2-3 Wochen, habe ich mir eine Dokumentation, die ging 1 Stunde, über das Universum und schwarze Löcher angeguckt. Naja, und nach 1 Stunde, was wusste ich nach 1 Stunde? Ich wusste, dass ich eigentlich nichts weiß. Denn man weiß es einfach noch nicht. Es ist alles noch so schwammig, noch so, weißt du, man weiß irgendwie, dass man nicht viel weiß. Und das hätte man auch abkürzen können auf 2 Minuten. Und trotzdem war es wahnsinnig spannend und wahnsinnig interessant für mich, das zu gucken. Auch wenn ich am Ende sage, naja, gut, man weiß halt noch nicht alles.

0: Jetzt denke ich gerade wieder an meine schwarzen Löcher. Man will wissen, was ist da, was steckt dahinter? In meinem Fall sind es die schwarzen Löcher gewesen. Und bei einem Kriminalfall will man vielleicht beantwortet haben, die Frage nach dem Warum oder nach der Frage, das hat ja deine Vorrednerin gesagt, nach dem, wie hat man diese Person gestellt? Wie hat man sie erwischt? Man will auf jeden Fall irgendeine Frage beantwortet haben.
1: Ganz genau, zum Warum wollte ich gleich kommen, aber nochmal kurz zum zweiten Punkt. Das ist ja ein bisschen nahbarer als schwarze Löcher im Universum, weil man ja durchaus lernt, wie die Justiz agiert, wie die Polizei agiert, wie Ermittlungen funktionieren. Und man kann ja durchaus dem privaten Leben auch zunutze kommen, weil man ja eventuell selber mal in so einen Fall verwickelt sein könnte, ob als Zeuge oder als Beschuldigter, jetzt nicht in einem krassen Verbrechen, aber als, dass man halt irgendwie mit der Polizei zu tun hat. Sei es jetzt irgendwie Fahrerflucht oder ähnliches, das kann ja mal durchaus passieren, dass man außersehen, wenn ein Unfall flüchtet, ohne zu wissen, dass es verboten ist. Kommt durchaus mal vor. Ich bin Polizist. Ich kann das hier wirklich sagen, das kommt zu häufig vor.
0: Okay, gut. Oh, du bist Polizist vom Beruf? Ja. Okay. Genau. Aber nehmen wir das mal. Finde ich gut. Okay, jetzt habe ich einen Fall gehört und weiß jetzt, wie die Person sich verteidigt hat, wie der Richter entschieden hat und so weiter. Viele dieser Fälle finden gar nicht in Deutschland statt. Das sind irgendwelche amerikanischen Mordfälle und sowas. Das ist ein ganz anderes System, was die Justiz anbelangt. Kannst du mit Deutschland gar nicht vergleichen. Und du könntest jetzt überhaupt nichts damit anfangen zu sagen, ich mach's dann einfach genauso wie der. Weißt du, was ich meine?
1: Das stimmt. Ich habe jetzt auch ehrlich gesagt nur an deutsche True Crime Podcasts gedacht, als ich gerade gesprochen habe.
0: Okay.
1: Aber ich glaube auch, dass trotzdem ein Interesse daran ist, wie dann andere Systeme funktionieren, weil man ist ja nicht immer an einen Punkt gebunden in der Welt. Mhm. Es kann ja durchaus sein, dass viele einfach affin sind auch für andere Länder und dass sie selber interessant finden, wie die Systeme dort funktionieren. Das kann ich mir jetzt auch schon vorstellen. Aber ja, stimmt schon. Den Punkt habe ich jetzt ehrlich gesagt nicht so weit gedacht, wie du es gerade ausgeführt hast.
0: Naja, es ist ja meistens auch so, dass da die spektakulären Fälle aufgegriffen werden. Und das sind dann ja irgendwelche Fälle aus den letzten Jahren. Eine Frage noch, Ali, an dich. Und zwar würde ich ganz gerne wissen, und zwar, was war denn das, was ich jetzt gerade wissen wollte? Ach nö, jetzt habe ich das tatsächlich vergessen, was ich sagen wollte. Nach dem Warum? Ja, irgendwas nach dem Warum? Nee, das Warum war es eigentlich nicht. Aber du kannst gerne was zum Warum sagen.
1: Ja, genau. Ein Jürgen hat gerade gefragt, dass sie das Warum nicht interessant findet oder das irgendwie komisch findet, weil es irgendwie dann Empathie erweckt, scheinbar. Und wenn ich an das Warum denke, muss ich an Hamlet denken von Shakespeare. Ist das Wahnsinn, so hat es doch Methode. So selbst die psychischen Kranken,
0: ja, verstehe.
1: Da steckt eine Methode dahinter, ja, die man durchaus begreifen möchte. Nur weil etwas für uns schizophren erscheint oder psychisch labil, ist da trotzdem eine Methode dahinter, die man durchaus, wenn man sehr tief in der Materie ist, in der Psychologie und Psychiatrie, da steckt ein System dahinter. Nur weil der Mensch das, also für einen normalen Bürger, das als, ja, wie soll ich sagen, Chaos betrachtet wird, heißt es nicht, dass es wirklich Chaos ist. Weil irgendwas muss ja in der Psyche passieren, damit eine Person so denkt, wie sie denkt. Und sei es noch so absurd.
0: Da gebe ich dir recht. Ali, also ich gehe mal davon aus, dass du deine Meinung, deine Gedanken heute aus Sicht von Ali als Privatperson geäußert hast und nicht aus Sicht deines Berufs. Ja. Deswegen erlaub mir noch diese eine Frage, die mir jetzt gerade noch eingefallen ist. Ich wollte schon wieder weiter, aber das würde ich ganz gerne wissen, weil die Frage war die, ob du der Meinung bist, dass wenn man diese Dinge, wenn man dieses Warum beantwortet haben möchte. Nee, wie soll ich denn die Frage stellen? Ja,
1: siehst du mal.
0: Ich wollte eigentlich darauf hinaus, was ich vor dem die Soraya gefragt habe. Und da war ich nicht so ganz happy, also nicht ganz happy war ich schon, aber ich würde ganz gerne von dir einfach mal deine Sicht irgendwie hören, ob du da der Meinung bist, dass das nochmal irgendwie was bewegt, wenn man das irgendwie hat. Ah ja, genau, jetzt weiß ich es wieder. Und zwar, interessiert dich tatsächlich immer die Antwort auf die Frage, warum als Privatperson, wenn du irgendwo hörst, dass irgendwas Schlimmes passiert ist? Und gefolgt von der Frage, wie zufriedenstellend ist es für dich, wenn du dann einfach die Antwort bekommst, der oder die war psychisch gestört? Ist das so, dass du sagst, das ist mir einfach zu lapidar, das ist mir zu schnell geurteilt, ich will wissen, warum, und einfach zu hören, so, ja, war psychisch krank, nee, das ist unzufrieden.
1: Ja, also ich würde schon hinter dem psychisch krank noch dahinter wissen.

0: Warum? Also ich will wirklich wissen, wieso diese psychische Krankheit dir gerade das und das befohlen hat, dich, also dich gerade zu dieser Tat bewegt hat.
1: Aber das wissen ja noch nicht mal Psychologen. Das ist
0: Ja,
1: ja
0: mit
1: hochkomplex.
0: Beschuldigten
1: Also,
0: reden.
1: weißt du, was ich meine? Die
0: Genau.
1: können ja jetzt nicht sagen, der ist psychisch
0: Ja,
1: krank. Und ich, also das ist genau der Faktor, dieses Enzym im Kopf hat das und das, diese chemische Reaktion ausgelöst. Deswegen hat er das und das gemacht.
0: wird doch ein bisschen mystischer begründen, weil ich finde, die Abgründe der Seele sind tiefer als die Psychologie oder Psychiatrie derzeit blicken lassen. Und deswegen ist es halt sehr wichtig, mit den Tätern zu sprechen. Und da gibt es ja auch schon früher, in den 40er, 60er Jahren, beim FBI, die haben ja auch mit den ganzen Massenmördern, Serienmördern gesprochen und dadurch überhaupt erstmal eine Systematik aufgebaut, mit der auch heute die Polizeien weltweit arbeiten, um psychische Krankheiten und Täter, die diese haben, überhaupt zu begreifen, zu verstehen. Da wurde ja auch Charles Manson und wie die alle heißen, da, die wurden ja weitgehend interviewt, um zu wissen, warum machen die das, was sie machen? Wie kommt das? Und da hat man halt ein bisschen schon was erfahren können, aber wie gesagt, die Seele, die Abgründe der menschlichen Seele sind tiefer als derzeitige Wissensstände hergeben.
1: Ali, vielen Dank für deinen Anruf. Alles Gute, bis bald.
0: Jo, vielen Dank,
1: Mach's
0: Dankeschön.
1: gut. Ciao. So, anrufen dürft ihr vom Handy vom Festnetz die Nummer zu mir. Wer ist dran mit der NZFA? Nee, da ist jemand mit Namen. Es ist Henning aus Bad Wünnenberg. Grüß dich.
2: Genau, ja. Ich steht die Verbindung, weil ich probiere das gerade über Bluetooth hier aus.
1: Ja, alles gut. Hör dich
2: Ah ja,
1: gut.
2: super. O okay.
1: Hallo Henning, alles gut soweit?
2: Ja, also das ist schon so ein ziemlich, sag ich mal, so ein Thema mit Abgründen, ne?
1: Mit Abgründen. Ja. Es geht heute um True Crime. Und die Frage ist, woher kommt das eigentlich? Erstmal an dich natürlich die Frage, bist du überhaupt ein Fan davon? Also konsumierst du da viel von oder sagst du gar nicht? Oder ein bisschen, ich weiß nicht.
2: Also so hin und wieder. Also ich stelle mich dem Ganzen schon, weil es ist irgendwo, es ist schon eine gefährliche Welt, in der wir leben. Aber also immer vertrage ich das jetzt auch nicht. Also mein Bruder zum Beispiel, der kann es so gut wie gar nicht ab und der kann es, wenn überhaupt, nur in Gesellschaft ab. Ne? Alleine da kriegt er wirklich Angst und kann dann nicht mehr schlafen und verträgt das gar nicht. Also sowas gibt es auch. Ne?
1: Aber wenn du jetzt irgendwie hörst, da ist jetzt eine neue Serie rausgekommen über einen echten Killer von früher und das ist richtig krass, brutal, sagst du irgendwie, oh, das macht mich schon neugierig, das will ich mir dann schon angucken oder lässt sich das kalt?
2: Doch, also ich sag mal so, die spannendsten, also die, ja, spannend, das ist ja, das ist halt böse, ne? Also ich will halt das Böse verstehen, ne? Das ist also das Gute, das ist für mich sehr logisch. Also du mit großer Wahrscheinlichkeit auch und ich, wir gehören ja zu den Guten, aber es gibt eben die Bösen. Und
1: Ich finde die Aussage gerade so gut. Meine Güte, finde ich die gut. Ich will das Böse verstehen, weil das Gute ist doch voll einfach. Weißt du was? Ich bin der Meinung, ist genau andersrum. Ich bin der Meinung, eine böse Tat ist einfacher wie eine gute Tat. Eine gute Tat kostet, finde ich, das ist was ganz anderes, finde ich. Das ist ein ganz anderer Weg, den man da im Kopf geht, wie wenn man eine böse Tat macht.
2: Ach, du meinst von der Kraft, die man dann investieren muss, oder?
1: Ich weiß gar nicht, ob ich Kraft nehmen würde. Aber ich finde, etwas kaputt zu machen. Nehmen wir mal, ja, nehmen wir was. Einen Teller kaputt zu machen, ist einfacher, gibst du mir hoffentlich recht, wie einen Teller zu erstellen.
2: Ja, da ist sicherlich was dran. Also ich meine, es muss.
1: So meine ich es von der Symbolik her. So meine ich es.
2: Ja, genau. Und in der Geschichte besteht es ja auch. Also das letzte Jahrhundert zum Beispiel, die größten Fortschritte wurden in den beiden Weltkriegen erlangt, ne? Wo ganz absolut das Böse und Destruktive der Menschheit zum Vorschein kam.
1: Ja.
2: Also das ist spannend, finde ich.
1: Oder nehmen wir mal noch ein symbolisches Beispiel. Einen Käfer zu zertreten ist einfach, aber versuch mal, kein Mensch der Welt kann einen Käfer erschaffen. Es geht nicht. Keiner kann das.
2: Ja, also schon eine interessante Geschichte. Also
1: Wir sind gut darin zu zerstören. Das ist easy, finde ich, böse zu sein. Aber gut zu sein ist, finde ich, nicht so einfach und geht auch nicht immer.
2: Genau, es geht auch nicht immer, weil man ja selbst auch irgendwie diesen Überlebensinstinkt in sich hat, ne?
1: So könnte ja auch sein. Jetzt denke ich gerade wieder an den Käfer. Naja, aber zurück zum Thema True Crime. Um das Böse zu verstehen, würdest du sagen, dass du das Böse inzwischen verstanden hast? Oder sagst du, ich brauche mehr Infos?
2: Also ich brauche da mehr Infos. Also ich bin davon überzeugt, dass es das Böse gibt. Aber ich bin zum Beispiel auch nach derzeitigem Wissensstand gegen die Todesstrafe. Und zwar nicht aus dem Grund, weil manche Menschen nicht den vorzeitigen Tod verdient haben, sondern weil trotz der extremen Fortschritte in der Kriminaltechnik kann man es leider nicht 100% ausschließen, dass jemand doch unschuldig ist. Und dann ist es, finde ich, immer noch eine Sünde, die nicht so schlimm ist, wenn man jemanden unschuldig, weiß ich nicht, 50 Jahre irgendwie hinter Gitter gebracht hat, als wenn man dieser Person das Leben genommen hat. Also kannst du mir da folgen?
1: Mhm. Kann ich.
2: Ne, wenn man wirklich 100% beweisen könnte, dass diese Person böse ist, also wirklich zu 100%, dann wäre ich, glaube ich, auch für die Todesstrafe. Also, aber aus dem Grund bin ich dagegen. Also dass man das eben nicht so 100% beweisen kann.
1: Du meinst, okay, dass man 100% diese Tat nicht beweisen kann? Oder meinst du jetzt, dass man nicht beweisen kann, dass dieser Mensch nur böse ist?
2: Sowohl als auch. Das ist spannend, ja, was du da sagst. Sowohl als auch.
1: Weil das, finde ich, ist ja etwas, was naheliegend ist. Man kann böse sein und gleichzeitig gut sein.
2: Ja, genau. Das ist deswegen könnte ich auch nicht in der Justiz arbeiten. Aber es ist spannend, das mal so diese Gedankenspiele zu machen. Also sowas müssen ja Leute, die in der Justiz arbeiten, beinahe tagtäglich entscheiden. Ne?
1: Ja, schwierig irgendwie, ne? Ich glaube auch, glaubst du nicht alle, dass das alle so eine helle und eine dunkle Seite in sich tragen?
2: Das ist eine interessante Frage. Also ich sag mal so, mit meinem Lieblingsonkel, der Kunsthändler aus Prag, da habe ich auch manchmal so, also ich habe mit dem habe ich so die tiefgründigsten Gespräche in meinem Leben gehabt und da waren wir so beim Inder, also kleine Werbung am Rande. Ich lebe in der britischen Besatzungszone, also die ehemalige britische Besatzungszone. Und da sind halt aus den Kolonien sehr viele Inder, die hier leben. Und die haben sich viele in der Gastronomie angesiedelt. Also hier gibt's in dieser Region, wo ich lebe, gibt's geniale indische Gastronomie. Naja, aber jedenfalls, da waren wir mal wieder bei einem so einem Inder. Und dann guckte er mir, dann haben wir so über alles Mögliche geredet. Dann guckte er mir irgendwann so tief in die Augen. Dann hat er mir also einen der faszinierendsten Sätze, die ich je gehört habe, gesagt. Da meinte er so, wie das Leben wirklich ist, das können viele nicht so an sich herankommen lassen. Und da denke ich mal schon was dran. Also es gibt viele, die sich, glaube ich, das ist auch wichtig so, damit es Denker gibt, so wie du ja auch einer bist und ich, die einfach in der Menschenmaschine so funktionieren, ne, die dafür sorgen, dass die Supermarktregale voll sind und so. Oder ich stehe jetzt gerade vor einem McDonald's, die irgendwie die Ernährung sichern. Und dann gibt es welche, die viel mit dem Gehirn arbeiten, glaube ich, so wie du und ich. Also so die Nachfahren von Freud. Also jetzt nicht biologisch, aber gibt ja schon welche, die Leute, die mehr Denker sind. Also so wollen wir wahrscheinlich das Böse auch umso mehr verstehen, während andere einfach nur, weiß nicht, den Burger hier bei McDonald's fertig machen. Oder was hältst du von dieser Ansicht?
1: Ja, ich kann dieser Ansicht mit dem Beispiel gerade nicht so ganz folgen.
2: Das
1: hat mich eher hungrig gemacht, dass du gerade von der Fastfood-Kette gesprochen hast, anstatt mich auf die Message oder die Botschaft dahinter irgendwie einzustellen. Was genau ist denn die Kernaussage dahinter?
2: Ja, dass es halt eben viel Negatives im Leben gibt und das damit will sich nicht jeder beschäftigen, denke ich mal.
1: Naja, gut, mit den eigenen negativen Dingen will man sich nicht beschäftigen, anscheinend. Aber anscheinend hört man sich ja trotzdem gerne an, was die anderen so verbrochen haben. Das ist ja schon spannend und erweckt Neugier.
2: Ja, genau. Also ein Grund ist vielleicht auch wenn man die eigenen Baustellen im Leben, die sind ja auch nicht immer gerade erfreulich. Also, und vielleicht kann man damit auch ein bisschen ablenken, so, wenn man sich mit sowas beschäftigt. Also, ich weiß es nicht. Also, da kommt sicher einiges zusammen.
1: Gut, für dich aber brauchst du nicht. Hast jetzt genug gehabt von.
2: Ja, also so einmal im Jahr kriege ich das ja sowieso von meinem Lieblingsonkel so aufgetischt.
1: Dann kriegt man solche Geschichten mal zu hören. Fällt mir meine Lieblingsgeschichte ein. Ich habe sie schon oft gesagt, aber ich werde nie müde, sie zu erzählen, weil ich finde, das ist so symbolisch, so eine schöne Geschichte. Der Großvater und der Enkel unterhalten sich. Und dann sagt der Großvater, in jedem Menschen steckt ein guter Wolf und ein böser Wolf. Und der Enkel fragt dann, und welcher Wolf gewinnt? Und der Großvater sagt, der, den du fütterst.
2: Ach so, dass man sich an irgendeiner Stelle für das Böse entscheiden kann, ne?
1: Der, den du fütterst, und da kann sich jetzt jeder überlegen, wie er das auslegt, wie er das versteht. Aber ich finde, das ist eigentlich gut. Ne? Welchen Wolf in dir selbst fütterst du? Wem gibst du Futter? Und wenn du ihm Futter gibst, um böse zu sein, dann wird er am Ende siegen.
2: Ja, also da ist vielleicht was dran. Also du meinst, dass jeder die Fähigkeit hat, böse zu sein?
1: Ich glaube schon, ja. Ich glaube schon unter bestimmten Ansätzen mit Sicherheit. Ich glaube, ich glaube, wir alle wären in der Lage, etwas ganz, ganz Furchtbares zu machen in einer Extremsituation.
2: Ja, das
1: ist... So grundsätzlich gehe ich davon aus, wir beide sind lieb und harmlos. Aber ich glaube, wenn man uns ganz, ganz dolle verletzen würde, etwas Furchtbares uns oder unseren Liebsten antun würde, ich glaube, dann würden wir uns vielleicht vergessen.
2: Ja, ich meine, das ist insofern spannend, was du sagst. Die Organisation, die zum Beispiel in meinem Leben so mit einer der größten Bedeutungen hat, wo ich schon seit Ewigkeiten Mitglied bin, die EWTO beschäftigt sich zum Beispiel nur mit solchen Sachen, ne? Und der Gründer davon ist jetzt vor kurzem verstorben, aber das Erbe wird weitergeführt. Also da, ich weiß nicht, sagt dir die EWTO was?
1: Nein.
2: Das ist eine Kampfkunstorganisation, der wenigen, die sich wirklich am Markt durchgesetzt hat, also so auch weltweit. Ne? Das ist eine lange Geschichte dahinter. Ja, das ist so mein Fachgebiet, so die Welt der Kampfkunst. Und das beruht ja auch darauf, weil irgendwann Leute erkannt haben, wie gefährlich halt die Welt ist. Ne? Also auch wieder ein interessantes Thema. Ich bin mal gespannt, was die anderen noch dazu beitragen.
1: Ich auch. Henning, schönen Abend dir. Bis bald. Mach's gut.
2: Ja, danke. Bis bald. Tschüss. Alles Gute.
1: Anrufen dürft ihr vom Handy vom Festnetz. Wir werfen kurz einen Blick aufs Internet. Also auf oder ins Internet. Online gab es auf Instagram heute keine Frage zum Vorlesen. Das ist gut, habe ich weniger zu tun. Aber es gibt ein paar Mails, die reingeflattert sind. Und die möchte ich euch vorlesen. Sind es denn viele? Da hat uns geschrieben... Kevin hat uns geschrieben aus Bingen, ja, ich finde zum Beispiel Homelander aus der Serie The Boys. Er ist ein Superheld, aber gleichzeitig auch ein super Bösewicht und finde ich mega faszinierend. Ja, also als Beispiel für Bösewichte, die irgendwo heimlich auch die Stars sind. Und dann schreibt er noch, auch ein gutes Beispiel wäre Walter White aus Breaking Bad. Okay. Sagt mir, glaube ich, was. Ja, ich glaube, das ist der Vater gewesen, der Familienvater. So, kommen wir also zu den weiteren E-Mails, die ich noch bekommen habe von euch. Da hätten wir, wer hat denn was zum Thema geschrieben? Hier, guck mal, da haben wir, Larissa hat uns geschrieben aus Mainz. Hey Daniel, für mich ist True Crime so eine Art Crashkurs in Menschenkunde. Ich würde nie sagen, dass es Spaß macht, sich das anzutun. Aber es gibt mir irgendwo das Gefühl, Muster zu sehen, Muster zu erkennen, die ich vielleicht übersehen würde, wenn ich sie nicht mal gehört hätte. Das ist interessant, ja. Man läuft aber Gefahr, wobei ich lese noch weiter, aber schreibt sie noch. Gerade in dieses Sortieren nach dem Schock beruhigt mich. Ach so, genau dieses Sortieren nach dem Schock beruhigt mich. Erst kommt Gänsehaut, dann kommt die Einordnung. Und das ist aber genau das, was ich meine. Diese Einordnung, läuft man da nicht Gefahr, dass man Muster plötzlich erkennt und meint, sie auch im eigenen Umfeld zu erkennen? Kann ja durchaus berechtigt sein. Aber manchmal ist es vielleicht auch so, dass man dann einfach den manipulativen Ex irgendwie Muster unterstellt, die einfach Quatsch sind, wo man einfach dann irgendwie übertreibt, sage ich mal. Na gut, was haben wir noch? Cem hat geschrieben, ich höre True Crime unterwegs und habe gemerkt, dass mich Weißt, dass ich mich immer auf die Fälle fokussiere. Es ist schon irgendwo paradox. Je düsterer das Thema ist, desto klarer habe ich im Kopf das Gefühl, dass ich daraus etwas lerne und auch Details erkenne, die andere nicht erkennen. Oh, geschärfte Sinne quasi. Und er schreibt, ich glaube, es ist irgendwo für mich einfach die Mischung aus Neugier, aber gleichzeitig auch der Wunsch, irgendwo Kontrolle zurückzugewinnen im echten Leben. Okay, dann haben wir eine Nachricht bekommen von, wer ist es denn? Eileen aus Stuttgart, die schreibt, was schreibt sie hier? Hallo Daniel, das Wissen, das mir durch True Crime vermittelt wird, fühlt sich für mich an wie ein Schutzschild. Okay, mehr schreibt sie nicht. Dann haben wir noch den Patrick aus Düsseldorf, der schreibt, guten Abend, was mich fasziniert, ist einfach immer der Moment, in dem plötzlich alles irgendwo Sinn macht. Daraus nehme ich auch ganz konkret Sachen mit, zum Beispiel die Menschen nicht nur nach ihren Worten, sondern auch nach ihren Taten zu beurteilen. Ich glaube nicht, dass mich das ängstlicher gemacht hat im Leben. Es hat mich, ehrlich gesagt, realistischer gemacht. Und ja, manchmal pausiere ich auch, wenn es mir irgendwie zu viel wird. Okay. Noch eine Nachricht von Sarah aus Wiesbaden, die geschrieben hat, hey, True Crime, einfach mega. Mich macht es ruhiger und es ist für mich auf jeden Fall die Neugier auf Gefahr. Klingt vielleicht ein bisschen scary, aber ich brauche das. Dann hat geschrieben Daniel aus Essen, mein Namensvetter, ich finde die Justiz und Ermittlungsaspekte spannend. Hat vor dem Jahr auch einer erwähnt, weil sie mir einfach zeigen, wie viel Menschen an so einer Aufklärung arbeiten. Es ist erschreckend, wie viel dabei manchmal auch schief läuft. Das ist wohl wahr. Ja, kann schief laufen. Ja, es sind halt Menschen, die da dran arbeiten. Wir sind nicht unfehlbar. Dann haben wir noch, komm, eine mache ich noch, dann ist vorbei. Tom hat geschrieben aus Berlin, tolles Thema, True Crime. Macht mich nicht kalt, ganz im Gegenteil. Ich achte stärker auf meine Mitmenschen. Ich frage immer nach, bevor ich urteile. Ich stelle mir auch die Frage nach dem Warum. Gleichzeitig lerne ich aber auch, wie überhaupt man zu so etwas in der Lage ist. Das musst du mir dann selber auch mal erklären. Wie lernt man denn, wie man dazu in der Lage ist? Also das, ja, aber gut, wenn er das sagt, glaube ich ihm das. Tom, vielen Dank und euch da draußen auch vielen Dank für die ganzen Mails. Jetzt gehen wir in die nächste Leitung. So, und wen haben wir dran? Muss man gerade gucken. Jemand ruft an mit der Endziffer 62. 62.
3: Hallo?
1: Hallo, wer da woher? Wieder weg. Okay. Wen haben wir dran mit der 92?
4: Hallo?
1: Ja, wer da woher?
4: Ja, hallo, Nico hier aus Baden-Württemberg.
1: Welche Ecke?
4: Aus Tettnang, vom Bodensee.
1: Ecke Bodensee. Konstanz, da die Ecke.
4: Tettnang, in der Nähe bei Friedrichshafen.
1: Ah, okay, cool. Schön, dass du anrufst. Ja, Thema ist ja im vollen Gange. Thema True Crime, ist das voll dein Thema oder sagst du, okay, du guck ich gar nicht?
4: Ja, also schon ist ja schon immer interessant, also True Crime. Also ich muss sagen, ich gehe ja häufiger auch mal ins Gericht. So, das ist ja... Also ich gehe häufig auch mal ins Gericht, um einfach mal zu sehen, zu was Menschen auch so ein bisschen fähig sind. Also was sie machen können, um das einfach ein bisschen besser einschätzen zu können. Das erhöht, denke ich, auch den Realismus, was auch schon gerade genannt worden ist. Und ist ja bei True Crime ist das ja auch ähnlich, dass man einfach auch Geschichten erzählt bekommt, die wahr sind, wie etwas passiert ist, was Menschen gemacht haben.
1: Hat das bei dir, die Besuche im Gericht, hat das bei dir irgendwie beruflichen Hintergrund oder bist du einfach nur so eine Art Hobby? Wie ist das?
4: Das hatte mal einen beruflichen Hintergrund, auch also hier und da mal. Ich bin auch Journalist. Ah. Aber jetzt aktuell als Journalist gehe ich jetzt nicht mehr ins Gericht, weil ich da eine andere Richtung habe.
1: Ich finde das spannend, weil ich habe das schon gehört, dass das Leute machen, aber wie läuft denn das ab? Also woher weißt du denn zum Beispiel, wann welcher Fall behandelt wird oder weiß man das vorher gar nicht? Wie ist denn das?
4: Also es kommt immer ein bisschen drauf an. Manche Gerichte sind ein bisschen professioneller auf den Webseiten. Da stehen dann besser die Verfahren drin. Das kann man sich immer anschauen.
1: Ja. Also du guckst jetzt zum Beispiel Gericht, von deiner Stadt oder so und welche, wann wird welcher Prozess gemacht oder wie?
4: Genau, oder man, es gibt ein, zwei Gerichte, die sind, da gibt es so viele Gerichtssäle, da ist ein Relief klar, dass auf jeden Fall einfach ganz viele Gerichtsverfahren stattfinden und dann kann man sich da auch was raussuchen. Aber man versucht natürlich schon immer zu schauen, dass man eben so, wann ein Verfahren stattfindet, was man vielleicht interessant findet und dann zusätzlich vielleicht irgendwie noch ein anderes dann irgendwie wahrnimmt, wenn es dann auch dann zeitlich passt.
1: Jetzt ist es ja so, korrigiere mich, wenn ich da falsch liege, du kannst ja nicht einfach an jedem Prozess teilhaben, oder?
4: Nein, es gibt also die Anklageschrift, die ist natürlich immer öffentlich und das Urteil ist immer öffentlich und dazwischen kann es natürlich sein, dass sie dann entscheiden, das ist nicht öffentlich, das ist ja oft bei Sexualdelikten und so dann oft der Fall.
1: Wenn ich jetzt, nur als Beispiel, damit das irgendwie, wenn ich jetzt irgendwie, weiß ich nicht, vor Gericht stehe, weil ich irgendwie, weiß ich nicht, irgendwie habe ich einen Streit mit meinem Nachbarn. Ist das dann so, dass der Nico sich dazusetzen darf? Oder ist das etwas, wo man sagt, nein, nur wenn öffentliches Interesse besteht, darf der Nico dabei sitzen? Ansonsten dürfen da Fremde eigentlich gar nicht mit rein. Wie ist denn das?
4: Also wenn man Streit mit dem Nachbarn hat, da muss ja ein bisschen mehr sein, als zum Gerichtsverfahren kommt. Wahrscheinlich eine Körperverletzung oder eine Beleidigung.
1: Egal.
4: Oder wenn es eine Beleidigung ist, das darf man sich auf jeden Fall dann anhören.
1: Ich glaub, dann dürfte einfach wer Fremdes da drin sitzen.
4: Ja.
1: Krass.
4: Ich glaube, das wissen viele auch gar nicht so, dass man da...
1: Ich muss das gleich nochmal nach der Sendung recherchieren. Aber ich finde das irgendwie... Also mich würde es wirklich... Also zum Glück, toll, noch nicht gehabt den Fall. Aber mich würde es irgendwie irritieren, wenn ich da plötzlich so wildfremde Leute sitze, die dann wie in so einer Fernsehshow der Meinung sind, jetzt kriegen sie hier Entertainment geboten.
4: Ja, also ich sag mal, es ist jetzt gar nicht so unbedingt immer Entertainment. Wie gesagt, man möchte einfach so ein bisschen die Menschen dann verstehen, dass man, weil das ist ja dann in echt auch passiert. Also
1: ich wollte gerade sagen, der große Unterschied zwischen diesen Sachen und den True Crime Podcasts oder Serien ist, dass alles da, was du siehst, echt ist. Da wird nichts dazu gedichtet von irgendwem. Außer natürlich, die haben gelogen vor Gericht, da wird was dazu gedichtet. Aber an sich ist der Fall echt. Und du siehst, ja, du siehst die echten Menschen, keine Protagonisten, die irgendwie irgendwelche Schauspieler oder so, sondern die echten Leute.
4: Ja, und es ist auch so nah natürlich dann, ja. Du gehst ja dann eher in die Gerichte, dann an den Orten, an denen du bist.
1: Sitzen da viele normale Bürger oder ist es dann eher schon so, dass man sagt, nee, also da sitzen eigentlich schon hauptsächlich vielleicht Studenten, die irgendwann mal in die Richtung irgendwie Justiz oder so weiter was machen, aber da ist jetzt nicht so, dass da jetzt ein großer Andrang von Privatpersonen wäre.
4: Also es ist gar nicht, es gibt Fälle natürlich, da ist ein großer Andrang. Aber es gibt auch Fälle, wo gar nichts los ist. Also auch Familienmitglieder sind dann irgendwo da. Oder es gibt Leute, die sind dann ständig im Gericht. Also ich bin jetzt nicht ständig im Gericht, sondern immer mal wieder. Einfach mal, wenn es die Zeit dann noch zulässt. Aber da gibt es, wie gesagt, gibt es auch andere. Ich glaube, die gehen da jeden Tag zum Beispiel hin. Solche Leute hast du dann irgendwo auch. Deswegen ist das sehr unterschiedlich.
1: Gibt auch Personen, die haben Angst davor. Ich habe mal vor langer, langer Zeit mal mit einer Freundin drüber gesprochen, weil die auch so Richtershows und sowas guckt. Da habe ich gemeint, geh doch mal in einen richtigen Gerichtssaal, anstatt dir den Quatsch anzugucken im Fernsehen. Und da hat sie gemeint, nee, da hat sie Angst vor. Weil man schon so ein bisschen, ich sage jetzt mal, sie hat so einen gesunden Respekt vor dem Gerichtssaal. Weißt du, sie hat so ehrfürchtig irgendwie so, oh nein, so. Was, wenn ich dann plötzlich selbst nach vorne gerufen werde? Na, jetzt habe ich fast ihren Namen gesagt. Die werden dich nicht nach vorne rufen. Du bist ja nur als Zuschauerin da. Aber was, wenn doch? Ich habe gesagt, nee.
4: Nee, also die fragen dann, das ist halt manchmal, dass wenn du dich dann da reinsetzt, dass sie dann fragen, ob man nur Zuschauer ist. Also ja. Da fragen sie dann nochmal nach. Das wollen sie dann wissen, weil klar, wenn du Zeuge bist, so zum Beispiel, wenn Zeugen mal geladen sind, musst du dann natürlich rausgehen erstmal. Du darfst dich ja dann erst nur nach deiner Aussage, darfst du dich ja dann in den Gerichtssaal setzen und da drin bleiben.
1: Okay. Ja, interessant. Vielleicht ist es ja was für euch. Was wollen wir am Wochenende machen? Wollen wir ins Kino gehen? Oh nee, lass mal ins Gericht fahren. Aber ist ein anderes Thema. Nico,
4: man
1: Thema
4: kann
1: ist
4: beides
1: ja.
4: Machen.
1: Man kann beides machen. Zuerst True Crime, erstmal Gericht und danach gucken wir uns den Film an.
4: Ja.
1: Kostet das eigentlich Geld? Noch so kleine letzte Frage dazu. Kostet kein Geld, ne? Kann man einfach so.
4: Nein, kostet kein Geld.
1: Kostet kein Geld. Boah, krass. So, Getränke und Essen aber bitte draußen lassen.
4: Ja, das war jetzt einfach nur so ein bisschen halt ein Gedanke, weil ja, irgendwo ist es ja vielleicht jetzt auch nicht ganz unähnlich, warum man sich dann vielleicht auch sowas anschaut. Ich glaube, dass man grundsätzlich so ein Interesse dann einfach hat, also an Kriminalfällen oder dann, wie gesagt, auch im Gericht an solchen Fällen insgesamt. Einfach, das ist ja auch schon mehrfach jetzt gefallen oder ein paar Mal gefallen, was ich da auch ein bisschen gehört habe, dass man einfach so ein bisschen die Menschen, wie gesagt, verstehen möchte, wie es dazu gekommen ist, wie man vielleicht auch sein muss, dass sowas passiert. Und wenn man dann auch einfach im Alltag rumläuft, dass man die Menschen vielleicht auch irgendwie, wie gesagt, einfach ein bisschen besser einschätzen kann. Mhm. Dann hast du schon mehr gesehen. Es sind ja mehr Eindrücke, wenn du dir einen True Crime Podcast angehört hast oder.
1: Weißt du, ich finde, das ist, auch wenn viele vielleicht jetzt denken, so, naja, jetzt ist er ein bisschen vom Thema weg. Nee, ich finde nicht. True Crime, du bist im Gericht, schaust dir echte Fälle an. Also ich finde, das ist schon sehr nah dran. Ich muss aber sagen, es macht einen Unterschied, ob ich mir einen Podcast anhöre und da das Opfer oder den Täter vielleicht sogar zu hören bekomme oder ob ich wirklich da gerade sitze und ihm rein theoretisch in die Augen blicken kann. Da schauert es mir gerade auch. Ne? Da kriege ich viel mehr Grusel vor, muss ich sagen, dem echten Täter da gegenüber zu sitzen.
4: Ja, also klar, kann ich mir auch vorstellen, dass manche Leute damit Schwierigkeiten haben, wahrscheinlich dann die Person zu sehen und vielleicht dann Angst davor haben. Es war auch zum Beispiel mal eine lustige Situation, weil es war ein kleiner Gerichtssaal und da hat der Angeklagte, der dann mit einem Messer jemanden bedroht haben soll, der hat sich dann aus Versehen neben mich gesetzt, weil der einen Pflichtverteidiger hatte und ich glaube, der war noch nicht vor Gericht gewesen. Eigentlich hat sich wenig zu Schulden kommen lassen und hatte sich dann aus Versehen neben mich gesetzt, bis der Verteidiger ihm dann gesagt hat, dass er zu ihm kommen soll.
1: Okay. Nico, letzte Frage an dich und da geht es jetzt wieder Richtung True Crime Podcast, Serien, Filme und so weiter. Glaubst du, dass diese Entwicklung, die wir gerade so erleben, dass diese Fälle aufgearbeitet werden, auch inszeniert werden, actionreicher, mit mehr Sensationsgeilheit, sage ich mal, findest du, das ist gut und ist wahrscheinlich so und ist nicht schlimm oder sagst du, das ist ganz gefährlich, wie sich das gerade entwickelt?
4: Ich finde es vielleicht irgendwo ganz gut, weil die Leute sich dann vielleicht mehr anschauen und wie gesagt, dann vielleicht hier und da auch ein bisschen vorsichtiger werden und nicht mehr so naiv sind. Also ich glaube, es wäre ein großer Fehler in der Welt, heutzutage naiv zu sein. Ich glaube, man muss dafür vieles gewappnet sein und wenn dann diese Sensationsgeilheit, so diese Aufbereitung dazu führt, dass die Menschen sich dann, wie gesagt, eben ein bisschen mehr den Gefahren bewusst sind, dann finde ich, dass das irgendwo auch eine gute Sache ist.
1: Gut, Nico, vielen Dank für deine Geschichte. War was ganz anderes, fand ich sehr spannend. Bis dann, alles Gute dir.
4: Ja, vielen Dank.
1: Bis bald, ciao. So, anrufen dürft ihr vom Handy vom Festnetz die Nummer zu mir. Also ich weiß nicht, wie es euch geht, aber ich fand das wirklich gerade sehr spannend und ich werde, wenn ich dazu Zeit habe und Zeit finde, mir wirklich mal anschauen, gibt es sowas wirklich bei mir auch in der Gegend, wo ich mir mal so einen Gerichtsfall irgendwie anschauen kann? Muss ja irgendwas Spannendes irgendwie sein. Gleichzeitig irgendwie auch so, hätte ich, glaube ich, mehr Angst davor, wie mir irgendeine Serie oder irgendwas anzuschauen. Es geht näher an einen ran. Aber spannend. Jetzt gehen wir in die nächste Leitung. Wen haben wir denn dran? Muss man gerade gucken. Da ruft wer an mit der Endziffer 1.
3: Wenn du die 7-1 meinst, das ist Petra aus Mannheim.
1: Petra, Daniel hier. Schön, dass du da bist.
3: Die multiple Persönlichkeit.
1: Freue mich, dass du da bist. Ja, ich erinnere mich. Das weiß ich noch.
3: Kleine Bemerkung zu dem, was gerade eben war. In Mannheim kann man an diversen Gerichtsverfahren teilnehmen. Nur samstags und sonntags arbeiten die in der Regel nicht. Also Wochenende für das Vergnügen fällt eher aus.
1: Spannend wäre die Frage, ob du selbst schon mal dabei warst und dir das einfach so als Besucherin angeschaut hast, nur als Zuschauerin.
3: Deshalb rufe ich an. Nein, ich hatte die Spannung höchstpersönlich direkt vor der Nase und im Mund in meinem eigenen Leben. Und von daher, Nein, keine Besuche bei Gericht, nein, keine True Crime-Sendungen im Fernsehen.
1: Du wurdest selbst Opfer einer kriminellen Tat, oder wie?
3: Ja, als Dreijährige über ein paar Wochen im kirchlichen Zusammenhang missbraucht.
1: Okay.
3: Also gequält und alles Mögliche.
1: Das, wenn man, du hast das ganz, was ganz, ganz Furchtbares erlebt und bist daher auch absoluter Gegner von solchen True Crime Podcast Serien, oder wie?
3: Es ist, ich muss in dem Fall eigentlich sagen, wir sind ja mehrere in diesem Körper, machen großen Bogen darum, weil schon allein die Tatsache, dass es seit einiger Zeit, seit einigen Jahren, diese True Crime Magazine gibt und die im gut sortierten Zeitschriftenhandel in der Regel bei anderen Wissensmagazinen einsortiert werden. Und schon allein Überschriften oder Abbildungen auf diesen True Crime Magazinen bei uns Flashbacks auslösen können. Versuchen wir da einen möglichst großen Bogen rumzumachen.
1: Verständlicherweise,
3: weil,
1: ja.
3: Ja, weil es kann für andere relativ harmlose Sache sein, eine Formulierung, ein Detail auf dem Foto. Oder wenn es dann im laufenden Film ist, ein Detail, wo der Regisseur sich unter Umständen gar nichts dabei gedacht hat, wo bei uns also ganz massiven Flashback auslösen kann.
1: Zu deinem persönlichen Fall, ist diese Person je gestellt worden, ist sie je bestraft worden oder ist sie davon gekommen?
3: Sie ist davon gekommen. Man muss wohl von den höheren Stellen in der Kirche gewusst haben, was da, zumindest grob, was da ablief. Man hat ihn aber nach allen Regeln der Kunst oder Unkunst geschützt.
1: Wenn du jetzt, nur rein theoretisch, wie gesagt, wenn du sagst, nee, lass uns das streichen, dann sage ich es nicht, weil ich will dich nicht triggern. Deswegen weiß ich gerade nicht, was ich fragen darf und wo bist
3: du. Du darfst alles fragen und sagen, wir sind uns bewusst, in welcher Situation wir uns befinden.
1: Okay, ansonsten sagst du Themawechsel oder sagst Schluss,
3: ja.
1: Okay?
3: Ja.
1: Mich würde interessieren, wenn du jetzt wüsstest, hier ist ein Podcast oder eine Serie, die behandelt einen ähnlichen Fall wie deinen, aber hier wurde die Person erwischt und bestraft. Würde dich das irgendwie in dem Moment reizen, dass du sagst, ich will sehen, wie so ein Mensch bestraft wurde, wie dieser Mensch, ja, würdest du sagen, das würde ich mir angucken oder sagst du, nein, das möchte ich auch nicht sehen? Weil auch wenn der bestraft wurde, auch wenn der erwischt wurde, es ist einfach eine Sache, mit der ich nicht abschließen kann und auch nicht will und so weiter?
3: Nein, weil diese, also so eine Sendung oder so ein Artikel in der Zeitung oder so, würden wir zur Kenntnis nehmen, aber uns nicht durchlesen, nicht ansehen, weil das, was an Triggerpunkten drin wäre, wäre zu übermächtig. Es ist auch, wir haben Traumaaufarbeitung gemacht, erfolgreich. Und was uns die Therapeutin damals mitgegeben hat, ist nie, also auf keinen Fall alleine, aber am besten auch nicht in fachkundiger Begleitung, Orte aufsuchen, von denen wir ausgehen müssen, dass sie uns triggern. Weil das selbst für den besten Therapeuten eine Situation ist, wo er praktisch nur daneben steht. Und wenn er seine ganze Kunst aufwendet, er kann ja nicht in die Person hineinlangen.
1: Das ist es, ja, das ist es, habe ich vorhin auch
3: und
1: gesagt.
3: Und selbst wenn er ein sehr schnell wirkendes Narkotikum hätte, dass er uns in dem Moment ausnocken könnte, das, was wir in Sekundenbruchteilen aber schon wahrgenommen haben, wird ja dadurch nicht gelöscht, sondern kommt dann eben mit Zeitverzögerung.
1: Das stimmt. Okay, jetzt weg von dem Fall. Zur neutralen Betrachtung von dir, von euch, würde ich gerne wissen, meinst du, dass ich nenne jetzt mal eine Person, die eine ganz normale Person, die jetzt keine schlimmen Vergangenheiten hat oder sonst was, glaubst du, dass in uns allen irgendwo ein versteckter Triggerpunkt sein könnte, den wir durch den Konsum von solchen Inhalten auslösen, uns quasi der Gefahr gar nicht bewusst sind, was unser Unterbewusstsein, unser inneres Köpfchen damit anstellt?
3: Ja. ganz eindeutig ja.
1: Auch wenn ich jetzt nicht irgendwie eine schlimme Vergangenheit habe oder sonst was, trotzdem kann in mir drin was ausgelöst werden, was...
3: Ja, ja, es ist das, was du vorhin mit dem Beispiel der beiden Wölfe gebracht hast. Es kommt darauf an, welcher Wolf gerade hungrig ist.
1: Gefüttert wird, nicht welcher hungrig ist. Beide kämpfen?
3: Ja, ich habe das Beispiel schon verstanden. Ja, ja. Ja. Aber wenn du mit so extremen Sachen konfrontiert wirst, egal in welcher Form, es kann sein, dass es deinen hungrigen Wolf, also den du nicht gefüttert hast, im falschen Moment erwischt. Das heißt, für den Wolf ist es dann nicht der falsche Moment, ne?
1: Mhm. Ja, klar.
3: Es kann sein, dass du in dir ein Monster beherbergst, jetzt übertrieben dargestellt. Mhm. Und das in dem Moment sagt, hallo, das gefällt mir aber gerade, was ich da sehe und höre. Ne? Mhm. Also wie gesagt, es ist, ich meine, ich habe viele gute Argumente gehört. Ich habe auch früher schon viele Argumente gehört und gelesen, die Leute vorbringen, die sich für sowas interessieren. Ich habe aber eben auch schon Leuten gegenüber gestanden, die mich nach meiner Geschichte gefragt haben und erkennbar körperliche Reaktionen gezeigt haben, die ich nicht sehen wollte. Sprich, man hat sich an der ganzen Sache aufgegeilt. Ne? Mhm. Und dann ist meine Frage, abhauen? Oder dafür sorgen, dass die Person sich nie wieder an sowas aufgeilt. Ne?
1: Okay.
3: Ja, es ist, das ist nämlich, ja, und ich meine, das ist jetzt halt vielleicht eine sehr, sehr extreme Position, aber es ist ganz einfach aus der eigenen Erfahrung. Es waren damals eine Menge Leute, die von der ganzen Geschichte gewusst haben und entweder es geleugnet haben nach dem Motto, da ist nichts passiert, oder die ihren eigenen Nutzen daraus gezogen haben auf die eine oder andere Art, und sei es nur, dass der Geistliche ja ein Stück weit erpressbar war. Also das als Opfer ist man mehrfach ausgeliefert, nicht nur dem Täter, sondern oft auch denen, die nicht sehen wollen oder die sehen und es für ihre eigenen Zwecke nutzen.
1: Okay.
3: Das ist der eine Punkt. Der zweite Punkt ist, gerade wenn Leute sich, was diese Themen betrifft, so sehr von ihrem Körper zurückziehen in den Kopf, nach dem Motto, ich betrachte das Ganze ja über den Verstand, kann gefährlich sein. Der Körper sagt relativ schnell, oh, mir wird jetzt vorverschlicht, weil ich das, was da gezeigt oder beschrieben wird, zum Übergeben finde.
1: Ja.
3: Der Kopf distanziert sich. Er versucht, das Ganze zu rationalisieren. Und das kann in eine Falle führen. Ne?
1: Petra, ich danke euch. Ich wünsche einen schönen Abend. Alles Gute. Und
3: danke.
1: Vielleicht bis zum nächsten Mal.
3: Vielleicht bis zum nächsten Mal.
1: Bis dann, tschüssi. Anrufen vom Handy, vom Festnetz. Wir haben noch eine Viertelstunde Zeit. Wir sprechen über True Crime. Und ich möchte gerne wissen, was macht für euch die Faszination, die Anziehung von True Crime aus? Wenn ihr angezogen seid, dann verratet mir es. Und wenn ihr sagt, nee, das zieht mich alles andere als an, das findet das blöd, dann auch gerne anrufen. Aber irgendwoher muss ja dieser Hype kommen. Und irgendwo kommen ja auch die ganzen Zuschauer und die ganzen Hörer, die diese Inhalte konsumieren. Würde einfach gerne verstehen wollen, was ist es denn, warum wir das machen? Viele Antworten heute schon bekommen. Die mögliche Neugier ist einfach zu groß. Die einen wollen einfach nur wissen, warum machen Menschen das so? Gefolgt aber auch von der Unzufriedenheit, wenn man eine Antwort bekommt, die vielleicht zu plausibel oder zu, weiß ich nicht, nicht tiefgründig genug ist. So zu sagen, jemand ist einfach psychisch krank, reicht viel nicht. Die wollen genau wissen, was ist denn jetzt genau diese psychische Krankheit, die Person hat. Aber das zu beantworten ist oftmals auch sehr, sehr schwer. Und wir gehen mal in die nächste Leitung. Wen gucken wir mal, was wir haben. Hier ist der Christian aus Waldhof. Christian, grüß dich.
5: Hallo.
1: Hallo.
5: Ja, ich würde im Wesentlichen kurz ergänzen bezüglich Gerichten. Also generell sind Gerichtsverhandlungen öffentlich, weil das Urteil geht ja auch im Namen des Volkes und das ist sozusagen eine Kontrolle, dass jeder kann kontrollieren, dass das mit rechten Dingen zugeht. Das ist sozusagen zur Sicherheit der Angeklagten.
1: Ja, aber es gibt auch Fälle, die geschlossen sind und dann gibt es Fälle, wo es irgendwie heißt, von öffentlichem Interesse und da darf man dann dran, irgendwie war doch, habe ich das so in Erinnerung oder habe ich da was?
5: Sozusagen, man kann die Öffentlichkeit ausschließen, wenn da ein besonderer Grund für besteht.
1: Also wenn ich zum Beispiel jetzt vor Gericht bin und meine Kinder sind da und ich sage, ich möchte nicht, dass da irgendwelche fremden Leute, bitte ich darum, dass das unter Ausschluss der Öffentlichkeit?
5: Ja, das wird im Einzelfall dann angeordnet, aber generell ist das sozusagen im Sinne der Angeklagten, im Sinne des... So funktionieren Gerichte, sie sollen öffentlich sein. Eher ist das Problem, wenn zu wenig Leute da sind. Weil das ist eine Art der Legitimierung für das Gericht und auch für das, damit nicht der Eindruck entsteht, dass, was weiß ich, der Richter und der Staatsanwalt machen da ihr eigenes Ding und segnen da die Sachen durch.
1: Also plädierst du auch dafür, dass mehr Bürgerinnen und Bürger sich mal in so einen Gerichtssaal setzen in ihrer Freizeit?
5: Also prinzipiell auf jeden Fall. Erstens mal ist es interessant, sozusagen mitzukriegen, wie die Dinge funktionieren, wie die Sachen laufen. Und ich kenne das halt hauptsächlich über Umweltaktivismus und so weiter, weil da Leute auch es werden aus Aktionen, werden dann irgendwie Straftaten gebastelt und dann sollen die Leute sozusagen abgeurteilt werden. Und dann laden die ihre Leute als Öffentlichkeit extra ein, damit das Gericht sie nicht einfach da absägen kann, sondern damit sie ihre Rechte wahrnehmen können.
1: Okay. So, dann lass uns da jetzt mal einen Punkt setzen, weil sonst hören wir die anderen Sachen noch nicht. Ich will ja noch von dir hören, was du zu den True Crime Inhalten sagst.
5: Also prinzipiell halte ich von Gewaltdarstellungen nichts und meines Erachtens gibt es halt auch kein True Crime, weil es immer Kunst und interpretiert ist. Es ist vielleicht inspiriert von irgendwas, aber niemand weiß ganz genau, wie irgendwas war. Aber generell, also ich meine, es kommt auch darauf an, wie man es darstellt, aber ich halte nichts von Gewaltdarstellungen, weil meines Erachtens Gewalt reproduziert. Und da ist kein wirklicher so großer Unterschied, wenn jemand das wirklich fühlt, ob es inwieweit es wirklich in Anführungszeichen stattgefunden hat.
1: Deswegen. Das ist aber, Moment, du sagst, Gewalt reproduziert Gewalt,
5: ja.
1: Aber es ist ja nur dargestellte Gewalt. Und trotzdem sagst du, dass es Gewalt reproduziert?
5: Ja, also es kommt meines Erachtens darauf an, ob sich jemand davon wirklich distanziert ob er es erlebt. Und wenn jemand das wirklich erlebt, ist das auf einer gewissen Ebene kein wirklicher Unterschied mehr, weil es ist damit Realität. Wenn es jemand erlebt, also ich finde immer so grausam irgendwelche Filme, die irgendwie Gewalt darstellen, dass solange es jemand sich nur ausdenkt, ist das kein Problem. Aber wenn es Leute sozusagen unreflektiert erleben, dann erschaffen sie diese Realität, die vorher irgendein, in Anführungszeichen, Psychopath da halt in eine Kunst ausgedrückt hat aus seinen eigenen Zwängen oder so. Also so sehe ich das zumindest. Und deswegen bin ich damit, also kann damit nicht viel anfangen oder muss mir das auch nicht antun.
1: Also einen erfundenen Thriller beispielsweise findest du besser und findest du okay. Aber die Geschichte von einem echten Fall, das findest du kritisch.
5: Ich sag ja, für mich ist der erstens kein so wirklich großer Unterschied und zum anderen halte ich überhaupt nichts von der Gewaltdarstellung, generell nicht.
1: Generell nicht?
5: Achso. Weil meines Erachtens, wenn Leute es sozusagen erleben, indem sie es angucken, ohne sich davon zu distanzieren, dann schaffen sie damit einen Teil dieser Realität, weil sie es erleben.
1: Das heißt, wenn es dann nach dir ginge, würde man Filmgenres oder so wie Thriller oder Action, wo Gewalt vorkommt, komplett streichen?
5: Es kommt drauf an, man muss sich daran nicht sozusagen übermäßig aufhalten. Also es gibt wirklich Leute, die haben da irgendwie Lust dran. Und ich finde selbst bei Herr der Ringe, wenn man weiß, dass der Splatter-Movies gemacht hat vorher, dann ist die Gewaltdarstellung einfach total überzogen. Das hätte man auch einfach viel mehr weglassen können. Und man muss die Sachen auch nicht so zeigen. Diese Lust an diesem, was weiß ich, ob töten oder sonst wie, das ist für mich schon irgendwie, ja, über so eine gewisse Grenze.
1: Ja, aber vielleicht ist es, ich habe mich auch immer dieser Frage gestellt, warum ist das eigentlich so? Warum geht es häufig immer um dieses Gut-Böse, dieses Spiel, was es schon seit, wahrscheinlich seit der Menschheit gibt, dieses Gut-Böse. Und auch zwischen Leben und Tod, warum das immer so eine ganz, ganz starke Präsenz hat, egal ob im Film, aber auch im Spiel. Ne? Also auch in Spielen geht es ganz häufig. Gewinnen, verlieren, sterben, komisch.
5: Ja, also es muss nicht so sein. Also wir machen mit Kindern, machen wir eigentlich keine Konkurrenzspiele. Und sonst würde ich sagen, ist die Gesellschaft hier traumatisiert. Ich meine, wir haben hier noch die Nachwirkungen von diversen Kriegen und so weiter, die auch weiter vererbt werden. Und wir haben hier eine Gesellschaft, die traumatisiert ist. Hm. Und ja, auch Konkurrenz traumatisiert. Und ich meine, manche haben vielleicht auch eine Lust an diesen Sachen. Ich kann das nur begrenzt nachvollziehen, aber sonst wird es das in dem Maße, glaube ich, nicht geben. Also sonst würde es nicht so gezeigt werden, sonst würde es sich niemand antun. Hm. Okay. Und ich meine, vielleicht ist es auch besser, als wenn sie es auf anderer Ebene ausagieren, aber ich finde es nicht sehr ohne. Also, aber es ist, ja, mir ist die Gesellschaft, also was ich erlebe, ist mir schon grausam genug. Da muss ich mir nicht noch so andere Sachen antun.
1: Das nehme ich als Meinung gerne entgegen. Vielen Dank, Christian, für deine Geschichten. Gerne. Alles Gute, bis bald. Mach's gut. Mhm. Ciao.
5: Ciao.
1: So, wir gehen weiter. Wen haben wir als nächstes? Hier ist wer? Alexander aus Speyer.
6: Ja, hallo. Ja, also bei mir ist es so, die Faszination für True Crime habe ich so, glaube ich, schon mit, ich weiß nicht, so, da war ich so Anfang 10 oder so, also so 12, 13, 14. Und da habe ich durch Aktenzeichen XY, ich habe damals in einem kleinen Dorf gewohnt,
1: ja.
6: Und es hatte, ich glaube, 5000 Einwohner. Und da habe ich einen Fall gesehen, der war aus diesem Dorf, da wurde halt jemand umgebracht. Und das waren so meine ersten Berührungspunkte, so mit Aktenzeichen XY. Und mein Traum war eigentlich immer, so Polizist zu werden, so Kriminalpolizei, so Fälle aufklären und so. Das war so immer mein Ding und deswegen gucke ich das halt immer sehr gerne. Und deswegen finde ich True Crime immer ziemlich interessant, so die Fälle zu sehen, wie sie gelöst werden. Zum Beispiel die Polizeiarbeit, wie die gemacht wird, so wie die arbeiten. Genau, das hat mich immer so fasziniert an True Crime.
1: Alexander, meinst du, wenn ich viele True Crime Podcasts, Serien und alles, was es da so gibt, konsumiert habe, dann bin ich ein Experte auf dem Gebiet und bin vielleicht sogar in der Lage, selbst Mordfälle aufzuklären? Oder würdest du sagen, niemals?
6: Schwierige Frage. Also manchmal bilde ich mir das selber auch ein, denke so, oh, ich habe schon so viele Filme und so gesehen. Ich könnte zur Polizei gehen, aber ich glaube, wenn du das so im Film siehst oder so oder im Fernsehen siehst, ich glaube, das ist nur ein Unterschied zur Realität, weil in der Realität hast du ja wahrscheinlich noch viel mehr Hinweise, noch mehr siehst du das nochmals ganz anders, wie wenn du jetzt irgendwie nur so im Film siehst, wo ein Film oder wo ein Fall nur in 5 Minuten zusammengeschnitten ist oder so.
1: Okay, wenn es mir also nichts bringt, weil ich kann danach sowieso keinen Mordfall aufklären, dann frage ich, warum mache ich es dann eigentlich? Warum konsumiere ich es dann überhaupt?
6: Ja, weil es halt für mich ja immer faszinierend ist, das zu sehen, wie es gearbeitet wird und alles. Und
1: Jetzt ist die Frage, jetzt könnte man nochmal, die Zeit läuft mir davon, ich würde das so gern vertiefen, aber man könnte durchaus kritisch fragen, warum fasziniert dich, warum faszinieren dich solche kriminellen Dinge? Mord, Totschlag, was eine ganz furchtbare Sache. Warum ist man fasziniert davon? Gefolgt von der Frage, ist das normal, dass man so fasziniert davon ist oder sollte man sich Sorgen machen, dass man sich für sowas interessiert?
6: Ja, ich glaube, beides, also Sorgen, ich weiß nicht, direkt Sorgen machen sollte man sich nicht. Ich denke, dass wir in einer Zeit leben, wo man durchs Leben überhaupt so geprägt werden, weil so viele, Verbrechen geschehen um einen herum oder auch weiter weg. Und man kriegt das halt alles mit und das, je mehr du davon mitkriegst und vielleicht siehst, vielleicht auch teilweise miterlebst, das stumpft dann halt Menschen ab, glaube ich. Und
1: ja, absolut. Ja, haben wir vor dem Jahr gehört. Das haben ja auch viele gesagt. Deswegen sage ich absolut, das ist genau die Aussage von vorhin, dass man abstumpft. Und deswegen die Frage, wenn du sagst, ja, in meinem Umfeld, in meinem Stadt, Land, wie auch immer, bekomme ich ja schon viel mit, was irgendwie so passiert, was nicht so schön ist, irgendwelche furchtbaren Dinge. Warum tue ich mir dann privat noch sowas reinziehen? Das verstärkt ja eigentlich nur dieses negative Bild, das ich irgendwie habe.
6: Ja, ich denke, das ist für viele so, ich weiß nicht, teilweise, ich bin nicht, wie sagt man, nicht süchtig danach, aber so dieses, ich weiß nicht, so dieses teilweise schon sich selbst nicht mögen, weil man sowas da drauf steht, aber auch so ein bisschen, die Lust halt da drauf so. Glaube ich, man ist so ein bisschen süchtig vielleicht auch danach, sowas zu gucken.
1: Ich überlege gerade, was man machen könnte. Vielleicht ein abschließender Gedanke, Alexander. Würdest du dir einen Podcast anhören, der nennt sich True Help? Und es geht nur um Geschichten von Leuten, die anderen Menschen geholfen haben.
6: Ja, warum nicht? Natürlich. Ist auch interessant zu hören. Du meinst mehr so mit Zivilcourage und so zum Beispiel. Ja, das würde mich auch. Ja,
1: nein, nicht Zivilcourage. Einfach, geht es nicht um irgendwelche Krimis. Es ist nichts Schlimmes passiert. Keine kriminellen Situationen. Nichts mit Gewalt, nichts mit Dings. Es sind einfach nur Menschen, die anderen Menschen irgendwie Gutes tun.
6: Ja, warum nicht? Das ist ja auch interessant, ja.
1: Ja, würdest du dir anhören?
6: Ja, natürlich, weil es gibt ja so viel Schlechtes auf der Welt. Warum soll man sich nicht mal damit beschäftigen, wie viel Gutes auf der Welt gibt?
1: Ja, deswegen frage ich ja gerade. Vielleicht wäre das ja mal eine interessante, interessante Nische.
6: Aber ich glaube, das wäre nicht so beliebt. Es gibt wahrscheinlich dann auch Leute, die sich anhören würden.
1: Hallo?
6: Aber sie würden sich halt weniger antun, weil ich glaube, der Mensch ist dazu, oder liebt es, wenn andere Leute, ich sag mal, es schlechter geht wie einem. Und da ergötzt man sich dann halt gerne mal dran, glaube ich.
1: Okay.
6: Deswegen kommen ja in den Nachrichten immer so viel schlechte Nachrichten und kaum gute Nachrichten. Also finde ich jetzt persönlich.
1: In unserer neuesten Folge von True Help hört ihr, wie Alexander Melanie geholfen hat, den Keller aufzuräumen. Hört euch die ganze Geschichte an in unserem Podcast. Und erstmal, Alexander, vielen Dank für deinen Anruf. Dir einen schönen Abend. Alles Gute.
6: Ja, gerne. Danke.
1: Bis bald.
6: Tschüss.
1: So, euch auch vielen Dank fürs Zuhören, fürs Mailschreiben, fürs Posten. Das war's für heute. Wir hören uns heute Abend wieder ab 12 Uhr. Dann mit einer neuen True Help Good Story hier in der Sendung. Bis dann, macht's gut. Tschüss.
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8: Ich bin Tanja Wagner. Im Streit um die Abschaffung der Frührente nach 45 Beitragsjahren nähern sich Union und SPD an. Nach der SPD spricht sich nun auch Unionsfraktionschef Frei für eine Härtefallregelung aus. Es sei bei der Abschaffung der Rente mit 63 in jedem Fall angezeigt, sagte der CDU-Politiker der Funke Mediengruppe.
9: Die Abschaffung der Frührente ist einer der Kernpunkte der geplanten Rentenreform. Der parlamentarische Geschäftsführer der SPD-Fraktion, Dirk Wiese, hatte Ausnahmen für Schwerarbeit nach österreichischem Vorbild vorgeschlagen. Da ist eine vorzeitige Rente für Menschen möglich, die unter schwerer körperlicher oder psychischer Belastung gearbeitet haben. Auch Unionsfraktionschef Thorsten Frei spricht nun von Übergangslösungen. Tine Klimach, Berlin.
10: Bundesverkehrsminister Bilger erhöht den Druck auf die Topmanager der Deutschen Bahn. Wegen der anhaltenden Pünktlichkeitskrise und der Kritik an Millionenzahlungen kündigte er in der Bild am Sonntag Konsequenzen bei den Vorstandsgehältern an. Unterstützung bekommt Bilger vom Fahrgastverband Pro Bahn.
11: Bonuszahlungen sollen künftig davon abhängen, ob die vom Bund vorgegebenen Ziele erreicht werden. Auch innerhalb der schwarz-roten Koalition und in den Ländern stößt der Vorstoß auf Zustimmung. Der Ehrenvorsitzende des Fahrgastverbands Pro Bahn Naumann begrüßt zwar die Pläne, erfordert aber auch den Bund auf, der Bahn ausreichend Finanzmittel zur Verfügung zu stellen und deren Verwendung zu kontrollieren. Die Deutsche Bahn äußerte sich auf Nachfrage nicht dazu. David Riemer, Berlin.
12: Das Pentagon hat Vertreter der US-Rüstungsindustrie dazu aufgefordert, die Produktion und Lieferung von Waffen rasch zu steigern. Pentagon-Sprecher Parnell bestätigte der deutschen Presseagentur die Echtheit des Dokuments. Es fällt in eine Zeit, in der Experten und US-Medien zuletzt immer wieder auf schwindende Waffenreserven im US-Militär als Folge des Iran-Kriegs hingewiesen hatten. US-Präsident Trump wies das zurück. Der erste FC Nürnberg hat einen Traumstart in der zweiten Fußball-Bundesliga hingelegt. Die Franken gewannen 3:0 gegen Dynamo Dresden. Außerdem holte sich Energie Cottbus mit 3:1 einen Sieg gegen Hannover 96. Der FC St. Pauli und die Sportvereinigung Greuther Fürth trennten sich mit 1:1.
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13: Im Kreis Rastatt auf der B3 geht zwischen Rastatt und der B462 bei Rastatt Nord aufgrund einer Unfallaufnahme nichts mehr weiter. Außerdem staut es sich auf der B36 Richtung Karlsruhe, wo bei Neckarau der Fahrlachttunnel wegen Tunnelwartungsarbeiten dicht ist. Und schließlich bleibt auf der B36 von Rastatt nach Karlsruhe zwischen Forchheim und Karlsruhe-Grünwinkel ebenfalls alles stehen. Hier liegt ebenfalls eine Unfallaufnahme vor. Geduld ist gefragt, Leute. Gute Fahrt!
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